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1: Ich bin Moritz Einzel. Der Friedensdeal zwischen den USA und dem Iran ist unterzeichnet. Beide Seiten haben bestätigt, dass die Unterschriften digital erfolgt seien. Laut Iran soll es deshalb doch keine Unterzeichnungszeremonie in der Schweiz geben. Der Vermittler Pakistan teilte mit, das Abkommen trete sofort in Kraft. Das Abkommen zwischen den USA und dem Iran war natürlich auch Thema beim G7-Gipfel in Evian, der gestern zu Ende gegangen ist. Bundeskanzler Merz war sehr zufrieden über eine neue transatlantische Einigkeit.
2: Keine Frage, es bleibt ein weiter schwieriger Weg zum Frieden, aber wir sind einen Schritt weiter gekommen im Iran und auch in der Ukraine.
1: Die G7 hatten unter anderem neue Russland-Sanktionen beschlossen. Die geplanten Kürzungen beim Wohngeld könnten vor allem Rentnerinnen und Rentner treffen. Das legen Zahlen der Regierung in einer Antwort auf eine Grünen-Anfrage nahe, die dem Redaktionsnetzwerk Deutschland vorliegt. Demnach bezogen 2024 1,2 Millionen Menschen Wohngeld, mehr als die Hälfte davon im Ruhestand. Bei der Fußball-WM hat England sein erstes Gruppenspiel gegen Kroatien mit 4:2 gewonnen. Der Kroate Josip Stanišić sagte nach dem Spiel im ZDF:
3: Heute wollten wir einfach das Maximum mitnehmen, ist uns leider nicht gelungen. Und jetzt gilt es an uns, einfach an uns zu arbeiten, die Kleinigkeiten zu verbessern und dann das nächste Spiel einfach zu gewinnen.
1: Am frühen Abend hatte Portugal gegen Kongo nur 1:1 gespielt. Nach dem Spiel Ghana gegen Panama wird um 4 Uhr noch die Partie Usbekistan gegen Kolumbien angepfiffen.
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1: Ich bin Moritz Einzel. Die USA und der Iran haben ein Friedensabkommen unterzeichnet. US-Präsident Trump und der iranische Präsident Pezeshkian unterschrieben das Dokument digital. Vom Vermittler Pakistan hieß es, der Deal trete sofort in Kraft. Der Wortlaut des Abkommens ist jetzt auch bekannt. Vorgesehen ist ein Kriegsende und die Öffnung der Straße von Hormuz. Es gibt aber viele offene Fragen, etwa was die Situation im Libanon angeht. Nach dem Abschluss des G7-Gipfels im französischen Evian hat US-Präsident Trump Schloss Versailles besucht. Frankreichs Präsident Macron und seine Frau hatten ihn eingeladen. Sie zeigten Trump unter anderem den berühmten Spiegelsaal. Der G7-Gipfel war gestern mit gemeinsamen Erklärungen zur Ukraine und zum Iran zu Ende gegangen. Eine große Mehrheit der Menschen in Deutschland fordert von der Politik mehr Schutz für Kinder und Jugendliche. Das geht aus dem Verbraucherreport des Verbraucherzentrale Bundesverbands hervor, der Rheinischen Post vorliegt. Demnach wollen rund 80% der Befragten strengere Regeln für Tech-Konzerne und Social-Media-Plattformen. Tragödie in Schorndorf bei Stuttgart. Dort hat eine Mutter ihr kleines Kind in einem Auto vergessen. Das etwa 20 Monate alte Mädchen starb. Die 44-jährige Mutter habe das Kind erst nach mehreren Stunden am Nachmittag im aufgeheizten Auto wieder aufgefunden, teilte die Polizei mit. Rettungskräfte konnten das Mädchen nicht mehr wiederbeleben. Bei der Fußball-WM in den USA, Mexiko und Kanada hat Ghana durch ein Tor in der Nachspielzeit mit 1:0 gegen Panama gewonnen. Zuvor gewann England sein Auftaktspiel gegen Kroatien mit 4:2. Zwei Treffer erzielte Stürmer Harry Kane vom FC Bayern. Der Kroate Josip Stanišić, ebenfalls Bayern-Spieler, sagte im ZDF:
2: Natürlich will man immer gut ins Turnier starten, aber das Leben ist kein Wunschkonzert und wir haben halt leider Gottes auch heute gegen die beste Mannschaft wahrscheinlich in unserer Gruppe gespielt und da kann immer alles passieren.
1: Am frühen Abend legte Portugal einen Fehlstart hin, nur 1:1 gegen die Demokratische Republik Kongo. Und in diesen Minuten beginnt die letzte Partie des ersten Gruppenspieltags, Usbekistan gegen Kolumbien.
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1: Hallo aus Deutschlands schönstem Mittelgebirge, dem Schwarzwald. Mein Name ist Zara Roth. Ich lebe da, wo andere Urlaub machen und nehme euch mit auf meine Touren. Visit Black Forest ist der Podcast für alle, die gern in der Natur sind, gut essen gehen und eure klimafreundliche Reiseinspiration in 20 Minuten. In dieser Folge geht es in den nördlichen Schwarzwald. Hier treffen zwei unterschiedliche Landschaftsformen aufeinander. Das offene Hecken- und Schliengäu im Osten und der dunkle, mystische Schwarzwald im Westen. Dazwischen liegen mehrere Flusstäler, wie zum Beispiel das Nagoldtal. Und an den Fluss Nagold geschmiegt liegt Calw. Na, klingelt's da? Genau, das ist die schnucklige Hermann-Hesse-Stadt. Los geht's! Wie jede Blüte welkt und jede Jugend dem Alter weicht, blüht jede Lebensstufe, blüht jede Weisheit auch und jede Tugend zu ihrer Zeit und darf nicht ewig dauern. Es muss das Herz bei jedem Lebensrufe bereit zum Abschied sein und neu beginne. Um sich in Tapferkeit und ohne Trauern in andere, neue Bindungen zu geben. Und jedem Anfang wohnt ein Zauber inne, der uns beschützt und der uns hilft, zu leben. Das ist die erste von drei Strophen von Stufen, einem Gedicht von Hermann Hesse, das schon längst zum kollektiven kulturellen Gedächtnis der Deutschen geworden ist. Calw ist die stolze Heimatstadt des meistgelesenen deutschsprachigen Autors des 20. Jahrhunderts. Und hier arbeitet auch Timo Heiler als Leiter der städtischen Museen. Er weiß, wie Hesses berühmtes Gedicht entstanden ist.
2: Also es ist überliefert, weil Hermann Hesse tatsächlich handschriftlich unter das erste Manuskript zu diesem Gedicht verfasst hat, dass er es innerhalb einer Nacht verfasst hat. Und zwar von dem 4. auf den 5. Mai 1941. Als Reaktion auf eine innere Krise, auf eine Krankheit. Und wie wir das bei Hermann Hesse sehr häufig in seinen Werken vorfinden, war das Schreiben für ihn so eine Art Seelenstriptease. Und das kann man mit diesem Gedicht sehr schön nachvollziehen. Na, Hermann Hesse hat ja zeitlebens sehr starke Kopfschmerzen gehabt, die aus einem Augenleiten herrührten. Und er hat sich zwar 1936 dahingehend operieren lassen, aber das wurde nicht wirklich besser. Und das ist in diesem Zeitraum, in dem dieses Gedicht entstanden ist, tatsächlich zu einer Art Höllenqual geworden. Und um diesem seelischen Krankheitsbild ein Stück weit Ausdruck zu geben, ist dieses Gedicht entstanden.
1: Also auf nach Calw. Der Oberbürgermeister höchst selbst hat sich die Zeit genommen, einem kleinen Stadtspaziergang zu unternehmen.
3: Also wir haben jetzt wirklich 12 Uhr mittags mitten in der Innenstadt von Calw und ich hole Oberbürgermeister Kling ab zu einem kleinen Spaziergang statt Mittagspause. Ich hoffe, das ist in Ordnung.
4: Ja, absolut. Hallo Frau Roth. Ja, mein Name ist Florian Kling. Ich bin der Oberbürgermeister der großen Kreisstadt Calw. Wir sind hier Hermann-Hesse-Stadt und ich arbeite hier im wunderschönen Rathaus von 1673. Das wurde 2019 fertiggestellt und neu saniert und das ist echt unser Glanzstück hier in der Fachwerkstatt.
3: Also Fachwerkstatt, das heißt, man kommt in die Innenstadt und wirklich Fachwerkhaus nach Fachwerkhaus, Schmuckstück nach Schmuckstück, diese Sicht, diese Gasse hoch zum Rathaus ist echt wunderschön.
4: Ja, und der ganze Marktplatz. Also wir sind richtig stolz auf diese Fachwerkstatt. Wir haben hier insgesamt 150 Baudenkmäler in der Innenstadt. Das ist natürlich eine Riesenverpflichtung für uns auch städtebaulich. Aber genau deshalb besuchen uns natürlich auch die Touristen aus der ganzen Welt.
3: Wo gehen die dann so hin? Wo laufen wir jetzt lang?
4: Also wir laufen jetzt in unsere Lederstraße. Wir sind ja eine Gerberei und Lederstadt. Hermann Hesse ist ja hier aufgewachsen und der hat

0: in seinen Büchern nie von Kalf gesprochen, sondern immer von Gerbersau, also die Aue der Gerber. Weil hier der Fluss, die Nagold, durchfließt durch dieses Schwarzwaldtal und da haben sich die Gerber niedergelassen, die Weißgerber, die Schwarzgerber. Von hier aus wurde Mode und Kleidung in die ganze Welt verschifft, bis nach Venedig. Und das war so eins der riesengroßen Standbeiner Ende des Mittelalters. Ein ganz großer Wirtschaftszweig war dann eben auch noch das Schwarzwaldholz bis nach Amsterdam. Also Amsterdam steht auf Bäumen, die hier aus Kalf kommen.
1: Ach.
0: Sonst hätte wahrscheinlich nie hier jemand wirtschaftlich Fuß fassen können, weil der Schwarzwald war einfach nur Urwald und dicht und zu. Und dann kam eben irgendwann die Menschen drauf, wir nutzen den Fluss, um Wirtschaft zu treiben.
1: Diese alten Schwarzwaldbalken, die sind jetzt noch hier in den Fachwerkhäusern verbaut. Wie alt ist das älteste? Wissen
0: wir
1: das?
0: Boah, da müssen wir gleich vorbeilaufen und schauen mal. Da ist eine Infotafel dran. Wir gehen jetzt aber auf jeden Fall erstmal zum Hermann-Hesse-Platz.
1: Oh ja, super.
0: Am Hermann-Hesse-Platz gibt es dann auch die Nikolausbrücke. Da ist eine kleine Kapelle drauf und da sieht man dann eben nochmal sowohl die Statue von Hermann Hesse, aber auch welche wichtigen Gewerke hier früher gearbeitet haben. Wir waren ja mal die reichste Stadt Württembergs, des Königreichs.
1: Wie lange das
0: und,
1: denn? Oder wann denn? Wie
0: also,
1: lange ist das her?
0: 16 bis 1800. Von dieser Glanzzeit kommt eben heute noch der Charme unserer Fachwerkhäuser, weil das sind alles wirklich so von den reichen Bürgern und Handwerkern die Häuser, die hier entstanden sind.
1: Schön, dass es die echt noch gibt und dass der Krieg die nicht weggehauen hat.
0: Also unsere Stadt wurde insgesamt dreimal komplett zerstört. Deshalb kommen die meisten Häuser so ungefähr aus dem Ende des 17. Jahrhunderts.
1: Ah ja, hier steht es auch. Der Stadtbrand 1692, das war wohl so eine Hausnummer in der Stadtgeschichte.
0: Wir haben ja hier ein ganz wichtiges Kloster in Hirsau. Das ist das Klünizienzische Kloster St. Peter und Paul.
1: Klünizienser, die sind jetzt nicht so bekannt wie Benediktiner oder Franziskaner.
0: Es waren tatsächlich Benediktiner, die aus Cluny dann dieses Kloster gegründet haben und mit denen in Verbindung standen.
1: Ach, Cluny, wie die Stadt in Frankreich.
0: Richtig, genau.
2: Hey, für alle Agnostiker da draußen, also die Reformen von Hirsau waren deshalb so wichtig, weil sich über 120 Klöster gegründet haben nach dem Vorbild von Hirsau und die Klöster dann immer direkt dem Papst unterstellt wurden und somit auch ein bisschen unabhängig waren von den weltlichen Herrschern. Außerdem war Hirsau ein Zentrum der Gelehrsamkeit. Die hatte eine Schreibschule, da wurde Bücher geschrieben, kopiert. Leider ist alles abbrannt beim Pfälzischen Erbfolgekrieg. Aber die Mauern stehen noch und mit ein bisschen Fantasie kann man sich das gut vorstellen. Außerdem hat sie tolles Kaffee da und es ist auch eine geile Event-Location. Dazu später mehr, gell? Das war's erstmal. Tschüssle!
0: Bis heute ist Hesse noch extrem beliebt, vor allem in Asien. Das heißt, wir bekommen auch viele Touristen und Gäste aus Japan und China, die hierher kommen, um mit über Hermann Hesse zu lernen. Und ich glaube, da, wo wir jetzt drauf zugehen, das ist eben unsere historische Fachwerkbrücke. Da haben wir den Hesse hingestellt als Statue. Und ich glaube, das ist so das Highlight für jeden Gast, hier erstmal ein Foto mit Hermann Hesse an der Nagold am Fluss zu machen.
1: Man hört ihn im Hintergrund, ja.
0: Und hier war früher eben kein Stauwerk und kein Elektrizitätswerk, sondern hier hat Hermann Hesse als Kind das Schwimmen gelernt und hier ist er regelmäßig auf der Brücke gesessen und hat geangelt. Zitat von Hermann Hesse: Wenn ich jetzt wieder einmal nach Kalf komme, bleibe ich lang auf der Brücke stehen. Das ist mir der liebste Platz im Städtchen.
1: Kurt Tassotti hat hier eine Statue hingestellt. Ist die in Originalgröße? War der wirklich so groß?
0: Der war tatsächlich so groß oder klein.
1: Deutlich. Ich würde sagen 1,75 oder so.
0: Ja, ich bin 1,85, ein bisschen kleiner.
1: Ja, ein bisschen kleiner noch.
0: Damals gab es eine große Diskussion darüber, ob man eigentlich den erwachsenen Nobelpreisträger hier herstellt. Die Kalver wollten eigentlich viel lieber
1: den Jungen,
0: der hier angelt auf der Brücke. Oh. Das war dann politisch nicht durchsetzbar und seither steht eben der berühmte Hesse hier.
1: Aber Ihre Stimme wäre auch an den kleinen Jungen mit der Angel gegangen, oder?
0: Ja, ich meine, das ist ja das Tolle zu Hermann Hesse. Der hat ja nicht nur tolle Zeiten hier verbracht. Der hat Unterm Rad geschrieben, da verarbeitet er seine Jugend in diesem spießbürgerlichen Provinznest, das es damals war.
2: Langsam schlenderte er über den Marktplatz, am alten Rathaus vorüber, durch die Marktgasse und an der Messerschmiede vorbei zur alten Brücke. Dort bummelte er eine Weile auf und ab und setzte sich schließlich auf die breite Brüstung. Wochen und Monate lang war er Tag für Tag seine viermal hier vorbeigegangen und hatte keinen Blick für die kleine gotische Brückenkapelle gehabt, noch für den Fluss, noch für die Stellfalle, Wehr und Mühle, nicht einmal für die Badewiese und für die weidenbestandenen Ufer, an denen ein Gerberplatz neben dem anderen lag, wo der Fluss tief, grün und still wie ein See stand

0: und wo die gebogenen spitzen Weidenäste bis ins Wasser hinabhingen.
1: Viele von damals, also die Bürger, die hier was gearbeitet haben, die haben gesagt, das ist ein Taugenichts. Und erst als er dann irgendwann mal zu Weltruhm gekommen ist und seine Gedichte und so weiter, dann haben wir gesagt, vielleicht müssten wir doch noch mal neu bewerten.
2: Ich war auch im Klostergymnasium und Hesse hat mich durch meine Schulzeit begleitet. Ich glaube, ohne den wäre meine Pubertät, hätte ich nicht so gut überstanden einfach.
1: Ich glaube, das ist ja auch, was Hermann Hesse ausmacht. Er ist, und deswegen wird es oft als Jugendliteratur verbrämt oder in diese Schublade gesteckt. Eigentlich hat er keine Jugendliteratur gemacht. Aber in der Zeit, wo Jugendliche und junge Menschen heranwachsen, gerade da, wo sie Halt suchen, da brauchen sie irgendwas. Und die Literatur von Hermann Hesse liefert eben genau das. Ja. Auch Steppenwolf, ja, oder Unterm Rad. Und das sind eben diese Bücher, wo man, oder Siddhartha, die Suche nach sich selbst, ja, und auch mit den Religionen.
2: Ja, schön, schön, diese Brücke. Hier kann man wirklich lange Zeit verbringen. Gut, dass hier auch Bänkchen stehen. Darf man sich auf den Wiesen oder so, darf man da noch baden drin? Darf man da noch drin rumlaufen in der Nagold?
1: Ja, darf man. Wir haben auch noch tatsächlich jetzt natürliche Zugangspunkte zur Nagold. Sind auch gerade städtebaulich dabei, wieder ein paar Badeplätze einzurichten. Und wir haben auch das Nagoldufer ganz neu gemacht. Da unten sehen Sie jetzt, wie der komplette Weg erneuert wurde. Das ist jetzt die neue Liegewiese, wo sich Schüler und Bürger hinsetzen können und eben auch einfach genießen können an der Nagold.
2: Richtig einladend und gemütlich.
1: Hier ist dann auch unser schönes Restaurant Rössle.
2: Ist es das erste Haus am Platz? Oder eines
1: das
2: der?
1: Das ist das erste Haus am Platz. Gut, es hat die Hausnummer 2. Aber das ist schon so lange da, wie es die Familie gibt, die Familie Weidelich. Das ist jetzt, glaube ich, in, ich weiß gar nicht, 6. Generation oder so.
2: Das frage ich Sie gleich mal.
1: Genau. Und da kann man einfach richtig gut essen.
0: Der Bürgermeister hat jetzt Termine. Die Mittagspause ist vorbei. Apropos, ich bekomme langsam Hunger. Im Hotel-Restaurant Rössle wartet Chefin und Köchin Anni Weidelich auf mich. Der Name ist stadtbekannt. Das Haus hat Tradition. Anni hatte eigentlich ganz andere Pläne im Leben. Nun hat sie das familiäre Erbe angetreten und das Traditionshaus entstaubt und rund erneuert. Das hat am Anfang nicht allen gefallen.
3: Also die Stammgäste mögen es eigentlich alle lieber als vorher. Gab es da schon zwischendrin Bruteleien, weil wir den Stammtisch zum Beispiel entfernt haben. Ja, das war eine kleinere Katastrophe. Aber ja, jetzt gibt es keinen mehr und keiner vermisst ihn.
2: Genau. Jetzt lass uns doch mal in die Karte gucken, in Medias Res.
3: Also ich bin stolz auf Sachen, die ich so alt hergebracht habe, von meinem Opa auch, was ich irgendwie neu interpretieren kann.
2: Bei den Fisch ist mir jetzt aufgefallen, richtig lecker Räucherforellenfilet. Wenn man hier nach Calw fährt über die Bundesstraße, dann kommt man ja auch an super vielen Forellenzuchten vorbei. Das ist ja was total Regionales.
3: Ja, das stimmt.
2: Mhm. Den habt ihr hier auch aus Calw, den Fisch?
3: Ja. Unsere Besonderheiten sind eigentlich eher so die vegan-vegetarischen Sachen.
2: Ach was. Hier gibt es einen veganen Rostbraten mit handgeschabten Spätzle, veganer Bratensoße und Salat. Also wenn man die Augen nicht zukneift, dann könnte man von 2 Meter Entfernung denken, es ist ein richtiger.
3: Ja, von außen sieht es, also das Gericht an sich sieht aus wie der echte.
2: Toll.
3: Den richten wir auch mit Absicht so an, weil ich das irgendwie witzig finde. Weil ich bin selbst keine Veganerin, aber ich finde es mega spannend. Und deswegen macht mir veganes Essen sehr, sehr viel Spaß. Aber vegane Gäste sind auch mega kritisch.
2: Also, hier gibt es ganz so Sachen wie Asia-Burger mit Reismehl-Pancakes als Bun. Ja. Ausgemachte Bratling, marinierter Chinakohl, Erbsencreme, grüne Kokossoße, dazu Reis und Salat. Das hätte ich jetzt hier nicht erwartet. Schön.
3: Und der Salat ist mega wichtig. Ich hasse Restaurants, in denen es kein Salat zum Essen gibt.
2: Und vor allen Dingen, wie der Salat aussieht. Ne? Also in einem schwäbischen Spezialitätenrestaurant, was ich erwarte als Beilagensalat, traditionellerweise ist ein Krautsalat, ein weißen und roten, mindestens eins von beiden, ein grünen, geriebene Karotten, vielleicht ein Paradieschen, auf jeden Fall ein bisschen Gurkensalat mit Dill und Sauerrahm. Halt nebeneinander angerichtet. Ich
3: habe den Salat vergessen.
2: Das schwäbische Heiligtum.
3: Ja, wir machen den mittlerweile tatsächlich mit Gemüsebrühe, damit die Veganer den gleichen Salat essen können. Und alle unsere Salate sind auch ohne Sauerrahm oder Sahne-Geschichten.
2: Mhm. Auf dem Boden geblieben, aber irgendwie dann doch neuer.
0: Der vegane Zwiebelroschbrode mit Spätzle ist echt lecker. Das Restaurant, modern, schwarzwälderisch eingerichtet. Überall an den Wänden sieht man Familienszenen der Weidelichs. Gastronomen durch und durch. Jetzt ist es Zeit, die Gegend rund um Calw zu erkunden. Aber zuerst springen wir noch mal schnell in die Touristinfo. Klar, könnt ihr alles googeln, aber nichts ersetzt den persönlichen Kontakt. Die freundlichen Leute dort erklären mir erstmal das

0: Must-Have in Calw, die Zeigmal-App.
1: Das ist eine App von unseren Kleinstadtperlen. Mhm. Die können sie selber runterladen und sich anschauen. Mhm. Und dann gehen wir zum Beispiel hier drauf auf den Marktplatz. Mhm. Und sie haben das wunderbar besprochen.
2: Der Calver Marktplatz, auf dem wir hier stehen, ist eine Rampe hoch zur Burg. Die Burg hat man ja gebaut, ausgehend im Mittelalter. Heute steht von der Burg nichts mehr.
3: Leider. Der Wolfgang Tauber ist es, der das spricht.
1: Genau.
3: Das ist so ein richtiger, der wohnt hier.
1: Genau, genau. Das ist einer unserer Gästeführer.
3: Die Zeigmal-App, die ist Pflicht. Dann gibt es auch noch die Schwarzwald-Marie, die funktioniert hier auch.
1: Die funktioniert hervorragend.
3: Die gibt es ja jetzt irgendwie auch mit KI. Wurde jetzt ganz neu vorgestellt.
1: Genau, da gibt es das Gleiche. Da können Sie sich auch runterladen, die Schwarzwald-Marie, ja, die App. Und was ganz toll ist bei der Schwarzwald-Marie, man kann sich der Live-Status quasi, zum Beispiel unser Live-Status von unseren öffentlichen Verkehrsmitteln, genau, die können wir uns auch angucken.
4: Hat eine Echtzeit.
1: Die hat eine Echtzeit-App drin, ja. Und kann man tatsächlich entdecken.
0: Gut, also Audioguides mit Augmented Reality zeigen mir, wie die Innenstadt früher einmal aussah. Tolles Gimmick. Die Mitarbeiterinnen der Touristinfo haben mir den Premium-Wanderweg Wasser-, Wald- und Wiesenpfad ans Herz gelegt. Immerhin wanderte Hesse auch gern, erzählt Museumsleiter und Hesse-Experte Timo Heiler.
5: Also es ist überliefert, dass die Familie Hesse gerade an Wochenenden sehr gerne in der näheren Umgebung unterwegs war und häufig in Calw gestartet ist und dann eben, wie sie auch, in Richtung Bad Teinach aufgebrochen ist. Und es gab in der Nähe von Zabelstein ein Restaurant zur alten Mühle. Dort ist zum Beispiel auch hinterlegt, dass die Familie sich ins Gästebuch eingetragen hat. Also Wandern spielt im Leben von Hermann Hesse schon zu Kinderzeiten auch schon eine ganz entscheidende Rolle.
0: Na dann.
3: Also wenn man hier die Salzgasse hochkommt und am Anfang vom Stadtgarten steht, wo die Wanderwege losgehen, ist man schon ordentlich am Schnaufen, weil es steil bergauf geht. Am Hermann-Hesse-Museum beginnt der Hermann-Hesse-Weg. Kann man in den unteren Teil des Calver Stadtgartens rein und ist ein schöner Rundgang mit den schönsten Gedichten und Bildern über die Stadt aus Hermann Hesses Lebenszeit. Am Ende des Stadtgartens, auf dem Lerchenweg, kann man dann über die Dächer von Calw schauen und den Ausblick genießen. Und da darf man gespannt sein, wie das am Ende aussieht. Auf jeden Fall beginnt hier der Wasser-, Wald- und Wiesen-Genießerpfad.
0: Apropos Schnaufen. Schnaufer, das ist die lokale Sektkellerei. Wenn ihr also lieber Zentiliter statt Höhenmeter bewältigt, dann sei euch ein Besuch in der Schlossbergkellerei empfohlen. Oder an heißen Tagen empfiehlt sich eine Kellereiführung und Sektprobe durch die Keller der Calver Sektmanufaktur unter dem Calver Schlossberg. Aber zurück zum Wanderweg. Vom Stadtgarten über den verschlungenen Weg der Gedichte geht es aufwärts durch Fichten- und Buchenwälder zum Aussichtspunkt Gimpelstein, ein wunderschöner, zerklüfteter Buntsandsteinfelsen. Der Felsenweg leitet euch zum Schafott. Jawohl, richtig gehört. Bis 1818 wurde hier fleißig hingerichtet. Gertrude Pfeiflin aus Teinach war die Letzte, die hier wegen Raubmordes vom Kriminalsenat Esslingen zum Tode mit dem Schwert auf dem Blutgerüst verurteilt worden war. Heute erinnert ein Holzblock mit einem darin steckenden Schwert an die dunkle Vergangenheit. Brrr. Das Rötelbachtal ist das Highlight dieses Genießerpfades, inklusive rauschendem Bach und tollen Aussichten. Danach plant unbedingt einen Halt ein im Wanderheim Zabelstein. Hier gibt's Wildklößchen, Leberspätzle, Gaisburger Marsch, schwäbischen Kaiserschmarrn. Und man ist Mitglied bei den Naturparkwirten. Das heißt, hier wird Wert auf Regionalität gelegt. Rund um das Wanderheim verwandelt die Krokusblüte die Wiesen im Frühjahr in ein zart lila Meer. Was ihr zuvor verspeist oder auch nicht, lässt sich auf dem Rückweg wunderbar lebendig betrachten im Wildschweingehege. Der Wasser-, Wald- und Wiesenpfad ist nur einer von einem Dutzend ausgezeichneter Touren im nördlichen Schwarzwald. Insgesamt warten hier fast 1500 Kilometer markierter Wanderwege auf euch, eine abwechslungsreiche Natur und mindestens 20 zertifizierte Qualitätsgastgeber. Wanderbares Deutschland. Servicehinweis. Mit der Schwarzwaldcard 365 bekommt ihr einen Schwarzwaldtag in Calw geschenkt. Da ist mit drin. Besuch des Hermann-Hesse-Museums, Gutschein

0: Gutschein über ein schwäbisches Gericht in der Kalver Gastronomie und obendrauf als Mitbringsel ein Stück Schwarzwälder Schinken und eine kleine Flasche Kalver Apfelsaft von heimischen Streuobstwiesen. Ende des Service-Hinweises. Fazit: Kalf ist einen Ausflug wert. Das weiß auch Hesse-Fan Udo Lindenberg, der schon öfter zu Gast war.
1: Und das macht mich doch sehr, sehr, sehr glücklich.
0: Im Sommer lockt der Kalver Klostersommer mit Top-Musik-Acts. 2025 wird die Stadt 950 Jahre alt. Das sieht man ihr an, aber im besten Sinne. Hier könnt ihr locker ein Wochenende lang mit einem Hesse-Roman unterm Arm schlendern, wandern und in den nahegelegenen Thermen wellnessen. Wenn euch die Folge gefallen hat, dann drückt bitte auf Folgen, teilt den Link, abonniert den Podcast und empfehlt uns gerne weiter. Vielen Dank fürs Zuhören und bis bald im Schwarzwald. Eure Zara.
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1: Ich bin Moritz Einzel. Guten Morgen. Die USA und der Iran haben ein Friedensabkommen digital unterzeichnet. Das bestätigten beide Seiten. Laut Iran fällt die geplante Unterzeichnungszeremonie in der Schweiz aus. Der Vermittler Pakistan erklärte, dass das Abkommen sofort in Kraft tritt. Es sieht ein Kriegsende an allen Fronten vor. Der Iran öffnet die Straße von Hormuz, die USA heben ihre Seeblockade auf. Unterdessen war US-Präsident Trump am Abend auf Schloss Versailles zu Gast, auf Einladung des französischen Präsidenten Macron. Das rundete den G7-Gipfel ab, der zuvor in Evian zu Ende gegangen war. Von dort berichtet Michael Evers.
2: Zum Start des G7-Gipfels war gemunkelt worden, Macron habe den US-Präsidenten in das prunkvolle Schloss nahe Paris eingeladen, um eine vorzeitige Abreise Trumps vom Gipfel zu verhindern und ihn zum Bleiben in Frankreich zu bewegen. Klar war schon schnell, dass Macron mit dem spektakulären Empfang in Versailles so ganz den Geschmack des US-Präsidenten getroffen hatte. Macron und seine Ehefrau Brigitte führten den US-Präsidenten durch das Schloss, ehe es für den hohen Gast ein Menü vom Feinsten gab.
1: Die geplanten Kürzungen beim Wohngeld könnten vor allem Rentnerinnen und Rentner treffen. Das legen Zahlen der Regierung in einer Antwort auf eine Grünen-Anfrage nahe, die dem Redaktionsnetzwerk Deutschland vorliegt. Demnach bezogen 2024 1,2 Millionen Menschen Wohngeld. Mehr als die Hälfte davon waren im Ruhestand. Bei der Fußball-WM in den USA, Mexiko und Kanada hat England sein Auftaktspiel gewonnen. Gegen Kroatien setzte sich das Team von Thomas Tuchel mit 4:2 durch. Zuvor war Portugal gegen die Demokratische Republik Kongo nicht über ein 1:1 hinausgekommen. Außerdem gewann Ghana gegen Panama mit 1:0. Beim Spiel Usbekistan gegen Kolumbien führen die Kolumbianer zur Halbzeit mit 1:0.
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2: In Schutterwald bei Wetterwächter Wolfgang 17 Grad, es ist wolkenlos. In La Reichenbach bei Cornelia ebenfalls 17 Grad, auch hier ist es wolkenlos. Und bei Adrian in Oppenau haben wir, habt ihr euch abgesprochen, 17 Grad und hier ist der Himmel auch wolkenlos. Ja gut, Absprache ist relativ, heute gibt es nämlich den ganzen Tag Sonne pur und blauen Himmel bei Höchstwerten um 34 Grad. Auch morgen, da wird es überwiegend sonnig, kaum Wolken und Temperaturen bis zu 37 Grad.
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2: Kurz nach 5:30 ist es. Guten Morgen auf die Straßen. Einiges an Anhängerblitzern haben wir im System. Unter anderem an der A5 Basel Richtung Karlsruhe. Kurz nach der Ausfahrt Karlsruhe Mitte. Tempo 120 erlaubt. In Friesenheim im Ortsausgang Richtung Oberweier bei der Sternberghalle. Oder auch in Kippenheim-Weiler in der Bahnhofstraße im 30er Bereich. Alles zum Nachlesen bei uns im Web oder in der App. Ihr habt noch was entdeckt? Dann gerne anrufen. 0800 504 33 und die 11. Entspannte und sichere Fahrt euch.
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2: Tja, wir hatten da ein bisschen Geltungsbedürfnis und möchte zweimal seinen Text aufsagen. Jetzt haben wir's. So.
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2: Guten Morgen, schicken Donnerstag wünschen wir. Kommt gut rein in den Tag.

0: Dann funktioniert das mit dem problemlos Sprechen vielleicht ein bisschen besser. 5.42 Uhr ist es, euch einen entspannten Start in diesen Tag.
1: Guten Morgen.
2: Guten Morgen.
1: Mein Thema heute, ein Affe. Im Frankfurter Zoo habe ich mich über Affen amüsiert. Zwei haben sich genüsslich die Bananen geteilt und gleich drei haben sich gegenseitig gelaust. Fellpflege. Und als zwei junge Schimpansen sich um eine Banane gestritten haben, hat eine alte Affenoma den Streit geschlichtet. Mega. Dann ging ich weiter im Zoo und fand neben einem Gitter ein Schild. Das gefährlichste Raubtier. Ich dachte an einen Gorilla oder eine Raubkatze, aber als ich reingeschaut habe, habe ich mich selbst gesehen, im Spiegel. Und das Schild erklärte, das Einzige, das ständig die Tier- und Pflanzenwelt vernichtet. Und ich dachte gleich und sich gegenseitig noch dazu. Auf dem Heimweg kam mir der Gedanke, vielleicht wäre ich doch besser ein Affe. Ich bin Phil Neri, Evangelischer Rundfunk Dienstbaden.

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2: In Rennchen bei Wetterwächterin Katrin 17 Grad, wolkenloser Himmel. In Ettenheim bei Stefanie 18 Grad, hier ist es noch leicht bewölkt. Und Benjamin aus Haslach meldet ebenfalls 17 Grad, hier ist es wolkenlos. Ja, den ganzen Tag gibt es heute Sonne pur, blauen Himmel und Höchstwerte um 34 Grad. Auch morgen, da wird es überwiegend sonnig, kaum Wolken am Himmel und ich schwitze jetzt schon vorauseilendem Gehorsam. Temperaturen bis zu 37 Grad.
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3: In der Nähe des Cité in Baden-Baden gab es gestern Nachmittag einen Feuerwehreinsatz. Anwohner hatten Rauch aus einer geschlossenen Garage gemeldet. Der Brand konnte gelöscht werden, bevor er auf das Wohnhaus überging. Ein 47-Jähriger steht jetzt wegen versuchten Mordes und schwerer Körperverletzung vor dem Landgericht Offenburg. Er soll im vergangenen Dezember einen 39-Jährigen vor dem Eingang einer Offenburger Klinik mit einem Messer angegriffen haben. Das Opfer überlebte nur durch eine Not-OP. Auf der Baustelle in der Offenburger Steinstraße werden momentan die neuen Pflastersteine verlegt. Die Bauphase wird laut der Stadt noch etwa ein Jahr dauern. 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Jetzt Deutschland und die Welt mit Justin Hamm.
4: Die USA und der Iran haben nun ein Friedensabkommen unterzeichnet. US-Präsident Trump und der iranische Präsident Pezeshkian unterschrieben das Dokument digital. Vom Vermittler Pakistan hieß es, der Deal trete sofort in Kraft. Der Wortlaut des Abkommens ist jetzt auch bekannt. Vorgesehen ist ein Kriegsende und die Öffnung der Straße von Hormuz. Es gibt aber viele offene Fragen, etwa was die Situation im Libanon angeht. Eine große Mehrheit der Menschen in Deutschland fordert von der Politik mehr Schutz für Kinder und Jugendliche. Das geht aus dem Verbraucherreport des Verbraucherzentrale Bundesverbands hervor, von dem die Rheinische Post berichtet. Demnach wollen rund 80% der Befragten strengere Regeln für Tech-Konzerne und auch Social-Media-Plattformen. Wer im Internet einen Vertrag abschließt, erledigt das oft mit einem einzigen Klick. Diesen aber rückgängig zu machen, ist dagegen meist nicht so leicht. Damit ist ab morgen nun Schluss, denn ab dem 19. Juni wird der Widerrufsbutton auf Webseiten und in Apps zur Pflicht. Das erklärte Ziel des Gesetzgebers: Ein Online-Widerruf muss künftig genauso schnell und unkompliziert möglich sein wie der Kauf selbst. Bei der Fußball-WM hat in der Nacht Ghana durch ein Tor

0: Nachspielzeit Panama mit 1:0 besiegt. Zuvor hatte England sein Auftaktspiel beim Turnier Nordamerika gewonnen. Moritz Einzel berichtet.
1: Es war wohl das bisher beste Spiel bei diesem Turnier. Es ging hin und her zwischen England und Kroatien. Am Ende siegten die Three Lions von Thomas Tuchel mit 4:2, auch dank zweier Tore von Stürmer Harry Kane vom FC Bayern. Warum es für die Kroaten schiefgegangen ist?
2: Ganz einfach. Ich glaube, vorne haben sie einfach eine Riesenqualität und haben unsere Fehler heute ausgenutzt.
1: Das sagte Josip Stanišić, ebenfalls vom FC Bayern, im ZDF. Unterdessen legte Portugal einen Fehlstart hin, nur 1:1 gegen die Demokratische Republik Kongo.
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4: Das war Hanna. 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
8: Gleich 6:05. Servus auf die Straßen. Bitte ganz besonders aufpassen in Offenburg an der Union-Rampe. Da ist die Ampelanlage ausgefallen. Und solltet ihr am Sonntag im Briefkasten die Heftle mit den Gratisbeilagen nicht im Briefkasten gehabt haben? B3 Ortsdurchfahrt Oberschopfheim, da könnt ihr euch bedienen. Da liegen hier nämlich jede Menge Prospekte auf der Straße rum. Timo hat's entdeckt. Danke fürs Reinschicken. Passt hier bitte ganz besonders auf.
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8: B3 Rastatt Richtung Karlsruhe beim Betonwerk im 70er Bereich und die B33 Offenburg Richtung Gengenbach, Blitzer bei der Marktscheune Berghaupten. Tempo 100 dürft ihr hier fahren. Alles zum Nachlesen, auch die Anhängerblitzer bei uns im Web oder in der App. Wenn ihr noch was entdeckt habt, einfach anrufen 0800 504 33 und die 11. Kommt gut und entspannt an.
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8: die auch gut und entspannt angekommen ist.
10: So sieht's aus. Guten Morgen.
8: Guten Morgen zusammen. Aber heute etwas voluminöse Lockenpracht. Was ist passiert?
10: Ja, ich bin mit nassen Haaren eingeschlafen.
8: Tja, siehst du, das kann bei meiner Frisur nicht passieren. Beziehungsweise selbst wenn du mit nassen Haaren einschläfst, egal, einmal kurz angefeuchtet, nebelfeucht gemacht und du siehst wieder aus, wie als wärst du sowieso schon 5 Jahre nicht beim Friseur gewesen. Ja, 6:06 ist es, ihr kommt bitte gut in den Tag und wenn ihr Bock auf Urlaub habt, beziehungsweise zumindest auf Urlaubsfeeling, wo ihr das hier in der Region bekommt, das erzählen wir euch gleich.

0: Taylor Swift in eurer Radio Morning Show. 6:12 ist es, und wenn ihr so richtig schönes Urlaubsfeeling wollt, aber keinen Bock habt, euch irgendwie am Flughafen anzustellen und noch irgendwo hinzufliegen, dann ab nach Ettenheim Anfang Juli.
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Depeche Mode, Never Let Me Down Again. Gleich 17 Minuten nach 6, ein bisschen was Neues von den Straßen hätte ich für euch. Also die Prospekte, die da in Oberschopfheim liegen, die hat es gut in der Gegend rumgewegt. Auch in Niederschopfheim liegen jede Menge Prospekte auf der Straße. Also passt hier bitte ganz besonders auf. Unser Hobbysammler Stefan aus Gengenbach hat schon gemutmaßt, ob da vielleicht ein Austräger überfahren worden wäre. Ich hoffe mal, dass ihr mir dann bitteschön eine am Boden liegende Person gemeldet hättet, bevor ihr mir irgendwelche rumfliegenden Prospekte meldet. So, A5, hier haben wir auch nochmal eine kleine Gefahrenmeldung, Karlsruhe Richtung Basel. Zwischen Appenweier und Offenburg, kurz vor der Ausfahrt Offenburg, liegen Reifenteile auf der rechten und mittleren Spur.

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1: Wetter, ich der Kevin aus Stadelhofen meldet 18 Grad und Sonnenschein. In La Sulz bei Elke 18 Grad, auch hier ist es wolkenlos. Und in Sasbach bei Dominik 16 Grad, auch hier im Moment keine Wolke am Himmel. Und das im Moment können wir eigentlich streichen, weil heute gibt es nämlich den ganzen Tag Sonne pur und blauen Himmel bei Höchstwerten um 34 Grad. Auch morgen, da wird es überwiegend sonnig, kann man ein paar Wölkchen geben und Temperaturen bis zu 37 Grad.
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1: Mit Linda L.
3: In Kehl sind gestern Abend wieder Eltern auf die Straße gegangen. Vor dem Rathaus haben sie erneut gegen die geplante, teilweise starke Erhöhung der Gebühren für die Kinderbetreuung demonstriert. Larissa Mauch ist eine der Mütter, die bei dem Protest vor Ort waren.
4: Gehen wir dann nur arbeiten, damit wir die Kinderbetreuung bezahlen können? Wenn das so ist, dann wird einer von uns definitiv reduzieren müssen. Das wird dann bedeuten, weniger Sozialabgaben, weniger Rentenbeiträge von den Eltern, die man ja eigentlich so dringend braucht auf dem Arbeitsmarkt.
3: Die Zeit drängt. Vor den Sommerferien müssen Eltern über solche Schritte bereits entscheiden und ihre Anmeldung für die Erstklässler abgeben. Klaus Heid ist von den Freien Wählern aus dem Gemeinderat und sieht keinen Ausweg um die Erhöhung.
5: Ja, jeder will Geld verdienen. Kindergarten, Gärtnerinnen, also sprich die Betreuungsperson, jeder will Geld verdienen. Die Kosten wären teurer. Nur 4-5% ist einfach nicht getan. Kann man einfach nichts machen, beziehungsweise die Erhöhung ist gerechtfertigt.
3: Der Gemeinderat tagt aktuell über das Thema. Die Proteste sind bewusst parallel dazu geplant. Wegen versuchten Mordes und schwerer Körperverletzung steht ein 47-Jähriger jetzt vor dem Landgericht Offenburg. Der Mann soll im vergangenen Dezember einen damals 39-Jährigen vor einer Psychiatrie in Offenburg unvermittelt mit einem Messer angegriffen haben.
6: Das Opfer wurde lebensgefährlich am Hals verletzt und überlebte nur durch eine Not-OP. Der angeklagte Deutsche wurde noch am Tatort festgenommen. Weil er den Angaben nach an einer Schizophrenie leidet, ist er seit der Tat in einer Klinik in Emmendingen untergebracht. Vor Gericht geht es jetzt auch um die Frage, inwieweit der Mann schuldfähig ist. Teile der Verhandlung finden deshalb unter Ausschluss der Öffentlichkeit statt. Der gesamte erste Prozesstag heute in der mittelbadischen Presse. Kathi Huhn, Nachrichtenredaktion.
3: Feuerwehreinsatz gestern Nachmittag in der Nähe des Cité in Baden-Baden. Anwohner hatten kurz nach 15 Uhr den Notruf gewählt, weil es

0: seiner geschlossenen Garage stark geraucht hatte. Die Feuerwehr konnte den Brand löschen, bevor er auf das Wohnhaus übergriff. Im Anschluss wurden das Dach der Garage und das Haus mit einer Wärmebildkamera kontrolliert.
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4: Gleich 7:04. Servus auf die Straßen. Bitte immer noch ganz besonders aufpassen. A5 Karlsruhe Richtung Basel. Zwischen Appenweier und Offenburg, da liegen Reifenteile auf der rechten und mittleren Spur. B3 in den Ortsdurchfahrten Ober- und Niederschopfheim. Da liegen jede Menge Prospekte auf der Straße. Da müsst ihr ein bisschen Slalom fahren. Und aufpassen auch in Offenburg an der Union-Rampe. Da ist mal wieder die Ampelanlage ausgefallen.
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4: B3 Emdingen Richtung Freiburg in Höhe Gundelfingen im 100er-Bereich. B3 Rastatt Richtung Karlsruhe. Hier stehen sie beim Betonwerk. Tempo 70 dürft ihr fahren. Und B33 Offenburg Richtung Gengenbach. Blitzer bei der Marktscheune Berghaupten. Tempo 100 hier erlaubt. Alles zum Nachlesen. Inklusive Anhängerblitzer bei uns im Web oder in der App. Ihr habt noch was entdeckt unterwegs? Dann her damit. Gerne per WhatsApp 0173 104 33 und die 11. Entspannte und sichere Fahrt.
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4: Tag zusammen.
6: Guten Morgen.
4: Bei Anruf Orbitz. Oder alles oder Hits, so kann man es auch nennen. Ja, unser Quiz, beziehungsweise Naemis Quiz, jeden Morgen hier um 6:45. Bis zu 200 Orbits könnt ihr abstauben, wenn ihr euch musikalisch natürlich ein kleines bisschen auf der Zeitleiste auskennt. Und ob es heute geklappt hat oder nicht, das hören wir gleich.

0: Avicii, Hey Brother in eurer Hitradio Morning Show, gleich 20 Minuten vor 7. Ich würde sagen, es ist höchste Zeit zu zocken.
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2: Hallo Sabrina, hier ist die Naomi. Na, was machst du bei dem heißen Wetter heute?
3: Arbeiten in meinem klimatisierten Büro.
2: Ah, wie schön. Ja, ich bin auch echt happy, dass unsere Redaktion auch eine Klimaanlage hat. Du, aber hast du 5 Minuten für mich für alles oder Hits?
3: Ja, klar.
2: Ja? Immer. Okay. Sehr schön, da freue ich mich. Dann, du bist im Jahre 1981 geboren, richtig?
3: Genau.
2: Ja, perfekt. Dann würde ich gerne wissen, ob dieses Lied älter oder jünger ist als du. 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

0: Okay, Sabrina, was meinst du?
1: Jünger.
0: Und das stimmt. Herzlichen Glückwunsch. Damit hast du schon mal 50 Orbits verdient. Jetzt würde es mich interessieren, ob du zocken möchtest für 100 Orbits oder ob du aussteigst. Da würde es dann um das Jahrzehnt gehen.
1: Ich mach weiter.
0: Okay, dann würde ich ganz gerne wissen, in welchem Jahrzehnt ist Lemon Tree wohl rausgekommen?
1: Ich würde sagen 90er.
0: Und auch das ist richtig. Und ich habe gerade, als ich das Lied gehört habe, mich daran erinnert, ich glaube, das war das erste Lied, was meine Schwester in der Schule mal im Musikunterricht durchgenommen hat. Und wenn mich nicht alles täuscht, war das der allererste Ohrwurm meines Lebens. Ich hatte den ganzen Sommer diesen Ohrwurm. Aber wir machen weiter. Du hast 100 Orbits auf deinem Konto, wenn du jetzt nicht alles verzockst. Was sagst du? Möchtest du Runde 3 auch noch spielen? Da wäre dann das genaue Jahr wichtig.
1: Ja, letztes Mal habe ich gezockt und habe 0 gehabt. Dann glaube ich, nehme ich diesmal die 100.
0: Okay, du nimmst die 100. Das logge ich so ein, ja. Aber hast du eine Tendenz?
1: Also ich hätte gesagt Mitte 90er, also so 95, 96.
0: Ah, verflixt, da hätte sich jetzt zocken gelohnt. Lemon Tree kam raus 1995. Hattest du ganz recht.
1: Nächstes Mal wieder.
0: Jetzt hast du erstmal die 100 Orbits safe. Herzlichen Glückwunsch. Und
1: okay,
0: jetzt
1: super.
0: Hören wir den sehr sommerlichen Hit Lemon Tree.
1: Jo,
0: und
1: super.
0: Dir viel Spaß beim Kühlen weiterschaffe.
1: Danke, gleichfalls.
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Fool's Garden Lemon Tree. 6.45 Uhr ist es. Neue Gefahrenmeldung hätte ich für euch. Bitte ganz besonders aufpassen auf der L87. Und zwar im Ortseingang bzw. kurz vorm Ortseingang Freistädt. Da liegt ein totes Reh mitten auf der Straße.

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2: In Steinach bei Wetterwächterin Helga 19 Grad und wolkenloser Himmel. In Rennchen bei Rosi 17 Grad, leicht bewölkt. Und in Hoberg bei Wetterwächter Michael 18 Grad. Auch hier ist es wolkenlos. Ja, Sonne satt den ganzen Tag, blauen Himmel, Höchstwerte um 34 Grad. So wird's heute. Auch morgen überwiegend sonnig, kaum Wolken. Temperaturen bis zu 37 Grad.
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2: Um 7 Uhr mit Linda L.
3: Ein 47-Jähriger steht jetzt wegen versuchten Mordes und schwerer Körperverletzung vor dem Landgericht Offenburg. Er soll im vergangenen Dezember einen 39-Jährigen vor dem Eingang einer Offenburger Klinik mit einem Messer angegriffen haben. Das Opfer überlebte nur durch eine Not-OP. Auf der Baustelle in der Offenburger Steinstraße werden momentan die neuen Pflastersteine verlegt. Die Bauphase wird laut der Stadt noch etwa ein Jahr dauern. In der Nähe des CT in Baden-Baden gab es gestern Nachmittag einen Feuerwehreinsatz. Anwohner hatten Rauch aus einer geschlossenen Garage gemeldet. Der Brand konnte gelöscht werden, bevor er auf das Wohnhaus überging. 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Jetzt Deutschland und die Welt mit Justin Hamm.
4: Eine Hitzewelle rollt auf uns zu. Heute und vor allem in den nächsten Tagen ist es in Deutschland richtig heiß mit bis zu 38 Grad am Wochenende. Experten fordern einmal mehr, den Hitzeschutz voranzutreiben. Gerade in Unternehmen gäbe es dringenden Handlungsbedarf, heißt es von der Allianz. Zum Beispiel sollten Arbeitszeiten an die Temperaturen angepasst werden, um die Produktivität zu steigern. Und es bräuchte bauliche Maßnahmen wie zum Beispiel helle Fassaden und begrünte Dächer. Die Waffen zwischen den USA und dem Iran sollen ruhen. Beide Parteien haben nun das Rahmenabkommen dazu unterschrieben. Tina Eck zu den Inhalten.
5: Das Memorandum soll ein Ende des Krieges, die Öffnung der Straße von Hormuz und die Freigabe iranischer Vermögenswerte im Ausland festlegen. Die Waffenruhe soll weiter verlängert werden, bis alle weiteren Details geklärt sind. Das iranische Atomprogramm, Sanktionen und die Beseitigung von Seeminen in der Straße von Hormuz durch den Iran.
4: Unter den Geschäftsreisenden reichen die Deutschen im internationalen Vergleich am häufigsten falsche Spesenabrechnungen ein. Laut einer Befragung im Auftrag von Travel Perk geben rund 26% der deutschen Befragten an, regelmäßig unzulässige Spesen einzureichen. Viele Fehler entstehen laut der Umfrage aber unabsichtlich. Kolumbien um Bayern-Star Luis Diaz ist erfolgreich in die Fußball-WM gestartet. Die Südamerikaner gewannen mit 3:1 gegen Usbekistan. Zuvor gelang Ghana ein 1:0-Sieg gegen Panama. Im Topspiel zwischen England und Kroatien gab es einen 4:2-Sieg für die Briten. Harry Kane erzielte 2 Tore. Und im ersten Spiel des Abends blamierte sich Portugal. 1:1 hieß es gegen die Demokratische Republik Kongo.
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2: 3:07. Hallihallo hinter die Lenkräder. Bitte immer noch ganz besonders aufpassen auf der A5 Karlsruhe Richtung Basel. Zwischen Appenweier und Offenburg liegen Reifenteile auf der rechten und mittleren Spur. Der Brummi, der den Reifenplatzer hatte, der steht auf dem Standstreifen. Die Polizei ist auch gerade mit dazugekommen. Also passt hier bitte ganz besonders auf. Dann die B3. In den Ortsdurchfahrten Oberschopfheim und Niederschopfheim, da liegen jede Menge Prospekte auf der Straße rum. Slalom ist angesagt. Und aufpassen auch in Offenburg an der Union-Rampe. Da ist die Ampelanlage ausgefallen.
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2: Tja, trotz ausgefallener Ampel an der Unionrampe, sporadisches Rotlicht gibt's trotzdem. Wir haben nämlich einen Blitzer in der Hauptstraße gegenüber vom Bahnhof hier in Offenburg. Dann die B3 Emmendingen Richtung Freiburg in Höhe Gundelfingen im 100er Bereich. B3 Rastatt Richtung

0: Richtung Karlsruhe, Blitzer beim Betonwerk im 70er-Bereich, B33 Offenburg Richtung Gengenbach, da stehen sie bei der Marktscheune Berghaupten, Tempo 100 erlaubt, in Haslach in der Schwarzwaldstraße, in Malsch in der Beethovenstraße und zwischen Hausach und Fischerbach beim Martinshof im 50er-Bereich. Alles zum Nachlesen, auch die Anhängerblitzer bei uns im Web oder in der App. Wenn ihr noch was entdeckt habt auf den Straßen, ja, her damit. Gerne per WhatsApp 0173 104 33 und die 11. Entspannte und sichere Fahrt euch.
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0: Tag zusammen.
2: Guten Morgen.
0: So, meine Französischkenntnisse sind ja, nennen wir es mal beschönigend, rudimentär.
2: Ja, ich habe gar keine.
0: Ja, 7 Jahre auf dem Gymi gehabt und außer Bonjour ist leider nichts groß hängen geblieben. Aber mal kurz überlegt, Dimanche ist Sonntag, ne?
2: Ich glaube...
0: Ja. Schon. Ist so. Und am Sonntag, da ist in Straßburg nämlich ordentlich was los. Die Fête de la Musique. Was euch da alles Schönes erwartet, das verraten wir euch gleich.

0: 10 Minuten nach 7, einen schicken Donnerstag. Hier ist eure Radio Morning Show. Und wenn ihr am Sonntag noch nichts vorhaben solltet, so ein Trip nach Straßburg, das wird sich da auf jeden Fall lohnen, oder Elias aus dem Hitradio-Ohr-Team?
1: In Straßburg spielt, tja, die Musik. Und zwar überall. Von 18 Uhr bis Mitternacht ist wieder Fête de la Musique. Jedes Viertel hat seinen Sound, jeder Platz seine eigene Bühne. Auf dem Place du Marché Guénot spielt zum Beispiel The Cosmo.

0: Place Saint-Thomas gibt's um 22.15 Uhr Rap von Nibiu. Und auf dem Place Gutenberg bringt Eden Veit Reggae in die Stadt. Dazu gibt's noch Gospel, Elektro, Folk, DJ-Sets und vieles mehr. Eigentlich ist gar kein Plan nötig. Ihr könnt einfach hingehen von Platz zu Platz, von Sound zu Sound. Eine ganze Stadt voller Musikfest. Das ist das Fête de la Musique in Straßburg. Und dieses riesige Open-Air-Festival ist sogar komplett kostenlos.
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0: Gleich 20 Minuten nach 7, ja, eure Morningshow. Einen neuen Blitzzeit mal für euch, und zwar in Freiburg in der Suwon-Allee beim Europaparkstadion im 50er-Bereich.
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1: In Laa bei Wetterwächterin Manuela 19 Grad und Sonnenschein, in Hausach bei Andrea 16 Grad, wolkenloser Himmel, und Alexander aus Baden-Baden meldet 19 Grad. Auch hier ist es sonnig und so bleibt es auch den Rest des Tages. Sonne satt, blauer Himmel ohne Ende und Höchstwerte um 34 Grad. Auch morgen wird es überwiegend sonnig, kaum Wolken und Temperaturen bis zu 37 Grad.
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1: Um 7:30 mit Linda L.
3: Wegen versuchten Mordes und schwerer Körperverletzung steht ein 47-Jähriger jetzt vor dem Landgericht Offenburg. Der Mann soll im vergangenen Dezember einen damals 39-Jährigen vor einer Psychiatrie in Offenburg unvermittelt mit einem Messer angegriffen haben.
4: Das Opfer wurde lebensgefährlich am Hals verletzt und überlebte nur durch eine Not-OP. Der angeklagte Deutsche wurde noch am Tatort festgenommen. Weil er den Angaben nach an einer Schizophrenie leidet, ist er seit der Tat in einer Klinik in Emmendingen untergebracht. Vor Gericht geht es jetzt auch um die Frage, inwieweit der Mann schuldfähig ist. Teile der Verhandlung finden deshalb unter Ausschluss der Öffentlichkeit statt. Der gesamte erste Prozesstag heute in der mittelbadischen Presse. Kathi Huhn, Nachrichtenredaktion.
3: Im Februar war bekannt geworden, dass der Nah- und Gutmarkt Straub in Kiel-Kork schließen muss. Ende Juli ist Schluss, dann gibt es im Ort keinen Einkaufsladen mehr. Das war jetzt auch Thema im Ortschaftsrat. Laut Ortsvorsteher Armin Luberger gäbe es zwei Interessenten, die einen neuen Supermarkt in Kork eröffnen wollen. Das Problem sei aber, dass das mindestens 2 Jahre dauern werde. Für die Zwischenzeit habe es verschiedene Ideen gegeben, zum Beispiel ein mobiler Einkaufstruck, der 1 bis 2 Mal die Woche kommt, oder auch die Einrichtung eines Wochenmarkts auf dem Schulhof. Hier sei man mit verschiedenen Stellen im Gespräch. In der ehemaligen Lagerhalle der Firma Ditter Plastik in Hausach soll ein Fitnessstudio entstehen. Die Halle stand nach der Insolvenz von Ditter 1,5 Jahre leer. Schon im Oktober oder November dieses Jahres könnte das Fitnessstudio in Betrieb gehen. Die Trainer würden teilweise aus einem Haslacher Studio nach Hausach wechseln. Außerdem sind laut den Betreibern 1 bis 2 neue Stellen geplant.
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1: Gleich 7:58. Servus auf die Straßen. A5 Karlsruhe Richtung Basel. Bitte immer noch ganz besonders aufpassen zwischen Appenweier und Offenburg. Reifenteile auf der rechten und mittleren Spur. Und in Offenburg ebenfalls aufpassen an der Union-Rampe. Da ist nämlich mal wieder die Ampelanlage ausgefallen.
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1: B3 Emmendingen Richtung Freiburg, Höhe Gundelfingen im 100er Bereich. Die B3 Rastatt Richtung Karlsruhe, hier stehen sie beim Betonberg, Tempo 70 erlaubt. B33 Offenburg Richtung Gengenbach, Blitzer bei der Marktscheune Berghaupten im 100er Bereich. In Haslach in der Schwarzwaldstraße, in Malsch in der Beethovenstraße, in Offenburg in der Hauptstraße gegenüber vom Bahnhof, zwischen Hausach und Fischerbach bei Martinshof im 50er Bereich. Und dann gibt es natürlich auch noch jede Menge Anhängerblitzer. Wo die stehen und den kompletten Verkehr zum Nachlesen findet ihr bei uns im Web oder in der App. Wenn ihr noch was Erhellendes beizusteuern habt zum Verkehr, gerne anrufen. 0800 504 33 und die 11. Entspannte und vor allem sichere Fahrt euch.

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1: Tag in die Runde.
2: Guten Morgen.
1: Ja, in Kehl, da klang es gestern Abend so. Die Eltern, die sind nämlich auf die Straße gegangen, völlig zu Recht, wie ich finde, aber das ist nur meine bescheidene Meinung, weil die Gebühren für die Kinderbetreuung, die sollen eklatant erhöht werden und das sorgt natürlich für Unmut. Wir waren in Person von Yvonne Stolz, unserer Nachrichtenchefin, für euch gestern vor Ort. Was Eltern und vor allem auch Kehler Gemeinderäte zu der ganzen Geschichte sagen, das hören wir gleich hier.

0: 7.38 Uhr ist es, eure Hitradio Ohr Morning Show ist hier. In Kehl, da gibt es Unmut und das, wie ich finde, völlig zu Recht. Da sollen nämlich die Gebühren für die Kinderbetreuung drastisch erhöht werden. Gestern Abend sind die Eltern auf die Straße gegangen, vorm Rathaus wurde demonstriert und mit dabei war unsere Nachrichtenchefin Yvonne Stolz.
1: Kinderbetreuung ist keine Luxusware. Das war eine Aufschrift auf den Schildern, die die Eltern dabei hatten. Trotz der heißen Temperaturen war der Rathausplatz voll. Also ganz viele haben erneut demonstriert und die Gemeinderäte abgepasst, die ins Rathaus reingelaufen sind und einfach nochmal ihren Unmut kundgetan über diese geplante Kostensteigerung. Ich habe mit einigen Eltern mich unterhalten.
2: Larissa Mauch, Sie sind eine der verärgerten Elternteile. Was ist hier los in Kehl?
3: Genau, es gab eine Entscheidung nach der Rechtsprechung des Landtags. Für die Ganztagesbetreuung wurden die Gebühren angepasst. In Kehl hat man lange

0: Zeit keine Anpassungen vorgenommen. Und das holt uns jetzt ein. Das heißt, es wurden jetzt für dieses Jahr, für die Schulbetreuung, für die Nachmittagsbetreuung, neue Gebührenstrukturen eingeführt, was dazu führt, dass teilweise bis zu 150%, wenn man die Ferienbetreuung dazu nimmt, 200% Gebührenerhöhungen vorgenommen werden. Ganz konkret für uns zum Beispiel bedeutet es 500 Euro netto mehr im Monat zu bezahlen für zwei Kinder. Das ist natürlich ein saftiger Batzen, wo man sich überlegen muss, habe ich das gleiche netto, wenn ich Teilzeit arbeite, weil auch die Nachmittagsbetreuung von 15.30 Uhr bis 17 Uhr 100% Elternkostendeckungsbeitrag hat.
1: Wir haben das Glück zum Beispiel, dass unsere Oma da mit im Haus drin wohnt. Uns betrifft es jetzt im Endeffekt großartig nicht, aber es gibt ja andere Leute, die betrifft es, die machen sich echt schon Gedanken. Unsere Freunde zum Beispiel sind Franzosen, die überlegen sich tatsächlich, ob sie ihre Kinder nicht nach Frankreich in die Schule machen, weil es einfach Ganztagsschule ist und einfach günstiger. Und ich finde einfach, es gibt andere Möglichkeiten, um Gelder einzusparen. Wir leben hier in Kehl, wir sind Grenzgänger nach Straßburg, Frankreich. Und ich finde, man hat so viele Möglichkeiten, andersweitig Geld einzuholen. Und da ist es einfach falsch, an die Kinder zu gehen. Kinder sind unsere Zukunft und darauf sollte man bauen. Ich meine, man hat jetzt gehört, dass ein Kulturhaus entstehen soll. Für mich interessiert es natürlich absolut gar nichts. Ich finde, das könnte man eigentlich sein lassen. Dass die Millionen, die man da investiert, die kann man andersweitig zum Beispiel in die Betreuungskosten einstecken.
2: Tja. Da hat er wohl recht. Die geplante Gebührenerhöhung für die Kinderbetreuung in Kehl, die sorgt verständlicherweise für Frust und Ärger. Neben Eltern haben wir gestern Abend in Kehl natürlich auch mit Verantwortlichen aus dem Kehler Gemeinderat gesprochen. Und wie sie die geplanten Kostenerhöhungen rechtfertigen, gleich nach einem Song.
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Eure Hitradio Morning Show ist hier, 7.43 Uhr. Ja, so klang es gestern Abend in Kehl. Unmut. Die Eltern sind auf die Straßen gegangen. In Kehl sollen nämlich die Gebühren für die Kinderbetreuung erhöht werden. Und

0: für uns vor Ort gestern war unsere Nachrichtenchefin Yvonne Stolz. Und neben Eltern hat sie natürlich auch mit dem ein oder anderen Gemeinderat gesprochen.
1: Es war einiges los auf dem Rathausplatz in Kehl. Ich hätte natürlich auch sehr gerne mit jemandem von der Stadt gesprochen. Im Vorfeld hatte ich angefragt, ob Oberbürgermeister Wolfram Britz sich kurz Zeit nehmen kann für uns. Das war aber aus zeitlichen Gründen nicht möglich. Er hatte davor einen Termin, wie es zu mir hieß, und musste dann direkt in den Gemeinderat. Ich konnte aber mehrere Gemeinderatsmitglieder abpassen und mit denen sprechen. Mit teilweise echt überraschenden Antworten, wie ich finde.
2: Herr Hayet, Freie Wähler, das ist die zweite Demo. Sie wussten es im Vorfeld nicht. Sind Sie überrascht, dass Ihr Eltern sind, sagen, die Betreuungsgebühren kann man sich bald nicht mehr leisten?
3: Überrascht bin ich nicht. Es war ja schon mal die Demo wegen der Ganztagsbetreuung in der Grundschule. Jetzt eine weitere Demo. Ich kenne das Thema. Ich baue 4 Kinder, natürlich schon älter. Und das, was gemacht werden muss, ist klar, dass ich Jahre vorher versäumt wurde. Das müssen wir praktisch ausbaden. Aber im Endeffekt steht gegen Erhöhung, kann man einfach nichts machen. Beziehungsweise die Erhöhung ist gerechtfertigt, meiner Meinung nach. Das neue Modell, das ist ja das württembergische Modell, aber entsprechend jetzt von der Verwaltung her nochmal umgeändert, dass es die wenigen Kinder besser trifft von den Kosten her. Und die, wo wir das 3-4 Kinder haben, wo es fast nichts mehr kostet, etwas höher gesetzt wird, dass es hier gerechter wird. Aber im Endeffekt kommen wir um Erhöhung nicht drum rum. Und es gibt auch wieder Möglichkeiten, je nachdem, wenn es darauf ankommt, Zuschriften zu beantragen, wenn ich jetzt nicht sage, aufs Sozialamt gehen. Aber man weiß, es ist nicht einfach, aber man kann es nicht anders machen, sonst wird ja alles andere gestrichen.
2: Also lieber Kombibad als Kinder?
3: Kein Kommentar.
2: Frau Illenberger, Sie sind Kehler Gemeinderatsmitglied für die Fraktion Kehler von Kehl. Ja. Sind Sie geschockt, dass hier so viel Emotionen aufkochen?
4: Nein, ich bin nicht geschockt. Ich verstehe das sehr gut. Und ich habe schon mal in einer Sitzung, die wir mit den Eltern abgehalten haben, meine eigene Scham bekundet. Und das möchte ich noch mal tun in aller Öffentlichkeit. Ich habe dem zugestimmt, ohne die Zahlen ganz konkret zu kennen. Ich hätte nie zugestimmt, wenn ich das Ausmaß gewusst hätte. Und wir haben im Nachhinein jetzt sehr viele Berechnungen angestellt. Unsere Fraktion hat alles hinterfragt, ist immer noch dabei, rechnet immer noch. Und wir hoffen, dass wir zu einem wesentlich besseren Ergebnis kommen können. Für mich persönlich, das kann ich nur immer wiederholen, hat sich seit 40 Jahren nichts geändert an dem Zustand, dass es heißt, die Eltern können nicht beide voll arbeiten. Es wird so sein, dass die Frauen zurückstecken müssen. Und das ist was, was ich nicht tolerieren kann, ich persönlich.
2: Heißt, man könnte noch mal einen Antrag stellen, dass der Gemeinderat sich umentscheidet?
4: Ja, das werden wir tun.
0: Tja, Unmut in Kehl wegen der Gebührenerhöhung für die Kinderbetreuung und weitere Stimmen von Eltern und Gemeinderäten zu den geplanten Kostenerhöhungen in Kehl. Die gibt's bei uns auf Instagram und auf Facebook.
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0: 7.51 Uhr, eure Radio Morning Show ist hier. Neuen Blitzzeiten mal im Angebot und zwar in Bühl in der Fridolin-Stiegler-Straße bei der Autobahnpolizei im 30er Bereich.
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0: Spoiler, so bleibt's den ganzen Tag. Sonne satt, blauer Himmel ohne Ende und Höchstwerte um 34 Grad. Auch morgen, da wird's überwiegend sonnig, es gibt kaum Wolken und Temperaturen gehen nochmal ein bisschen hoch. Bis zu 37 Grad bekommen wir.
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0: Um 8 Uhr mit Linda L.
2: Ein 47-Jähriger steht jetzt wegen versuchten Mordes und schwerer Körperverletzung vor dem Landgericht Offenburg. Er soll im vergangenen Dezember einen 39-Jährigen vor dem Eingang einer Offenburger Klinik mit einem Messer angegriffen haben. Das Opfer überlebte nur durch eine Not-OP. Der Nah- und Gutmarkt Straub in Kiel-Kork schließt Ende Juli. Wie es danach mit den Einkaufsmöglichkeiten im Ort weitergeht, ist noch offen. Es gäbe zwar Interessenten, die einen neuen Supermarkt betreiben würden, das würde aber mindestens 2 Jahre dauern. Auf der Baustelle in der Offenburger Steinstraße werden momentan die neuen Pflastersteine verlegt. Die Bauphase wird laut der Stadt noch etwa 1 Jahr dauern. 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Jetzt Deutschland und die Welt mit Justin Hamm.
3: Ungefähr ein Fünftel aller deutschen Beschäftigten arbeitet im verarbeitenden Gewerbe. Aber die Zahl ist zuletzt stark zurückgegangen. Laut Zahlen des Instituts der deutschen Wirtschaft gab es im vergangenen Jahr 6,6 Millionen Angestellte in der Industrie. Das ist ein 10-Jahrestief. Der Hauptgrund: frei werdende Stellen werden oft nicht nachbesetzt, weil Betriebe angesichts wirtschaftlicher Risiken zögern. Es soll ein großer Schritt hin zu einem Ende des Iran-Kriegs sein. Die USA und der Iran haben ein Rahmenabkommen unterschrieben. Von Vermittler Pakistan heißt es, die Straße von Hormuz soll jetzt wieder geöffnet werden. Die Blockade der Meerenge hatte vor allem Öl auf der Welt stark verteuert. Die USA wollen im Gegenzug Sanktionen aufheben und einen Plan zum Wiederaufbau im Iran machen. Geplante Kürzungen beim Wohngeld könnten vor allem Rentnerinnen und Rentner treffen. Nach Regierungszahlen, die die Grünen angefragt hatten, haben 2024 rund 1,2 Millionen Menschen Wohngeld bezogen. Mehr als die Hälfte davon waren Rentnerinnen und Rentner. Bauministerin Huberts will beim Wohngeld 1 Milliarde Euro einsparen. Bei der Fußball-WM in Nordamerika hat England einen furiosen Auftakt hingelegt. Mit 4:2 gewannen die Free Lions gegen Kroatien. Der unterlegene Bayern-Profi Josip Stanisic sagte im ZDF:
4: Natürlich will man immer gut ins Turnier starten, aber das Leben ist kein Wunschkonzert und wir haben halt leider Gottes auch heute gegen die beste Mannschaft wahrscheinlich in unserer Gruppe gespielt und da kann immer alles passieren.
3: Am Morgen unserer Zeit hatte Kolumbien mit 3:1 gegen Usbekistan gewonnen. Ghana besiegte Panama zuvor mit 1:0. Und schon am Abend holte die Demokratische Republik Kongo sensationell ein 1:1 gegen Portugal.
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0: 3 Minuten nach 8. Servus auf die Straßen. Bitte ganz besonders aufpassen auf der B33. Unsere Hörerin Natascha, die hat nämlich was entdeckt.
9: Hallo, liebes Hitradio OR Team. Ich wollte melden, auf der B33 von Offenburg Richtung Gengenbach-Höhe zum Zweier liegt ein großer Sack auf der Fahrbahn mittendrin. Also vorsichtig fahren.
0: Danke, Natascha. Und aufpassen bitte auch hier in Offenburg an der Union-Rampe. Da ist nämlich die Ampelanlage ausgefallen.
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0: B3 Emmendingen Richtung Freiburg, Blitzerhöhe Gundelfingen im 100er Bereich, die B3 Rastatt Richtung Karlsruhe, hier stehen sie beim Betonwerk, Tempo 70 erlaubt, B33 Offenburg Richtung Gengenbach, Höhe Marktscheuneberg-Haupten im 100er Bereich, in Bühl in der Fridolin-Stiegler-Straße, in Haslach in der Schwarzwaldstraße, in Malsch in der Beethovenstraße, in Offenburg in der Maria- und Georg-Dietrich

0: Hauptstraße beim Clean Park, in Offenburg-Blitzer Nummer 2 in der Hauptstraße gegenüber vom Bahnhof und zwischen Hausach und Fischerbach stehen sie beim Martinshof im 50er Bereich. Abstandskontrolle hätten wir auch noch, A5 Baden-Baden Richtung Bühl beim Rasthof. Alles zum Nachlesen bei uns im Web oder in der App. Wenn ihr noch was entdeckt habt unterwegs, entweder zum Melden oder zum Abmelden, einfach eine WhatsApp an die 0173 104 33 11. Entspannte und sichere Fahrt euch.
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0: Tag zusammen.
2: Guten Morgen.
0: Ja, bis zu 34 Grad heute, bis zu 37 Grad morgen.
2: Alter Schwede.
0: Das ist eigentlich eine gute Zeit, um sich richtig schön im klimatisierten Kinosaal es sich bequem zu machen. Und ja, neue Kinofilme gibt's heute und wir hätten da gleich einen Tipp für euch.

0: Hier ist eure Radio Morning Show. Schicken Donnerstag in die Runde, 8:12. Und falls ihr irgendwie zu viele Orbits auf dem Konto habt und nicht so richtig wisst, wie ihr die investieren sollt, wie wäre es denn mit Kinokarten? Die bekommt ihr nämlich für die Forum Cinemas für Orbits.
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0: Heute startet nämlich ein ganz besonderer Film in unseren Kinos. Backrooms. In den USA ist er schon angelaufen und gilt dort schon als Überraschungserfolg des Jahres. Am Startwochenende lief der sogar besser als der neueste Star Wars Film und da spielt immerhin Baby Yoda mit. Und auch die Entstehung dieses Films ist ungewöhnlich. Vor 7 Jahren, da tauchte nämlich in einem Internetforum das Bild eines leeren, gelblichen Raums auf. Und immer mehr Menschen haben dazu Geschichten erfunden. Später machte dann der YouTuber Kane Parsons millionenfach geklickte Videos draus und jetzt durfte er daraus einen Kinofilm mit echten Hollywood-Stars drehen. Und Sebastian Will, der durfte den Film schon mal anschauen.
2: Im Mittelpunkt der Geschichte steht Therapeutin Dr. Mary Klein. Eines Tages erzählt ihr Clark, einer ihrer Patienten, er habe einen geheimnisvollen Ort entdeckt, der eigentlich gar nicht existieren dürfte. Eine unheimliche Parallelwelt, die Backrooms.
3: Ich weiß, wie das klingt, aber Sie müssen verstehen, es ist riesig da drin.
4: Ich sage nicht, dass ich Ihnen nicht glaube.
3: Seit ich den Ort kenne, komme ich jede Nacht her. Und trotzdem bin ich erst am Anfang. Es ist wie ein Labyrinth, es geht weiter und weiter. Manchmal habe ich Angst, verloren zu gehen.
2: Zuerst klingt das für Mary wie eine Wahnvorstellung, aber als Clark plötzlich verschwindet, folgt sie seinen Spuren und findet selbst einen Weg in die Backrooms.
5: Hallo? Clark, können Sie mich hören?
2: Türen und Flure führen immer tiefer und tiefer in ein unendliches Labyrinth mit dem Gefühl, dass hier irgendetwas lauert. Unheimliche Zeichnungen tauchen auf, Geräusche kommen aus dem Nichts.
5: Ich verstehe nicht. Was ist das?
2: Dieser Film ist unglaublich clever gemacht und bringt mal richtig frischen Wind ins Kino. Es geht weniger um laute Schreckmomente, sondern mehr um ein unheimliches Gefühl, das wir alle an manchen Orten schon mal hatten, aber einfach nicht

Very Hard, Sunglasses at Night in eurer Radio Morning Show. Wobei bei dem Wetter heute, da kann man die Sonnenbrille auch ruhig schon tagsüber tragen. Wir haben was Neues von den Straßen für euch. Bitte aufpassen, auf der B33 zwischen Haslach und Hausach, da hat ein LKW Ladung verloren. Hier wird gerade die Straße gefegt, dadurch haben wir Stau.

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2: Sonnig ist es im Moment in der ganzen Region. Zum Beispiel in Rheinau links bei Wetterwächter Philipp bei 23 Grad, in Ortenberg bei Maria, auch sie hat 23 Grad und in Urlaufen bei Wetterwächter Nico ebenfalls Sonnenschein bei 18 Grad. Ja, den ganzen Tag heute ist es sonnig, blauen Himmel gibt es gratis mit dazu und Höchstwerte um 34 Grad. Auch morgen, da wird es überwiegend sonnig, kaum Wolken, die mal ein bisschen Schatten spenden bei Temperaturen bis zu 37 Grad.
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2: Mit Linda L.
3: Wegen versuchten Mordes und schwerer Körperverletzung steht ein 47-Jähriger jetzt vor dem Landgericht Offenburg. Der Mann soll im vergangenen Dezember einen damals 39-Jährigen vor einer Psychiatrie in Offenburg unvermittelt mit einem Messer angegriffen haben.
4: Das Opfer wurde lebensgefährlich am Hals verletzt und überlebte nur durch eine Not-OP. Der angeklagte Deutsche wurde noch am Tatort festgenommen. Weil er den Angaben nach an einer Schizophrenie leidet, ist er seit der Tat in einer Klinik in Emmendingen untergebracht. Vor Gericht geht es jetzt auch um die Frage, inwieweit der Mann schuldfähig ist. Teile der Verhandlung finden deshalb unter Ausschluss der Öffentlichkeit statt. Der gesamte erste Prozesstag heute in der mittelbadischen Presse. Kathi Huhn, Nachrichtenredaktion.
3: Im Februar war bekannt geworden, dass der Nah- und Gutmarkt Straub in Kelkork schließen muss. Ende Juli ist Schluss, dann gibt es im Ort keinen Einkaufsladen mehr. Das war jetzt auch Thema im Ortschaftsrat. Laut Ortsvorsteher Armin Luberger gäbe es zwei Interessenten, die einen neuen Supermarkt in Kork eröffnen wollen. Das Problem sei aber, dass das mindestens 2 Jahre dauern werde. Für die Zwischenzeit habe es verschiedene Ideen gegeben, zum Beispiel ein mobiler Einkaufstruck, der 1 bis 2 Mal in der Woche kommt, oder auch die Einrichtung eines Wochenmarkts auf dem Schulhof. Hier sei man mit verschiedenen Stellen im Gespräch. In der ehemaligen Lagerhalle der Firma Ditta Plastik in Hausach soll ein Fitnessstudio entstehen. Die Halle stand nach der Insolvenz von Ditta 1,5 Jahre leer. Schon im Oktober oder November dieses Jahres könnte das Fitnessstudio in Betrieb gehen. Die Trainer würden teilweise aus einem Haslacher Studio nach Hausach wechseln. Außerdem sind laut den Betreibern 1 bis 2 neue Stellen geplant.
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2: 3 Minuten nach 9:30. Servus auf die Straßen. Bitte immer noch ganz besonders aufpassen in Offenburg an der Union-Rampe. Da ist die Ampelanlage ausgefallen. Dann die A5 Karlsruhe Richtung Basel. Bei Rastatt Süd, da ist die rechte Spur wegen Mäharbeiten gesperrt. Dadurch haben wir Stau. B28, der Oberkircher Tunnel, der ist wegen Wartungsarbeiten in beide Richtungen gesperrt. Es wird durch Oberkirch umgeleitet. Dadurch haben wir auch hier Stau. Und B33 zwischen Haslach und Hausach. Hier hat ein LKW-Ladung verloren. Die Straße wird gerade gefegt. Auch hier im Moment Stop and Go.
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2: B3 Emmendingen Richtung Freiburg, Blitzerhöhe Gundelfingen im 100er-Bereich. B3 Rastatt Richtung Karlsruhe, hier stehen sie beim Betonwerk, Tempo 70 erlaubt. In Bühl in der Fridolin-Stiegler-Straße, in Emmendingen in der Rami-Straße, in Haslach in der Schwarzwaldstraße, in Malsch in der Beethovenstraße. In Offenburg haben wir 2 Blitzer, einer steht in der Maria- und Georg-Dietrich-Straße beim Cleanpark und der 2. in der Hauptstraße gegenüber vom Bahnhof. Zwischen Hausach und Fischerbach ebenfalls Fuß vom Gas, Höhe Martinshof, blitzt es ab Tempo 50. Abstandskontrolle haben wir auch noch, A5 Karlsruhe Richtung Basel, Höhe Rasthof Bühl. Alles zum Nachlesen, auch die Anhängerblitzer bei uns im Web oder in der App. Wenn ihr noch was entdeckt habt, ja damit, gerne anrufen 0800 504 33 und die 11. Hauptsache aber, entspannte und sichere Fahrt.
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0: Guten Morgen.
1: Guten Morgen.
0: Wir müssen sprechen über Fußball. Es hat sich nämlich was getan. Unsere Genuss-WM, das Tippspiel mit Edeka Cola zusammen. Und ja, es hat sich in der Rangfolge bei den Tippgemeinschaften ein bisschen was geändert. Mein erklärtes Minimalziel ist ja, Team Yvonne Stolz von unserer Nachrichtenchefin hinter meiner Tippgemeinschaft zu lassen. Leute, im Moment sieht's gut aus. Von mir aus kann man die WM in diesem Moment beenden. Naja, mehr dazu gleich hier.

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1: Tja, das ist unser Tippspiel zur Fußball-WM und es macht so unglaublich viel Spaß. Ich habe es gestern schon mal gesagt, du schaust dir dann so Spiele an wie Usbekistan gegen Kolumbien und fieberst trotzdem ein bisschen mit, weil für dich geht's ja um ein bisschen was. Du hast ja einen Tipp abgegeben. Ihr könnt nämlich richtig tolle Sachen gewinnen, dank Edeka Cola, Einkaufsgutscheine, Genusspakete und. Und hier bei uns in der Redaktion hat sich auch so ein kleiner interner Wettbewerb breit gemacht, gell? Na, Emi?
2: Ja, mein Ziel war es ja mal, dich zu schlagen.
1: Tja, das kannst du vergessen.
2: Ich glaube immer noch dran, ehrlich gesagt. Ja. Aber naja.
1: Weißt du, warum du es vergessen kannst?
2: Nein.
1: Weil wir einfach so geniale Hörer haben, wie zum Beispiel unseren lieben Udo aus Ortenberg. Der hat mir nämlich das hier reingeschickt. So zum Thema Tippgemeinschaft.
3: Guten Morgen. Ich bin so schlecht im Tippen, Andi, dass ich mir gedacht habe, ich gehe jetzt lieber ins Team von der Naemi, weil ich ein bisschen unterstützen kann. Versuche ich die Naemi zu schwächen.
1: Und nee. Es hat sehr gut funktioniert, mein lieber Udo. Wenn ich mal gucke hier auf die Rangliste, also Tippgemeinschaft Andi Huppertz auf Platz 16 und Tippgemeinschaft Naemi Thoma. Oh, da müssen wir jetzt mal weiter blättern. Auf die nächste Seite und es geht weiter runter.
2: Nein.
1: Und weiter runter. Ja, Naemi, irgendwie finde ich die nicht. Oh doch, Platz 23, Tippgemeinschaft Naemi Thoma.
2: Udo, ich glaube, du hast das Spiel falsch verstanden.
1: Nein,
2: du kannst ruhig beim Andi in der Tippgemeinschaft sein. Das tut ihm nicht weh.
1: Udo macht alles richtig und glaub mir, bei uns bin ich derjenige in der Tippgemeinschaft, der den Schnitt ein bisschen versaut, weil diese Spiele sind doch so unglaublich bei der WM. Also wer auf sowas kommt, dass irgendwie Portugal nur unentschieden spielt, dass Spanien kein Tor gegen Kap Verde schießt und so weiter. Also ja, es ist und bleibt weiterhin spannend. 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

8.47 Uhr, was Neues von den Straßen haben wir für euch. Bitte ganz besonders aufpassen auf der A5 Karlsruhe Richtung Basel zwischen Rastatt Nord und Rastatt Süd. Eine ungesicherte Unfallstelle auf der linken Spur.

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0: Wolkenlos, so auch in Kappelrodeck bei Florian. Ebenfalls 24 Grad und Sonnenschein. Und Selina, die lauscht uns gerade in St. Blasien. 23 Grad hat es hier und ebenfalls keine Wolke am Himmel. Ja, den ganzen Tag gibt es heute Sonne bei Höchstwerten um 34 Grad. Auch morgen überwiegend sonnig, kaum Wolken. Uns wird noch mal wärmer. Bis zu 37 Grad sind drin.
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0: Mit Linda L.
2: In der Nähe des CT in Baden-Baden gab es gestern einen Feuerwehreinsatz. Anwohner hatten Rauch aus einer geschlossenen Garage gemeldet. Der Brand konnte gelöscht werden, bevor er auf das Wohnhaus überging. Der Nah- und Gutmarkt Straub in Kielkork schließt Ende Juli. Wie es danach mit den Einkaufsmöglichkeiten im Ort weitergeht, ist noch offen. Es gäbe zwar Interessenten, die einen neuen Supermarkt betreiben würden, das würde aber mindestens 2 Jahre dauern. Der Oberkirchtunnel ist heute und morgen tagsüber gesperrt. Grund sind laut Landratsamt Ortenaukreis Reparaturarbeiten. Der Verkehr wird jeweils zwischen 8 und 17 Uhr durch die Oberkircher Ortsdurchfahrt umgeleitet. 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Jetzt Deutschland und die Welt mit Justin Hamm.
3: Fast 40 Grad und das mehrere Tage lang. Laut Meteorologen beginnt in Deutschland jetzt eine Hitzewelle. Fiona Reinert mit Tipps, wie wir gut durch die Hitze kommen.
4: Allem voran gilt natürlich viel trinken. Durchs Schwitzen verlieren wir viel Flüssigkeit und das kann zu Kreislaufproblemen führen. Der Deutsche Wetterdienst rät außerdem dazu, körperliche Aktivitäten möglichst zu vermeiden und Räume kühl zu halten. Zum Beispiel, indem wir sie abdunkeln und nachts lüften. Besonders für ältere und kranke Menschen ist die Hitze eine starke Belastung, genauso wie für Schwangere und Kinder.
3: Die USA und der Iran haben nun das Friedensabkommen unterzeichnet. US-Präsident Trump und der iranische Präsident Pezeshkian unterschrieben das Dokument digital. Vom Vermittler Pakistan hieß es, der Deal trete sofort in Kraft. Der Wortlaut des Abkommens ist jetzt auch bekannt. Vorgesehen ist ein Kriegsende und die Öffnung der Straße von Hormuz. Es gibt aber viele offene Fragen, etwa was die Situation im Libanon angeht. Eine große Mehrheit der Menschen in Deutschland fordert von der Politik mehr Schutz für Kinder und Jugendliche. Das geht aus dem Verbraucherreport des Verbraucherzentrale Bundesverbands hervor, von dem die Rheinische Post berichtet. Demnach wollen rund 80% der Befragten strengere Regeln für Tech-Konzerne und Social-Media-Plattformen. Kolumbien um Bayern-Star Luis Diaz ist erfolgreich in die Fußball-WM gestartet. Die Südamerikaner gewannen mit 3:1 gegen Usbekistan. Zuvor gelang Ghana ein 1:0-Sieg gegen Panama. Im Topspiel zwischen England und Kroatien gab es einen 4:2-Sieg für die Briten. Harry Kane erzielte 2 Tore. Und im ersten Spiel des Abends blamierte sich Portugal. 1:1 hieß es gegen die Demokratische Republik Kongo.
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0: Naja, die Ampel aus. So wird ein Schuh draus. 4:09, Servus auf die Straßen und bitte ganz besonders aufpassen in Offenburg. An der Unionrampe, da ist nämlich die Ampelanlage ausgefallen. Dann die A5 Karlsruhe Richtung Basel. Bei Rastatt Süd, da ist die rechte Spur wegen Mäharbeiten gesperrt. Dadurch haben wir hier Stau. B28, wir haben es in den Nachrichten gerade gehört. Der Oberkircher Tunnel ist wegen Wartungsarbeiten heute und morgen in beide Richtungen gesperrt. Es wird durch Oberkirch umgeleitet. Dadurch im Moment hier auch etwas Stau und die B33 zwischen Hasloch und Hausach. Hier hat ein LKW-Ladung verloren, die Straße wird gerade gereinigt. Dadurch auch hier stockender Verkehr.
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0: B3 Emdingen Richtung Freiburg in Höhe Gundelfingen im 100er Bereich, die B3 Rastatt Richtung Karlsruhe, da stehen sie beim Betonwerk, Tempo 70 erlaubt, B33 Offenburg Richtung Biberach, kurz vor der Ausfahrt Berghaupten, in Bühl in der Fridolin-Stiegler-Straße, in Emmendingen in der Rami-Straße, in Haslach in der Schwarzwaldstraße, 2 Blitzer stehen in Offenburg, einmal in der Maria- und Georg-Dietrich-Straße beim Cleanpark und der 2. Blitzer in der Hauptstraße gegenüber vom Bahnhof. Zwischen Hausach und Fischerbach blitzt es beim Martinshof ab Tempo 50. Und eine Abstandskontrolle haben wir auf der A5 Karlsruhe Richtung Basel beim Rasthof Bühl. Alles zum Nachlesen, auch die Anhängerblitzer bei uns im Web oder in der App. Wenn ihr noch was entdeckt habt unterwegs, ja her damit, gerne anrufen. 0800 504 33 und die 11. Entspannte und sichere Fahrt und...

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0: Jo, eine Stunde lang hat unser Sven aus der Musikredaktion überhaupt nichts zu melden. Dem haben wir gerade 5 Euro gegeben. Der darf sich jetzt erstmal ein Bolle Eis kaufen. Mhm. Ja, und ihr habt quasi das musikalische Zepter in der Hand. Viele, viele Wünsche kamen rein übers Formular auf hitradioohr.de. Unter anderem auch ein Wunsch von unserer lieben Natascha aus Fuß. Sie hat geschrieben, sag mal, bei euch läuft ja zurzeit immer so ein richtig geiler Song, so ein Faithless-Cover von Bibi Rexha. Können wir da denn nicht mal das Original hören? Ich würde sagen, ja. Und wenn nicht jetzt, wann jetzt, was auch immer ich sagen wollte, die 90er nach 9, die sind auf jeden Fall der beste Zeitpunkt für diesen Song. Und da starten wir doch mal direkt rein mit dem Banger Faithless Insomnia.

Also der Song, der wird wahrscheinlich in 50 Jahren noch mindestens genauso gut abgehen wie jetzt. Insomnia Faithless in euren 90ern nach 9. Und wir gehen zurück ins Jahr 1995. Bärbel aus Appenweier, die hat nämlich einen Wunsch reingeschickt und sie hat es gerne etwas ruhiger. Und sie hat damals wohl viel Fernsehwerbung geschaut. Sie wünscht sich nämlich den Song aus der Delta Airlines Werbung. Machen wir Adiemus mit. Kreativ. Adiemus.

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1: Tja, und wir sind mittendrin statt nur dabei. Musikwunsch aus dem Jahr 1995 für Timo aus Ortenberg. Er wünscht sich ein bisschen Britpop. Oasis, Don't Look Back in Anger.

0: Tupac, Dr. Dre, California Love aus dem Jahr 1995 in euren 90ern nach 9. Vielen, vielen Dank für diesen Musikwunsch an Felix aus Haslach. Und ja, gleich haben wir das hier noch. Wurde sich gewünscht von unserem Hörer. Wo ist er denn? Hier, Uwe. Er schreibt nämlich, hallo liebes Hitradio-Ohr-Team, per WhatsApp hat er es reingeschickt. Ich wünsche mir für die 90er-Runde für Monika und Rainer von Music Instructor Hymn. Liebe Grüße, Uwe aus Rännchen. Ja, es geht um diesen Song hier. Und den gibt's dann gleich für Uwe, Monika und Rainer nach ein paar kurzen, aufwendig produzierten Hörbeispielen mit kommerziellem Charakter.
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1: Tja, vom Music Instructor zum Wetter Instructor in Oberkirch bei Wetterwächter Marius 26 Grad und Sonnenschein, in Mösbach bei Annett 25 Grad und Sonne und in Zunzweier bei Uwe 25 Grad. Auch hier ist es wolkenlos und so bleibt es auch den Rest des Tages. Sonne satt, Höchstwerte um 34 Grad. Auch morgen wird es überwiegend sonnig, kann mal ein paar harmlose Wölkchen geben, haben wir wenigstens ein bisschen Schatten bei Temperaturen bis zu 37 Grad.
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2: Im Februar war bekannt geworden, dass der Nah- und Gutmarkt Straub in Kehlkorg schließen muss. Ende Juli ist Schluss, dann gibt es im Ort keinen Einkaufsladen mehr. Das war jetzt auch Thema im Ortschaftsrat. Es gäbe zwar Interessenten, die einen neuen Supermarkt in Kork eröffnen wollen, das Problem sei aber, dass das mindestens 2 Jahre dauern werde. Für die Zwischenzeit wäre unter anderem die Einrichtung eines Wochenmarkts auf dem Schulhof möglich. Hier sei man mit verschiedenen Stellen im Gespräch. Beim Eurorastpark Achern wird jetzt härter gegen Tankbetrüger vorgegangen. Nach Angaben des Pächters hatten tausende Auto- und Lkw-Fahrer getankt und waren, ohne zu bezahlen, weggefahren. In vielen Fällen konnten die Täter, die oftmals aus dem Ausland kommen, nicht ermittelt werden. Die Verfahren wurden später eingestellt. Der Rasthof setzt inzwischen auf einen privaten Dienstleister, der die Fälle weiterverfolgt. Außerdem wurden die Videoüberwachung modernisiert und äußere Zapfsäulen nachts gesperrt. In der ehemaligen Lagerhalle der Firma Ditter Plastik in Hausach soll ein Fitnessstudio entstehen. Die Halle stand nach der Insolvenz von Ditter 1,5 Jahre leer. Schon im Oktober oder November dieses Jahres könnte das Fitnessstudio in Betrieb gehen.
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1: 3:50 nach 10:30. Servus auf die Straßen. Bitte immer noch ganz besonders aufpassen in Offenburg. Ausgefallene Ampel an der Union-Rampe. Die A5 Karlsruhe Richtung Basel ist bei Rastatt Süd wegen Mehrarbeiten zumindest die rechte Spur immer noch gesperrt. Dadurch haben wir Stau. B28, hier ist der Oberkircher Tunnel wegen Wartungsarbeiten in beide Richtungen heute und morgen gesperrt. Es wird durch Oberkirch umgeleitet. Dadurch auch hier immer mal wieder Stau. Und auf der B33 zwischen Haslach und Hausach, da laufen gerade Reinigungsarbeiten. Dadurch auch ihr Stau.
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1: B3 Emmendingen Richtung Freiburg in Höhe Gundelfingen im 100er-Bereich. B3 Rastatt Richtung Karlsruhe, Blitzer beim Betonwerk, Tempo 70 erlaubt. B33 Offenburg Richtung Biberach, kurz vor der Ausfahrt Berghaupten. B294 Haslach Richtung Freiburg, zwischen Niederwinden und Gutach im 70er-Bereich. In Bühl in der Fridolin-Stiegler-Straße, in Emmendingen in der Rami-Straße, in Offenburg in der Maria- und Georg-Dietrich-Straße beim Kleenpark. Noch ein Blitzer in Offenburg, der steht in der Hauptstraße gegenüber vom Bahnhof. Zwischen Hausach und Fischerbach blitzt es beim Martinshof ab Tempo 50 und eine Abstandskontrolle haben wir auf der A5 Karlsruhe Richtung Basel beim Rasthof Bühl. Alles zum Nachlesen, auch die Anhängerblitzer bei uns im Web oder in der App. Ihr habt zusätzlich noch irgendwas entdeckt, dann gerne anrufen 0800 504 33 und die 11. Entspannte und vor allem sichere Fahrt.
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1: Ja, noch bis 10 Uhr feiern wir

die 90er. Und jemand, der in den 90ern wahrscheinlich sehr, sehr gerne Pauke gehört hat, das ist unser Hörer Mike aus Goldscheuer. Er wünscht sich nämlich von Apollo 440 Krupa. Machen wir doch.

Krupp. Von Apollo 440 aus dem Jahr 1996 und es geht Schlag auf Schlag weiter in unseren 90er nach 9. Wir tauchen ab in das Jahr 1992. United Six, das Boot. Musikwunsch von Dieter aus Urlaufen.

0: ergänzen.
1: Und wie heißt es bei Jagd auf Roter Oktober? Senden Sie nur ein Ping. Ja, das war aus dem Jahr 1992, U96, das Boot. Und wir wechseln das Genre. Es geht Richtung Hip-Hop. Das Ganze gewünscht von Bastian aus Biberach aus dem Jahr 95. Lunis, I got five on it.

Yunis, I got five on it in euren 90ern nach 9 und es geht direkt weiter ins Jahr 1998. Das Ganze machen wir für Jasmin aus Appenweier. Sie wünscht sich Fatboy Slim. Machen wir doch gerne The Rockefeller Skank.

0: Fatboy Slim, The Rockefellers Kank in euren 90ern nach 9 Jahren. Und so schön wie es ist, wenn man Spaß hat, dann geht die Zeit leider viel zu schnell rum. Unsere ist auch schon fast rum. Zeit für einen Song haben wir noch. Und das ist ein Musikwunsch von Thorsten aus Durbach. Er wünscht sich das hier. Ich in den 90ern auch rauf und runter gehört. Paul van Dyk, Foreign Angel, gibt's gleich hier.
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0: 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Wetter.
1: Sonnenschein in bzw. über der ganzen Region. Bei Josef in Berghaupten bei 26 Grad, bei Lukas in Rheinau-Links bei 25 Grad und in Schutterwald bei Olga Sonnenschein und 26 Grad. Ja, Sonne haben heute den ganzen Tag, Höchstwerte um 34 Grad. Auch morgen, da scheint den ganzen Tag die Sonne, kaum Wolken gibt's und es wird nochmal wärmer, bis zu 37 Grad bekommen wir.
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1: Um 10 Uhr mit Linda L.
2: Der Nah- und Gutmarkt Straub in Kiel-Kork schließt Ende Juli. Wie es danach mit den Einkaufsmöglichkeiten im Ort weitergeht, ist noch offen. Es gäbe zwei Interessenten, die einen neuen Supermarkt betreiben.

bleiben würden, das würde aber mindestens 2 Jahre dauern. Beim Euro-Rasthof Aachen werden Tankbetrüger jetzt durch einen externen Dienstleister stärker verfolgt, weil sich die Fälle gehäuft hatten. Außerdem wurden äußere Zapfsäulen nachts gesperrt und die Videoüberwachung modernisiert. Der Oberkirchtunnel ist heute und morgen

0: Experten fordern einmal mehr, den Hitzeschutz voranzutreiben. Gerade in Unternehmen gäbe es dringenden Handlungsbedarf, heißt es von der Allianz. Zum Beispiel sollten Arbeitszeiten an die Temperaturen angepasst werden, um die Produktivität zu steigern. Und es bräuchte bauliche Maßnahmen wie zum Beispiel helle Fassaden und begrünte Dächer. Die Waffen zwischen den USA und dem Iran sollen ruhen. Beide Parteien haben nun das Rahmenabkommen dazu unterschrieben. Tina Eck zu den Inhalten.
1: Das Memorandum soll ein Ende des Krieges, die Öffnung der Straße von Hormuz und die Freigabe iranischer Vermögenswerte im Ausland festlegen. Die Waffenruhe soll weiter verlängert werden, bis alle weiteren Details geklärt sind. Das iranische Atomprogramm, Sanktionen und die Beseitigung von Seeminen in der Straße von Hormuz durch den Iran.
0: Im baden-württembergischen Schorndorf wurde gestern ein Kleinkind tot in einem Auto gefunden. Nun ermittelt die Staatsanwaltschaft gegen die Mutter. Der Vorwurf: Die 44-Jährige soll ihre ein Jahr alte Tochter im Auto vergessen haben. Sie soll mehrere Stunden unterwegs gewesen und ihr Kind dann im Fahrzeug gefunden haben. Blinken vergessen, zu früh auf die linke Spur. Beim Einfädeln auf die Autobahn läuft nach einer Erhebung des Autoclubs Europa nicht alles glatt. Experten stellten bei Stichproben am häufigsten Fehler beim Blinken fest. Autofahrer nutzten aber auch die Länge des Beschleunigungsstreifens nicht voll aus, heißt es. In dem Test gab es bei jedem fünften Einfädelmanöver Auffälligkeiten.
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5: 3:10, Servus auf die Straßen. Mit immer noch ganz besonders aufpassen in Offenburg an der Union-Rampe. Da ist die Ampelanlage ausgefallen. Dann die A5 Karlsruhe Richtung Basel. Zwischen Rastatt Nord und Baden-Baden hat es gekracht. Unfall, dadurch haben wir hier Stau. Und die B28, in den Nachrichten haben wir es gerade gehört. Der Oberkircher Tunnel ist heute und morgen wegen Wartungsarbeiten von 8 bis 17 Uhr in beide Richtungen gesperrt. Umleitung durch Oberkirch, dadurch auch hier immer mal wieder Stau.
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5: B3 Bühl Richtung Baden-Baden, Höhe der Abzweigung nach Steinbach, Tempo 70 erlaubt. Nochmal die B3 Emmendingen Richtung Freiburg, Blitzer bei Gundelfingen, Tempo 100 dürfte hier fahren. B33 Offenburg Richtung Biberach, kurz vor der Ausfahrt Berghaupten. B294 Haslach Richtung Freiburg, zwischen Niederwinden und Gutach im 70er Bereich. In Bühl stehen sie in der Fridolin-Stiegler Straße, in Emmendingen in der Rami-Straße. Zweimal blitzt es in Offenburg, einmal in der Maria- und Georg-Dietrich-Straße beim Cleanpark und der zweite Blitzer in der Hauptstraße gegenüber vom Bahnhof. Zwischen Hausach und Fischerbach beim Martinshof im 50er Bereich und eine Abstandskontrolle gibt es auf der A5 Karlsruhe Richtung Basel beim Rasthof Bühl. Alles zum Nachlesen, auch die Anhängerblitzer bei uns im Web oder in der App. Wenn ihr noch was beizusteuern habt zum Verkehrsservice, einfach eine WhatsApp an den 0173 104 33 und die 11. Entspanntes und sicheres Ankommen.
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5: Hola.
7: Guten Morgen.
5: Naemi, hast du eigentlich noch irgendeine Urlaubsreise geplant dieses Jahr?
7: Nee, leider nicht.
5: Das trifft sich gut, weil wo es Urlaubsfeeling gibt, ohne dass man überhaupt in Urlaub gehen muss, das verraten wir euch gleich.

0: Optimist.
1: Schöner Song. Ganz neu auf unserer Playlist Nico Santos Optimist. 11:11 ist es. Und wie geht's in dem bekannten Song von Ibo nochmal?
2: Wer braucht dich? Ich hab Ibiza.
1: Und wer braucht Ibiza? Wir haben Ettenheim.
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1: Danke, Benni aus Kehl. 23 Grad hat er uns schon rübergeschickt. 26 Grad sind es in Appenmeier. Danke, Manuel, fürs Wetterwächtern. Viel Sonne und heiß. Heute bis 34 Grad, übers Wochenende um die 37 Grad. Vereinzelt gibt es auch erste Hitzegewitter. Wen wundert's?
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1: Pünktlich um 10:30 mit Linda L.
3: Ortenauer Landrat Thorsten Erni ist zum Präsidenten des Eurodistrikt Straßburg-Ortenau gewählt worden. In seiner Antrittsrede hat Erni die besondere Bedeutung des Eurodistrikts für die gemeinsame Entwicklung der deutsch-französischen Grenzregion betont.
4: Erni will sich in seiner Amtszeit als Ratspräsident vor allem für eine bessere grenzüberschreitende Mobilität und die Förderung der Zweisprachigkeit einsetzen. Geplant sind unter anderem weitere Schritte für einfachere Tarife im Nahverkehr zwischen Deutschland und Frankreich sowie neue Projekte für Jugendliche. Der Eurodistrikt Straßburg-Ortenau verbindet Kommunen auf beiden Seiten des Rheins und fördert die Zusammenarbeit in Bereichen wie Verkehr, Bildung und Klimaschutz. Yvonne Stolz, Elsass-Redaktion.
3: Der Zoll hat Taxi- und Mietwagenunternehmen in der Ortenau, Freiburg und Lörrach überprüft. 60 Beamte waren im Einsatz, die insgesamt 45 Betriebe in der Branche kontrolliert haben. Dazu wurden mehr als 90 Mitarbeiter zu ihren Arbeitsbedingungen befragt. In mehreren Fällen

0: Berlin wird jetzt unter anderem wegen Verstößen beim Mindestlohn und Sozialabgaben ermittelt. In der Ortenau wurde außerdem ein Iraker gefunden, dessen Aufenthaltstitel abgelaufen war und eine Verlängerung verweigert wurde. Gegen ihn läuft jetzt ein Strafverfahren. Feuerwehreinsatz gestern Nachmittag in der Nähe des CT in Baden-Baden. Anwohner hatten kurz nach 15 Uhr den Notruf gewählt, weil es aus einer geschlossenen Garage stark geraucht hatte. Die Feuerwehr konnte den Brand löschen, bevor er auf das Wohnhaus übergriff. Im Anschluss wurden das Dach der Garage und das Haus mit einer Wärmebildkamera kontrolliert.
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4: Yo, Dietmar hat sich natürlich Orbits verdient. Aktuell nämlich gemeldet, B3, Lahr Richtung Offenburg, kurz vor der Abfahrt Hofweier steht ein defektes Auto direkt auf der Fahrbahn. Also da bitte vorsichtig fahren. Ansonsten habe ich noch weitere Meldungen für euch und wir gehen auf die A5 Basel Richtung Karlsruhe zwischen Teningen und Rust, streckenweise stockender Verkehr. Dann die A5 Karlsruhe Richtung Basel zwischen Rastatt Nord und Baden-Baden. Da ist eine Spur gesperrt, ab und zu stockender Verkehr zeitweise. B3 Lahr nach Offenburg haben wir gerade eben gehabt. Abfahrt Hofweier, bitte vorsichtig fahren, defektes Fahrzeug. B28, der Oberkircher Tunnel, ist heute und morgen wegen Wartungsarbeiten gesperrt. Und in Offenburg steht auch ein kaputtes Auto, und zwar auf der Kinzigbrücke. Danke, Tamara, in diesem Falle nochmal fürs Melden.
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4: Es wird geblitzt aktuell auf der B3 Bühl Richtung Baden-Baden, Höhe Steinbach im 70er-Bereich, B33 Offenburg Richtung Biberach kurz vor der Ausfahrt Berghaupten. Dann B294 Haslach Richtung Freiburg zwischen Niederwinden und Gutach. Abstandskontrolle auf der A5 Karlsruhe Richtung Basel in Höhe Rasthof-Bühl. In Bühl wird auch noch geblitzt, Friedolin-Stiegler-Straße in Emmendingen in der Ramistraße, 30er-Zone. In Offenburg steht einer in der Maria- und Georg-Dietrich-Straße. In Offenburg nochmal Hauptstraße, Höhe Bahnhof. Und zwischen Haussach und Fischerbach, Höhe Martinshof, wird auch noch geblitzt. Falls ihr noch was entdeckt habt, gerne her damit per WhatsApp auf die 0173 104 33 und die 11.
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1: 18. Juni 1990. Neu in den Charts, Roxette. It must have been love. It must have been. Es ist Herbst 1987. Roxette sind in Schweden schon ein Name, im Rest der Welt noch nicht so wirklich. Aber die Kenner in der Szene wissen, da kommt bald was. Ein deutsches Label fragt an, ob Roxette für Weihnachten einen Song beisteuern könnten. Einen intelligenten Weihnachtssong. Nicht die nächste nichtssagende Christmas-Nummer, sondern wieder mal was Schlaues mit Herz. Also schreiben Roxette, It Must Have Been Love, Christmas for the Broken Hearted. Aber da lehnt das Label dankend ab. In Schweden kommt der Song trotzdem raus und landet dort sogar auf Platz 4 der Charts. Sonst hört man die Nummer aber nirgends. 3 Jahre später kennt jeder Roxette. Und als dann der Film Pretty Woman gedreht wird, fragt man auch Roxette, ob sie einen Song beisteuern können. Da der Terminplan aber schon ziemlich voll ist, greifen sie einfach einmal in die Trickkiste bzw. in die Schublade. Schreiben den Text von vor 3 Jahren nochmal um, streichen das Wort Christmas und bringen It Must Have Been Love neu raus und landen damit ihren größten Hit.

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1: Aha, wir kratzen schon knapp an der 30-Grad-Marke. 28 Grad sind es in Bühl, hat Cordula gemeldet. Stefan aus Neuried meldet 29 Grad. Und hier in Offenburg sind es 28 Grad. Danke, Thomas, fürs Wetterwächter. Ja, viel Sonne und heiß, bis zu 34 Grad sind drin am Nachmittag. Übers Wochenende sogar um die 37 Grad. Vereinzelt gibt es dann auch die ersten Hitzegewitter.
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1: Um 1 Minute nach 11 mit Linda L.
2: Ortenauer Landrat Thorsten Erni.

wurde zum Präsidenten des Eurodistrikts Straßburg-Ortenau gewählt. Ernie will sich in seiner Amtszeit als Ratspräsident vor allem für eine bessere grenzüberschreitende Mobilität und die Förderung der Zweisprachigkeit einsetzen. 45 Betriebe in der Taxi- und Mietwagenbranche hat der Zoll in der Region überprüft. Dazu wurden mehr als 90

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1: Im Wohnungsbau geht's weiter langsam aufwärts. Im April sind in Deutschland rund 20.000 neue Wohnungen genehmigt worden, 9% mehr als im Vorjahr. In den Monaten zuvor gab es ein ähnliches Plus, trotzdem fehlen schätzungsweise noch rund 1 Million Wohnungen. Experten sind skeptisch, dass sich das schnell ändert, denn Baumaterialien und Kreditzinsen sind wieder teurer geworden. Fast 40 Grad und das mehrere Tage lang. Laut Meteorologen beginnt in Deutschland jetzt eine Hitzewelle. Fiona Reinhardt hat Tipps, wie wir gut durch die Hitze kommen.
2: Allem voran gilt natürlich viel trinken. Durchs Schwitzen verlieren wir viel Flüssigkeit und das kann zu Kreislaufproblemen führen. Der Deutsche Wetterdienst rät außerdem dazu, körperliche Aktivitäten möglichst zu vermeiden und Räume kühl zu halten. Zum Beispiel, indem wir sie abdunkeln und nachts lüften. Besonders für ältere und kranke Menschen ist die Hitze eine starke Belastung, genauso wie für Schwangere und Kinder.
1: Nachdem die USA und der Iran das Friedensabkommen unterschrieben haben, soll die Straße von Hormuz schnell wieder geöffnet werden. Und Deutschland könnte helfen. Verteidigungsminister Pistorius sagt, Truppen der deutschen Marine seien unterwegs, um dabei zu helfen, die Wasserhandelsstraße von Minen zu befreien. Ob es zum Einsatz kommt, ist aber noch nicht klar. Geplante Kürzungen beim Wohngeld könnten vor allem Rentnerinnen und Rentner treffen. Nach Regierungszahlen, die die Grünen angefragt hatten, haben 2024 rund 1,2 Millionen Menschen Wohngeld bezogen. Mehr als die Hälfte davon waren Rentnerinnen und Rentner. Bauministerin Huberts will beim Wohngeld 1 Milliarde Euro einsparen. Wer für die Fußball-WM in Nordamerika Tickets kaufen will, kann schnell ins Visier von Internetbetrügern geraten. Die Cyberabwehrplattform Silent Push hat nun über 300 täuschend echt nachgebildete WM-Ticketportale identifiziert. Behörden in den USA raten Interessierten, Tickets direkt über die Internetseite der FIFA zu kaufen.
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6: So, ihr Lieben, wir schauen mal direkt auf die A5. Da ist jetzt mittlerweile doch einiges los und wir starten. Und zwar in Fahrtrichtung Basel zwischen Freiburg Mitte und Bad Krozingen. Aktuell 2 Kilometer Stau. Außerdem, ja, jetzt sind wir soweit hier mit dem System. Das funktioniert, macht wahrscheinlich auch schon hitzefrei. A5 Basel Richtung Karlsruhe zwischen Teningen und Rust, streckenweise stockender Verkehr. A5 Karlsruhe Richtung Basel zwischen Rastatt Nord und Baden-Baden gibt es Mehrarbeiten. Eine Spur ist gesperrt, 2 Kilometer stockender Verkehr. Und B3 Lahr Richtung Offenburg, kurz vor der Abfahrt Hofweier steht ein Pannenauto. Und der Oberkircher Tunnel ist heute und morgen gesperrt wegen Wartungsarbeiten.
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6: Geblitzt wird auf der B3 Bühl Richtung Baden-Baden, Höhe Steinbach im 70er Bereich, dann B33 Offenburg Richtung Biberach, kurz vor der Ausfahrt Berghaupten. B294 Haslach Richtung Freiburg zwischen Niederminden und Gutach 70 erlaubt, aus dem Blitzer mit einer Abstandskontrolle auf der A5 Karlsruhe Richtung Basel in Höhe Rasthof-Bühl. Emmendingen wird geblitzt in der Ramiestraße 30er Zone in Haslach Höhe Kino Richtung Hukla, auch da sind 30 erlaubt. Und Rastatt haben wir noch den Leopoldring, auch da eine 30er Zonenblitzern. Falls ihr noch was habt, freue ich mich natürlich über eure WhatsApp auf die 0173 104 33 und die 11. Schönen Donnerstag.
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0: nach Social Gates habe ich euch ins Paradies mitgenommen. Vanessa Paradise und Be My Baby. Gleich übrigens hier bei uns bei Hitradio gibt es einen ganz brandneuen WM-Song. Shakira hört sie irgendwie an, wie immer. Trotzdem ist der neue Stempel mit drauf. Gibt's gleich Dai Dai bei uns hier an.
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2: Immer wieder hört man von Übergriffen auf Synagogen oder gegenüber Menschen jüdischen Glaubens. In Kiel gibt es einen Verein, der sich um jüdisches Leben kümmert. David Bück vom gemeinnützigen jüdischen Verein Kultur und Religion in Kiel.
3: Der jüdische Verein versteht sich natürlich in erster Linie als Verein für Juden in Kiel und Umgebung. Mit der Zielsetzung, Gottesdienste durchzuführen für Juden, auch Vorträge, Veranstaltungen, Feste.
2: Circa 80 Mitglieder hat der Verein, darunter Juden aus Straßburg. Ihr Schicksal in Erinnerung zu behalten, ist auch Aufgabe des Vereins.
3: Die Gestapo hat hier die letzten Juden aus Kiel vertrieben, unter ganz schlimmen Bedingungen. Was wir gelesen haben, wurden alle Juden zusammengetrieben und schändlich behandelt. Und seitdem gab es kein jüdisches Leben hier. Es gibt natürlich vereinzelt Juden, die hier wohnen, aber nicht organisiert.
2: Dass heute Juden wieder öffentlich diskriminiert werden, schmerzt den Vorsitzenden.

0: denn des jüdischen Vereins?
1: Also ich kann bestätigen, dass ich das erlebt habe an verschiedenen Orten in Deutschland, aber auch in Frankreich. In Deutschland mehr, in Berlin wesentlich häufiger als hier, das muss ich dazu sagen. Es gibt viel zu viele Übergriffe, leider auch gewalttätige Übergriffe. Und die Regierung sucht oder fördert auch Maßnahmen, die sozusagen Antisemitismus bekämpfen, verhindern, vorbeugen können.
0: David Bück war das. Er engagiert sich auch im interreligiösen Arbeitskreis Offenburg für Verständigung unter den Religionen und Zusammenarbeit. Barbara Puppe, Hitradio Ohr.

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1: Thermometer von Annalena in Rheinbischofsheim hängt wahrscheinlich in der Sonne direkt. Da hat schon 32 Grad, das heißt 30 Grad Marke geknackt, auch in Oberkirch. Danke Melanie fürs Wetterwächtern. Ist übrigens ganz einfach bei uns, geht über die Hitradio-App oder auch über die Homepage. Und dann gibt es auch Orbits natürlich rauf bei euch aufs Konto als kleines, schnuckeliges Dankeschön von uns. So, viel Sonne heute und heiß, bis zu 34 Grad sind drin. Übers Wochenende gibt es sogar um die 37 Grad. Und die Folge ist natürlich, hier und da kann es vereinzelt mal ein kurzes Wärmegewitterchen geben.
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1: Um 11:30 mit Linda L.
2: Ortenauer Landrat Thorsten Erni ist zum Präsidenten des Eurodistrikt Straßburg-Ortenau gewählt worden. In seiner Antrittsrede hat Erni die besondere Bedeutung des Eurodistrikts für die gemeinsame Entwicklung der deutsch-französischen Grenzregion betont.
3: Erni will sich in seiner Amtszeit als Ratspräsident vor allem für eine bessere grenzüberschreitende Mobilität und die Förderung der Zweisprachigkeit einsetzen. Geplant sind unter anderem weitere Schritte für einfachere Tarife im Nahverkehr zwischen Deutschland und Frankreich, sowie neue Projekte für Jugendliche. Der Eurodistrikt Straßburg-Ortenau verbindet Kommunen auf beiden Seiten des Rheins und fördert die Zusammenarbeit in Bereichen wie Verkehr, Bildung und Klimaschutz. Yvonne Stolz, Elsass-Redaktion.
4: In Oppenau hat die Polizei heute früh eine illegale Party im Schwimmbad beendet. Die Beamten wurden um kurz nach 4 Uhr gerufen. Das Tor zum Freibad war aber verschlossen, sodass die Polizisten über den Zaun klettern mussten. In einem der drei Schwimmbecken fanden sie im Anschluss zwei nackte und offenbar betrunkene Männer. Die 23- und 28-Jährigen konnten durch eine Mitarbeiterin, die gerade ankam, identifiziert werden. Beide bekamen einen Platzverweis und außerdem eine Anzeige wegen Hausfriedensbruchs. Der Zoll hat Taxi- und Mietwagenunternehmen in der Ortenau, Freiburg und Lörrach überprüft. 60 Beamte waren im Einsatz, die insgesamt 45 Betriebe in der Branche kontrolliert haben. Dazu wurden mehr als 90 Mitarbeiter zu ihren Arbeitsbedingungen befragt. In mehreren Fällen wird jetzt unter anderem wegen Verstößen beim Mindestlohn und Sozialabgaben ermittelt. In der Ortenau wurde außerdem ein Iraker gefunden, dessen Aufenthaltstitel abgelaufen war und eine Verlängerung verweigert wurde. Gegen ihn läuft jetzt ein Strafverfahren.
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1: So, ihr Lieben, wir schauen mal direkt auf die A5. Karlsruhe Richtung Basel in der Ausfahrt Baden-Baden gab es einen Unfall. Bitte vorsichtig fahren da. Die Unfallstelle ist noch nicht abgesichert. Dann geht es weiter auf der A5 Karlsruhe Richtung Basel zwischen Rastatt Nord und Baden-Baden. Mehr Arbeiten. Eine Spur ist gesperrt, 2 Kilometer stockender Verkehr. B28, der

0: Oberkircher Tunnel ist heute und morgen wegen Wartungsarbeiten jeweils von 8 bis 17 Uhr gesperrt. Und B33 Gutach Richtung Hornberg, Stau durch die Baustelle, ca. 30 Minuten Verzögerung.
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0: B3 Bühl Richtung Baden-Baden mit Geblitzthöhe Abzweig Steinbach, 70er Zone, B33 Offenburg Richtung Biberach kurz vor der Ausfahrt Berghaupten, B294 Haslach Richtung Freiburg zwischen Niederwinden und Gutach im 70er Bereich. Abstandskontrolle auch auf der A5 Karlsruhe Richtung Basel Höhe Rasthof Bühl. Emmendingen in der Ramiestraße steht ein Blitzer, in Haslach Höhe Kino Richtung Hugla 30er Zone, Offenburg auf dem Südring Höhe Giffitz und Rastatt auf dem Leopoldring, da in der 30er Zone. Ihr habt noch was entdeckt? Dann freue ich mich über eure WhatsApp auf die 0173 104 33 und die 11. Ich wünsche euch einen heißen Donnerstag.
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1: Ihr solltet euch ranhalten, denn ihr könnt noch Bonus tippen. Das geht jetzt bis in ein paar Minuten ist Schluss, nämlich ab genau 12 Uhr ist es nicht mehr möglich. Und ihr könnt euch ja so viele Extrapunkte reinholen. Ich habe mir den Tobias Siegwart hier ins Studio gezerrt, auch so ein absoluter Tippmeister.
2: Ja, naja, ich dachte eigentlich schon von mir, aber die Rangliste sagt was anderes. Wobei, es ist besser geworden. Ich bin 200 Plätze mit dem gestrigen Spieltag nach vorne gerutscht.
1: Herzlichen Glückwunsch. Mhm. Du wirst doch ganz groß rauskommen, bin ich mir ganz, ganz sicher. Weil du bist ja auch ein Streber. Du hast alle Bonusfragen beantwortet. Ja. Erzähl mal kurz. Gruppe H. Wen hast du da als Ersten drin?
2: Gruppe H. Moment, muss ich nachgucken. Obwohl sie mich nicht überzeugt haben beim ersten Spiel, Spanien.
1: Echt?
2: Mhm.
1: Und ich auch. Ich auch, ja.
2: Was ist da sonst drin? Kap Verde, Saudi-Arabien, Uruguay. Ja gut, Kap Verde, die war nicht schlecht. Aber nee, Spanien wird da schon Gruppensieger.
1: Gruppe J?
2: Gruppe J. Österreich.
1: Echt jetzt?
2: Ja.
1: Da habe ich Argentinien drin.
2: Ja, ich habe gedacht, da wage ich mal was. Und Österreich, gestern Morgen das Spiel, also die haben ordentlich gekämpft. Dieses Vorurteil, dass Österreicher keinen Fußball spielen können, das stimmt leider nicht mehr seit ein paar Jahren. Echt schade.
1: Ich war letzte Woche in Wien. Die sind ja auch alle so im WM-Fieber. Mhm. Da war übrigens Wienerle Outlet. Deswegen habe ich gedacht, da gehe ich mal hin.
2: Wienerle Outlet.
1: Nein, natürlich nicht. Nee, aber Spaß beiseite. Die Österreicher, ja, denen kann man auch einiges zutrauen. Ihr solltet auf jeden Fall euch jetzt ranhalten, wenn ihr da auch mit abräumen wollt hier bei uns, was die großen, fetten Gewinne angeht. Dann tippt diese Bonusfragen und ihr könnt euch locker so ein paar Bonuspunkte mit einsammeln.
2: Die wichtigste Bonusfrage gibt ja auch direkt mal für eine richtige Antwort 10 Punkte. Welche Mannschaft wird Weltmeister? Was hast du da?
1: Italien wird's nicht. Ich verrate es nicht. Natürlich habe ich für Deutschland getippt, ist ja logisch.
2: Ich habe nochmal umgeändert. Ich war bei Spanien und bin jetzt bei Frankreich. Und vielleicht ändere ich es gleich nochmal um in Deutschland.
1: Das möchte ich doch hoffen.
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1: Jo, das ist richtig schön hochsommerlich. Aktuell schon 31 Grad in Hohberg gemessen von Regina. 30 Grad sind es in Aachen. Vielen Dank, Oliver, fürs Wetterwächtern. Ja, viel Sonne und heiß. Heute bis zu 34 Grad übers Wochenende. Um die 37 Grad. Und vereinzelt gibt es dann auch das ein oder andere Hitzegewitter.
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1: Pünktlich um 12 mit Linda L.
3: In Oppenau hat die Polizei heute früh eine illegale Party im Freibad beendet. In einem der drei Schwimmbecken fanden die Beamten zwei nackte und offenbar betrunkene Männer. Beide bekamen einen Platzverweis und eine Anzeige. Ortenauer Landrat Thorsten Erni wurde zum Präsidenten des Eurodistrikts Straßburg-Ortenau gewählt. Erni will sich in seiner Amtszeit als Ratspräsident vor allem für eine bessere grenzüberschreitende Mobilität und die Förderung der Zweisprachigkeit einsetzen. 45 Betriebe in der Taxi- und Mietwagenbranche hat der Zoll in der Region überprüft. Dazu wurden mehr als 90 Mitarbeiter zu ihren Arbeitsbedingungen befragt. In mehreren Fällen wird jetzt unter anderem wegen Verstößen beim Mindestlohn und Sozialabgaben ermittelt. 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Jetzt Deutschland und die Welt mit Joshua Heise.
4: Luftige Kleidung, ausreichend trinken, Schatten suchen. So können wir uns bei Temperaturen von fast 40 Grad abkühlen. Aber nicht nur wir ächzen unter der Hitze. 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Deshalb kein offenes Feuer, kein Grillen unterm Baum, keine glimmende Zigarette einfach wegschmeißen. Und an die Autofahrer, bitte nicht auf hohem getrocknetem Gras parken. Der Iran-Krieg scheint auf das Ende zuzugehen, trotzdem hat er auch in der deutschen Wirtschaft Spuren hinterlassen. Das IFO-Institut hat berechnet, dass Deutschland durch teurere Energieimporte in diesem und im nächsten Jahr 34 Milliarden Dollar verliert. Pro Kopf macht das ungefähr 400 Euro. Immerhin, die Experten erwarten, dass die Wirtschaft nun wieder leicht wächst. Der designierte Linken-Chef Pantisano hat Aussagen der Linksjugend solid

Israel scharf kritisiert. In der Partei gebe es keinen Platz für Antisemitismus, aber auch kein spezifisches Antisemitismusproblem, sagte er der Rheinischen Post. Solidfunktionäre sollen nach ARD-Recherchen im internen Forum von israelischen Konzentrationslagern im Zusammenhang mit dem Gaza-Krieg geschrieben haben. Ein Transport mit

0: Sellafield. Der Atommüll soll so lange in Brockdorf lagern, bis es ein Endlager in Deutschland gibt. Eine große Mehrheit der Menschen in Deutschland fordert von der Politik mehr Schutz für Kinder und Jugendliche. Das geht aus dem Verbraucherreport des Verbraucherzentrale Bundesverbandes hervor, der der Rheinischen Post vorliegt. Demnach wollen rund 80% der Befragten strengere Regeln für Tech-Konzerne und Social-Media-Plattformen.
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3: So, Lieben, wir schauen natürlich direkt mal rauf auf die A5. Da stockt's zeitweise, und zwar Basel Richtung Karlsruhe zwischen Riegel und Herbolzheim. Grund ist da die Baustelle. Dann die A5 Karlsruhe Richtung Basel. Da gab es einen Unfall in der Ausfahrt Baden-Baden und zuvor noch zwischen Rastatt Nord und Baden-Baden. Mehrarbeiten, eine Spur gesperrt, aktuell 2 Kilometer Stau dort. Die 28, der Oberkircher Tunnel, ist heute und morgen wegen Wartungsarbeiten jeweils von 8 bis 17 Uhr in beiden Richtungen gesperrt. Und B33 Gutach Richtung Hornberg, Stau durch die Baustelle dort. Circa eine Stunde Verzögerung, müsst ihr da also unbedingt einplanen. Und Offenburg vom Forum schon einwärts, da ist die abbiegige Spur blockiert. Danke Björn fürs Durchgeben.
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3: Geblitzt wird immer noch auf der B3 Bühl Richtung Baden-Baden, Höhe Steinbach, auf der B33 Offenburg Richtung Biberach, kurz vor der Ausfahrt Berghaupten, B294 Haslach Richtung Freiburg zwischen Niederwinden und Gutach. Die Abstandskontrolle haben wir auch noch, und zwar auf der A5 Karlsruhe Richtung Basel, Höhe Rastplatz Bühl. In Emmendingen in der Ramiestraße wird noch geblitzt, in Haslach Höhe Kino Richtung Hugla, dann Herbolzheim Richtung Oberhausen, und zwar auf der Herbolzheimer Straße im 70er-Bereich. In Kehl-Sundheim vor Gießenallee, da gibt es eine Laserkontrolle. Danke Peter fürs Durchgeben. In Offenburgenblitzer auf dem Südring Höhe Giffitz, und Rastatt haben wir noch den Herr Leopoldring mit im Angebot. Und falls ihr noch was habt, dann natürlich nichts mehr damit per WhatsApp 0173 104 33 und die 11.
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0: Schöner Sommer von Inner Circle hier bei uns bei Hitradio Ohr. Heute bei 34 Grad. Wahnsinn. Es ist 11:45 und ganz schön heiß wird es auch am Wochenende mit über 37 Grad. Da sollte man seinen Revue-Körper nicht unbedingt großen Aktivitäten aussetzen und sich damit stressen. Also ab in den Bus, der dann hoffentlich auch klimatisiert ist, und ganz gechillt so von Station zu Station fahren. Warum auch nicht? Das geht bei der Breisgau-Spritztour am Sonntag. Kollege Moritz Hepting hat mal nachgefragt.
1: Einmal quer mit dem Bus durch die südliche Ortenau düsen und dabei den Breisgauer Wein genießen. Das geht auch dieses Jahr wieder bei der Breisgau-Spritztour am Sonntag. Das ist der 21. Juni. Organisatorin Claudia Handke, lohnt sich's denn, den Breisgauer Wein mal zu probieren?
2: Ja, auf jeden Fall. Natürlich, was für eine Frage.
1: Ja, da habt ihr es, lohnt sich also, und wer Bock hat, kann da eben mitkommen.
2: Ja, da kann jeder kommen, der Bock drauf hat, sozusagen. Wir haben wieder 26 Weingüter am Start an 6 Standorten und man kann an die 100 Weine probieren.
1: Es soll ja wirklich warm werden am Sonntag und super bei der Hitze ist. Man muss nicht von Station zu Station wandern.
2: Ja, wir fahren mit dem Bus, man löst ein Ticket, das kann man online machen unter www.breisgau-spritztour.de und dann kann man überall einsteigen.
1: Tickets gibt's für 49 €, da ist dann schon der ein oder andere Wein dabei und dann fahren eben so alle 20 bis 30 Minuten Busse von den Stationen ab. Zwischen 11 und 17 Uhr von Laa über Kippenheim, dann nach Ettenheim, Ringsheim und Malberg ist auch mit dabei. Muss man sich da eigentlich mit Wein auskennen?
2: Nein, das ist das Schöne. Die meisten Winzer sind selber sozusagen an dem Tag da. Das heißt, man kann sich auch dort immer wieder die Expertise einholen und sich auch informieren. Also das macht sehr, sehr vielen Leuten immer unheimlich Spaß, weil man auch die Vielfalt des Breisgaus halt einfach sieht.
0: Kann ich mir vorstellen. Es gibt natürlich auch jede Menge Mineralwasser, nicht nur Wein auf der Tour. Das macht natürlich auch Sinn bei diesen Temperaturen. Also viel Spaß bei der Breisgau-Spritztour jetzt am Wochenende.

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1: Wetter. Viel Sonne und heiß. Heute Temperaturen bis 34 Grad übers Wochenende. Um die 37 Grad. Vereinzelt gibt es dann auch Hitzegewitter, wen wundert's? 31 Grad momentan. Tim gemeldet hat's aus Offenburg. Dann Frank aus Neuried-Altenheim hat ebenfalls 31 Grad gemessen. Und Lisa in Weißweil, dreimal dürft ihr raten, genau, auch 31 Grad. Danke euch fürs Wetterwächtern.
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1: Um 12:30 mit Linda L.
3: In Oppenau hat die Polizei heute früh eine illegale Party im Schwimmbad beendet. Die Beamten wurden um kurz nach 4 Uhr gerufen. Das Tor zum Freibad war aber verschlossen, sodass die Polizisten über den Zaun klettern mussten. In einem der drei Schwimmbecken fanden sie im Anschluss zwei nackte und offenbar betrunkene Männer. Die 23- und 28-Jährigen konnten durch eine Mitarbeiterin, die gerade ankam, identifiziert werden. Beide bekamen einen Platzverweis und außerdem eine Anzeige. Ortenauer Landrat Thorsten Erni ist zum Präsidenten des Eurodistrikts Straßburg-Ortenau gewählt worden. In seiner Antrittsrede hat Erni die besondere Bedeutung des Eurodistrikts für die gemeinsame Entwicklung der deutsch-französischen Grenzregion betont.
4: Erni will sich in seiner Amtszeit als Ratspräsident vor allem für eine bessere grenzüberschreitende Mobilität und die Förderung der Zweisprachigkeit einsetzen. Geplant sind unter anderem weitere Schritte für einfachere Tarife im Nahverkehr zwischen Deutschland und Frankreich sowie neue Projekte für Jugendliche. Der Eurodistrikt Straßburg-Ortenau verbindet Kommunen auf beiden Seiten des Rheins und fördert die Zusammenarbeit in Bereichen wie Verkehr, Bildung und Klimaschutz. Yvonne Stolz, Elsass-Redaktion.
3: Bei einer Verkehrskontrolle in Friesenheim und Oschweier hat die Polizei gestern Nachmittag mehrere Verstöße festgestellt. Schwerpunkt war vor allem die Geschwindigkeit, aber auch der Zustand der Fahrer in Bezug auf Alkohol und Drogen. Spitzenreiter war ein Autofahrer, der mit 54 km/h in einer 30er-Zone gemessen wurde. Außerdem hat die Polizei einen Fahrer ohne Führerschein und einen unter dem Einfluss von Amphetamin und Cannabis erwischt.
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2: Hoffnung im Wohnungsbau. Im April wurden gut 9% mehr Wohnungen in Neubauten und Bestandsgebäuden genehmigt als vor einem Jahr. Um einen Überblick über Bestand und Bedarf zu bekommen, dient die Zahl der Genehmigungen. Was heute nicht genehmigt wird, kann morgen nicht gebaut werden. Nur sind infolge des Iran-Kriegs die Kosten für Baumaterialien und Transport stark gestiegen. Außerdem hat die EZB gerade erst die Leitzinsen angehoben, was den Wohnungsbau wieder ausbremst. In Deutschland fehlen immer noch etwa 1 Million Wohnungen, hauptsächlich in den Ballungsräumen. An der Börse kann der DAX heute weiter anziehen. Zum Mittag haben wir 0,2% Gewinn auf 24.984 Punkte. Einfach näher dran am Börsengeschehen. Raphael Gensert für Hitradio Ohr.
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5: Wir schauen auf die A5 Basel Richtung Karlsruhe. Zwischen Riegel und Herbolzheim zeitweise stockender Verkehr. Gilt auch für die Gegenrichtung A5 Karlsruhe Richtung Basel zwischen Baden-Baden und Bühl. Da laufen aktuell Mehrarbeiten. B33 Gutach Richtung Hornberg. Fetter Stau in beiden Richtungen durch die Baustelle. Offenburg vom Forum statt einwärts ist die Abbiegespur blockiert. Und B28 der Oberkircher Tunnel ist tagsüber heute und morgen jeweils bis 17 Uhr in beiden Richtungen gesperrt. Grund sind hier Wartungsarbeiten.
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5: Geblitzt wird aktuell auf der B33 Offenburg Richtung Biberach, kurz vor Berghaupten. B294 Freiburg aus Richtung Haslach kommen zwischen Niederwinden und Gutach im 70er-Bereich. Die Abstandskontrolle haben wir neu reinbekommen auf der A5 Basel Richtung Karlsruhe zwischen Rastatt und Karlsruhe Höhe Malsch. Danke Peter fürs Melden. Haslach immer noch der Blitzer, Höhe Kino Richtung Huckla, 30er-Zone, Herbolzheim Richtung Oberhausen auf der Herbolzheimer Straße, 70er-Zone. In Kelsundheim, da gibt es eine Laserkontrolle in der Vogesenallee, Offenburg Blitzer im Südring bzw. auf dem Südring, Höhe Giffitz und Rastatt haben wir noch im Angebot, den Leopoldring da in der 30er-Zone. Ihr habt noch was, dann nix mehr damit per WhatsApp 0173 104 33 und die 11.
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1: Nicht die schlechteste Idee bei dieser Hitze am Wochenende, einfach mal ins gut klimatisierte Kino zu gehen. Und die passende Premiere gibt's auch noch, denn heute startet in unseren Kinos Backrooms. In den USA ist er schon angelaufen und gilt dort als der Überraschungserfolg des Jahres. Am Startwochenende lief er sogar besser als der neueste Star Wars Film. Sebastian Will hat den Streifen für uns schon mal vorab angeschaut.
2: Im Mittelpunkt der Geschichte steht Therapeutin Dr. Mary Klein. Eines Tages erzählt ihr Clark, einer ihrer Patienten, er habe einen geheimnisvollen Ort entdeckt, der eigentlich gar nicht existieren dürfte. Eine unheimliche Parallelwelt, die Backrooms.
3: Ich weiß, wie das klingt, aber Sie müssen verstehen, es ist riesig da drin.
4: Ich sage nicht, dass ich Ihnen nicht glaube.
3: Seit ich den Ort kenne, komme ich jede Nacht her. Und trotzdem bin ich erst am Anfang. Es ist wie ein Labyrinth, es geht weiter und weiter. Manchmal habe ich Angst, verloren zu gehen.
2: Zuerst klingt das für Mary wie eine Wahnvorstellung. Aber als Clark plötzlich verschwindet, folgt sie seinen Spuren und findet selbst einen Weg in die Backrooms.
5: Hallo? Clark, können Sie mich hören?
2: Türen und Flure führen immer tiefer und tiefer in ein unendliches Labyrinth mit dem Gefühl, dass hier irgendetwas lauert. Unheimliche Zeichnungen tauchen auf, Geräusche kommen aus dem Nichts.
5: Ich verstehe nicht. Was ist das?
2: Dieser Film ist unglaublich clever gemacht und bringt mal richtig frischen Wind ins Kino. Es geht weniger um laute Schreckmomente, sondern mehr um ein unheimliches Gefühl, das wir alle an manchen Orten schon mal hatten, aber einfach nicht erklären konnten.
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2: Tja, ihr Lieben, das wird noch heißer übers Wochenende. Heute schon mal bis zu 34 Grad. Am Wochenende um die 37 Grad. Vereinzelt gibt es dann auch das ein oder andere Hitzegewitter. Und tja, ich sage Dankeschön euch fürs Wetterwächtern. 32 Grad schon erreicht in Oberkirch. Danke Thomas fürs Durchgeben. Und in Dorbach sind es immerhin auch schon die 30 Grad.
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2: Pünktlich um 13 Uhr mit Linda L.
3: In Oppenau hat die Polizei heute früh eine illegale Party im Freibad beendet. In einem der drei Schwimmbecken fanden die Beamten zwei nackte und offenbar betrunkene Männer. Beide bekamen einen Platzverweis und eine Anzeige. Ortenauer Landrat Thorsten Erni wurde zum Präsidenten des Eurodistrikts Straßburg-Ortenau gewählt. Erni will sich in seiner Amtszeit als Ratspräsident vor allem für eine bessere grenzüberschreitende Mobilität und die Förderung der Zweisprachigkeit einsetzen. In Friesenheim und Oschweier hat die Polizei gestern Nachmittag kontrolliert. Spitzenreiter war ein Autofahrer, der mit 54 km/h bei erlaubten 30 gemessen wurde. Einfach näher dran an der Region. Jetzt Deutschland und die Welt mit Joshua Heise.
4: Der 8-Stunden-Tag bleibt. Vorerst. Das geht aus einem ersten Entwurf des Arbeitsministeriums hervor, der der Deutschen Presseagentur vorliegt. Allerdings sollen Ausnahmeregelungen erweitert werden, sodass Tarifpartner auch wöchentliche Arbeitszeiten vereinbaren können. Im Jahresschnitt sollen maximal 48 Wochenstunden erlaubt sein. Über den Entwurf muss noch regierungsintern abgestimmt werden. Die Nachricht über ein mögliches Ende des Iran-Kriegs macht auch die Autofahrer glücklich, zumindest für den Moment. Laut ADAC kostete Diesel gestern im Tagesschnitt nur noch 3 Cent mehr pro Liter als vor Kriegsbeginn. Bei Super E10 waren es rund 6 Cent. Allerdings ist da der Tankrabatt von 17 Cent eingerechnet, den es vor dem Krieg nicht gab. Wenn der Ende des Monats ausläuft, dürfte es wieder deutlich teurer an der Zapfsäule werden. Bundesaußenminister Wadefuhl will nach der gescheiterten Wahl Deutschlands in den UN-Sicherheitsrat eventuell die Beiträge kürzen. Das sorgt für Kritik. Die Grünen-Politikerin Düring sagte dem Spiegel wörtlich, dass sich Union und Wadefuhl wie beleidigte Leberwürste aufführen, ist unwürdig. Statt mit Kürzungen bei Beiträgen zu drohen, müsse Deutschland die UNO gerade jetzt finanziell stärken. Bei der Wohnungssuche ist die Schufa-Auskunft mittlerweile Standard. Doch wie kommt der Score zustande? Der Bundesgerichtshof verhandelt heute über die Transparenz bei der Werteerhebung. Mehrere Verbraucher hatten geklagt, weil die Auskunftei nicht erklären will, wie ihr Score berechnet wird. Die Schufa hingegen beteuert, dass sie die entsprechende EU-Richtlinie erfüllt. Ein Urteil steht noch aus. Die heranrollende Hitzewelle birgt auch wieder Waldbrandgefahr. Die Innenminister wollen es deshalb Feuerwehren erleichtern, Trinkwasserhydranten zu nutzen. Bislang dürfen ältere Feuerwehrfahrzeuge die nicht benutzen, da sie Hygienevorschriften

0: Vorschriften oft nicht erfüllen. Der von Baden-Württemberg eingebrachte Vorschlag soll noch heute formal beschlossen werden.
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0: zwischen Baden-Baden und Bühl. B28, der Tunnel in Oberkirch, ist gesperrt heute und morgen jeweils zwischen 8 und 17 Uhr. Dann die B33, Gutach Richtung Hornberg, dicker Stau. In beiden Richtungen braucht eine Stunde mehr. Und Offenburg bzw. vorm Forum ist die Abbiegespur derzeit blockiert.
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0: Geblitzt wird aktuell auf der A5 mit einer Abstandskontrolle Basel Richtung Karlsruhe zwischen Rastatt und Karlsruhe Höhe Malsch. In Haslach Höhe Kino Richtung Huckler 30er Zone, Herbolzheim Richtung Oberhausen auf der Herbolzheimer Straße 70er Zone. Kelsundheim, da gibt es eine Laserkontrolle in der Vogesenallee. Offenburg auf dem Südring Blitzer Höhe Giffitz. Und Rastatt Leopoldring, auch da wird geblitzt. Falls noch was habt, gerne her damit per WhatsApp 0173 104 33 und die 11.
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0: ich glaube, ein Sommerhit war das nicht. Musik von Cure hier bei uns bei Hitradio. Heute bei heißen Temperaturen. Und aktuell gibt es im Europa-Park, genauer gesagt davor, die neue Eröffnung vom Silver Lake City Resort. Und gucke ich mal, ob ich ein bisschen so, ja, so Westernmusik im Hintergrund, das passt ganz gut. Das Thema Wilder Westen und Abenteuer liegt nämlich bei der Familie Mack sozusagen in den Genen. Da wird sogar Parkchef Roland Mack etwas sentimental.
1: Western ist ein Thema, was Menschen begeistert, immer noch. Auch Familien in erster Linie. Und ich denke heute an meinen Vater, der ein ganz, ganz großer Western-Fan gewesen ist. Ich glaube, der hätte sich heute so gefreut über diese Eröffnung, wie er sich bei keiner anderen Eröffnung freuen konnte. Denn er hat jeden Western-Film angeschaut und einen Riesenspaß damit gehabt.
0: Ja, da sind wir doch schon mal genau beim Thema. Den Riesenspaß gibt es natürlich auch für euch in diesem neuen Bereich.
1: Es ist eine eigene Erlebniswelt geworden. Es ist der dritte Themenpark, kann man fast sagen, nach Pulantica Europa Park, nun die Silver Lake City. Und es ist so eine Verlängerung des Tagesangebots, dass man hierher kommt, Abend isst, Shows anschaut, Musik hört und den Tag ausklingen lässt. Und das ist natürlich bedingt durch gastronomisches Angebot, durch den Badebereich, den wir hier an der Silver Lake City haben, durch Tennisplätze, durch Minigolfanlagen, durch Julbi-Angebote, durch tolle gastronomische Events, schöne Veranstaltungen, Hochzeiten, Taufen demnächst in der Chapel San Antonio. Also es fehlt an nichts.
0: Das kann ich mir vorstellen. Die neue Eröffnung vom Silver Lake City Resort, auch Thema heute Nachmittag. Und unserem Parkreporter Matthias Drescher wird sich mal ein paar Mal melden bei Tobias Siegwart in der Show. Also da ist einiges gebacken, wieder Neues im Europapark.
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Ganz kurzer Blick auf die Straßen. Es liegen Gegenstände auf der Fahrbahn auf der B28 Abmeier Richtung Kehl, Nürkork. Alles ganz ausführlich gleich um kurz nach halb zwei hier bei uns bei Hitradio.

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2: Heute und auch in den kommenden Tagen bleibt es hochsommerlich. Heute bei bis zu 34 Grad, übers Wochenende sogar um die 37 Grad vereinzelt. Naja, das ein oder andere Hitzegewitter ist möglich, was ja nicht weiter verwundert. Dann haben wir hier die Wetterwächterinnen und Wetterwächterinnen von euch, nämlich Hanna aus Offenburg hat uns jetzt schon 31 Grad rübergeschickt. 32 Grad sind es in Hausach. Danke Elsa, und Markus in Dorbach hat 33 Grad gemessen.
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2: Um 13:30 mit Daniel Bierich.
3: Früh um 4:15 hat die Polizei in Oppenau eine illegale Party im Freibad beendet. Das Tor war verschlossen, die Beamten mussten über den Zaun klettern. Drinnen fanden sie zwei nackte und offenbar betrunkene Männer in einem der Schwimmbecken. Eine Mitarbeiterin, die gerade ankam, erkannte die beiden, 23 und 28 Jahre alt. Sie bekamen einen Platzverweis und eine Anzeige wegen Hausfriedensbruch. Der Zoll hat Taxi- und Mietwagenunternehmen in der Ortenau, Freiburg und Lörrach unter die Lupe genommen. 60 Beamte kontrollierten insgesamt 45 Betriebe und befragten mehr als 90 Mitarbeiter zu ihren Arbeitsbedingungen. In vielen Fällen wird jetzt wegen Verstößen beim Mindestlohn und bei den Sozialabgaben ermittelt. In der Ortenau fiel außerdem ein Mann auf. Der Iraker hatte keinen gültigen Aufenthaltstitel mehr. Eine Verlängerung war ihm verweigert worden. Gegen ihn läuft jetzt ein Strafverfahren. Farbenfrohe Glücksmomente, das ist das Motto der diesjährigen Chrysanthema in Lahr. Das zweiwöchige Blumen- und Kulturfestival startet am 24. Oktober und gilt als wichtiger Wirtschaftsfaktor für Lahr. Die Stadt hat vergangene Woche mit sofortiger Wirkung aber eine Haushaltssperre verhängt. Oberbürgermeister Markus Ibert, wirkt sich das auch auf die Chrysantheme aus?
4: Der Wirtschaftsfaktor der Chrysantheme unbestritten, belegt und allseits anerkannt. Zum Thema Haushaltssperre, ja, die gilt seit dem letzten Donnerstag, aber Sie müssen sich vorstellen, bei der Chrysantheme, da wurde zum Beispiel für den Grünbereich sind so sämtliche Aufträge schon vor langer Zeit erteilt worden. Das ist klar, die Chrysantheme, die ist schon lange gesetzt.
3: Nach Angaben der Stadt wird alleine durch die Chrysantheme ein Bruttoumsatz von 10 Millionen Euro generiert. Spitzenreiter war ein Autofahrer, der in einer 30er-Zone mit 54 km/h geblitzt wurde. Bei einer Verkehrskontrolle in Friesenheim und Orschweier hat die Polizei gestern Nachmittag einiges entdeckt. Kontrolliert wurde vor allem die Geschwindigkeit. Besonders auffällig war ein Roller. Statt der erlaubten 45 fuhr er 90 Stundenkilometer. Außerdem erwischten die Beamten einen Fahrer ohne Führerschein und einen, der unter dem Einfluss von Amphetamin und Cannabis stand.
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2: A8 Karlsruhe Richtung Stuttgart zwischen Pforzheim West und Pforzheim Ost. 5 Kilometer Stau. Da gibt es auch ein Pannenfahrzeug in der Baustelle. Danke, Peter, auch nochmal fürs Durchgeben. Dann B28 Appenweier Richtung Kehl. Immer noch Reifenteile auf der Fahrbahn in Höhe Parkplatz Kork. Und jede Menge Geduld braucht er auf der B33 Gutach Richtung Hornberg. Stau durch die Bauarbeiten in beiden Richtungen.
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2: Geblitzt wird mit einer

0: Abstandskontrolle auf der A5 Basel Richtung Karlsruhe zwischen Rastatt und Karlsruhe Höhe Malsch. Dann haben wir im Angebot Haslach Höhe Kino Richtung Huckler, 30er Zone, Herbolzheim Richtung Oberhausen auf der Herbolzheimer Straße im 70er Bereich. In Hügelsheim Dieter-Rückle Straße ist der Weg zum Baden-Air-Park. In der 70er Zone wird geblitzt. In Kehl-Sundheim, Vogesenallee, da gibt es eine Laserkontrolle. In Offenburg immer noch der Blitzer auf dem Südring in Höhe Gifitz. Falls ihr noch was entdeckt habt, dann freue ich mich natürlich über eure Info. Gerne reingeben per WhatsApp 0173 104 33 und die 11. Und ihr wisst ja, für jede neue Meldung gibt es 20 Orbits bei euch ganz gepflegt drauf aufs Konto.
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0: auch schon lange nicht mehr gehört. Absoluter Riesenhit von Herbie. Ja, Kinder an die Macht. Apropos, Kinder könnt ihr auch mitnehmen jetzt am Sonntag hier ins ETSV-Stadion.
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3: Jetzt am Sonntag geht's ins ETSV-Stadion nach Offenburg. Da kommt ihr und trefft auf Weltklasse-Athleten beim 10. Hülo-Sperrwurf-Meeting. Ab 10 Uhr ist Einlass und da starten dann auch die ersten Wettkämpfe. Ich war da selber mal vor Ort und es ist nochmal ein ganz anderes Feeling, diese Maschinen live zu sehen und wie weit diese Speere fliegen. Tickets gibt's bei LG Offenburg, aber auch dort an der Tageskasse. Kids bis 15 Jahren sind frei und der Erlös geht an die Kinderkrebsklinik in Freiburg. Alle Infos dazu gibt's auch bei uns auf der Homepage. Das Hülo-Sperrwurf-Meeting am 21. Juni, jetzt am Sonntag im ETSV-Stadion in Offenburg. Ich wünsche euch ganz viel Spaß dabei, eure

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2: Es ist und es bleibt heiß. 34 Grad erreicht in Offenburg. Danke Sebastian fürs Wetterwächtern in Berghaupten. 33 Grad. Vielen Dank an Karin. Tja, viel Sonne und heiß. Heute ebenso um die 34 Grad. Übers Wochenende wird es noch ein bisschen heißer. 37 Grad sind angesagt. Vereinzelt gibt es auch erste Hitzegewitter.
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2: Um 14 Uhr mit Daniele Bierich.
3: In Oppenau hat die Polizei heute früh eine illegale Party im Freibad beendet. In einem der drei Schwimmbecken fanden die Beamten zwei nackte und offenbar betrunkene Männer. 8 zerkratzte Autos, 15.000 Euro Schaden und bislang keine heiße Spur. Unbekannte haben zwischen Mittwochabend und Donnerstagmorgen im Lahrer Süden parkende Fahrzeuge beschädigt. In Friesenheim und Orschweier hat die Polizei gestern kontrolliert. Spitzenreiter war ein Autofahrer, der mit 54 km/h bei erlaubten 30 gemessen wurde. Einfach näher dran an der Region. Jetzt Deutschland und die Welt mit Joshua Heise.
4: Mehr als die Hälfte aller jungen Europäer hat schon Hassnachrichten im Internet erhalten. Das zeigt eine aktuelle Eurostat-Auswertung. Betroffen sind vor allem 16- bis 34-Jährige. Hauptgrund für die Anfeindungen waren demnach politische oder soziale Ansichten. Frauen und Mädchen sind dabei öfter betroffen als Männer. Bei der Wohnungssuche oder der Kreditaufnahme geht ohne die Schufa-Auskunft wenig. Wie der Score genau berechnet wird, ist aber aus der Sicht von vier Klägern nicht transparent genug. Deshalb befasst sich heute der Bundesgerichtshof damit. Die Schufa selbst sagt, dass sie bereits transparent genug ist. Zudem müssen Auskunfteien ab November auf Anfrage alle Scores und die wichtigsten Einflusskriterien offenlegen. Ein mögliches Ende des Iran-Kriegs lässt die deutsche Wirtschaft aufatmen. Das IFO-Institut hat seine Wachstumsprognose den Umständen entsprechend leicht angehoben. Demnach rechnen die Experten damit, dass das BIP in diesem Jahr um 0,8% steigt. Das alles stehe und falle aber damit, ob die Bundesregierung Reformen einleite. Zudem warnt die Bundesbank vor einer Inflation von über 3%. Grünen-Chefin Brandner sieht in dem Rahmenabkommen zwischen USA und Iran keinen Grund zum Jubeln. Zu feiern, dass ein Krieg beendet würde, den US-Präsident Trump angefangen habe, sei absurd, sagte Brandner bei RTL-NTV. Für einen möglichen Bundeswehreinsatz in der Straße von Hormuz gäbe es keinen Blankoscheck der Grünen. Zwei Schiffe der Bundeswehr sind bereits auf dem Weg ins Rote Meer. Bei der Fußball-WM in Nordamerika will die Schweiz heute ihren Patzer aus dem ersten Spiel vergessen machen. Um 21 Uhr trifft unser Nachbarland auf Bosnien-Herzegowina. Nach dem 1:1 gegen Katar steht die Schweiz unter Druck. Aber auch Bosnien hatte 1:1 gegen Kanada gespielt. Im ersten Spiel des Tages bekommt es heute Tschechien ab 18 Uhr mit Südafrika zu tun.
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4: 8 Karlsruhe Richtung Stuttgart zwischen Pforzheim West und Pforzheim Ost. 5 Kilometer Stau. B28 der Oberkircher Tunnel ist heute und morgen wegen Wartungs-

0: 5 Basel Richtung Karlsruhe zwischen Rastatt und Karlsruhe in Höhe Malsch. Außerdem in Hügelsheim, Dieter-Rückle-Straße beim Baden-Airpark. In Kehl-Sundheim, Vogesenallee, da gibt es eine Laserkontrolle. Und in Offenburg auf dem Südring, Höhe Giffitz, eine Geschwindigkeitskontrolle im 50er-Bereich. Falls ihr noch was entdeckt habt, gerne her damit per WhatsApp 0173 104 33 und die 11. Wünsche euch einen schönen Donnerstag.
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0: Völlig durchgeschwitzt steht er gegenüber von mir im Studio. Tobi Siegwart. Grüß dich. Hi, Tobi.
1: Servus. Geh nicht raus. Keine gute Idee.
0: Bleib einfach bei mir. Auch nicht da.
1: Doch, bleib bei mir im Studio. Wir machen Doppelmoderation heute. Hier schön
0: das
1: angenehm.
0: Ist ein tolles Angebot. Ja, kann ich aber leider nicht annehmen, dass das schon alles sein soll.
1: Muss dringend ins Freibad.
0: Mal schauen, wenn ich die Zeit habe, mache ich auch das. Ja, aber erzähl mal, bei dir heute Nachmittag in der Sendung, was geht ab?
1: Es geht auch ums Schwimmen, allerdings um eine ganz spezielle Aktion, die geplant ist in Kehl am Rhein. Und zwar die DLRG gemeinsam mit dem THW und dem Roten Kreuz und der Feuerwehr machen da eine Großübung. Was passiert, wenn zwei Leute in den Rhein reingehen und da nicht mehr rauskommen? Und ich frage den Experten von den Lebensrettern der DLRG auch mal, ist das wirklich so gefährlich, im Rhein schwimmen zu gehen hier bei uns in der Region? Weil wenn du da so am Rand stehst oder mit dem Fahrrad vorbeifährst, denkst du ja, da ist ja so gut wie keine Strömung. Was ist denn da so lebensgefährlich? Das und mehr heute Nachmittag bei mir.
0: Also ich werde nicht in den Rhein reingehen und werde dir natürlich zuhören heute Nachmittag. Tobi Siegwart hier bei Hitradio.
1: Bis gleich.

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0: Ja, den Song habe ich euch heute aus aktuellem Anlass auf die Playlist für die Region gepackt. Na, schauen wir mal, ob schon jemand 36 Grad hat.
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0: Wir haben 32 Grad, warm, wärmer, heiß, schreibt Harald aus Lahm-Mietersheim. Es sind 33 Grad bei Karin in Berghaupten und sie schreibt, denkt alle dran, viel Wasser zu trinken. Das machen wir brav. Und 34,9 Grad bei Cornelia in Gutach. Hier scheint auch die Sonne natürlich. Also 36 Grad haben wir heute noch nicht. Heute werden es so, ja, 34, maximal 35. Übers Wochenende dann aber um die 37 Grad in der Region. Lecco mio. Viel Sonne, sehr heiß und vereinzelt dann auch erste Hitzegewitter am Wochenende.
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0: Um 14.31 Uhr mit Daniel Bierig.
3: Spitzenreiter war ein Autofahrer, der in einer 30er-Zone 54 gefahren ist. Bei einer Verkehrskontrolle in Friesenheim und Orschweier hat die Polizei gestern Nachmittag so einiges aufgedeckt. Kontrolliert wurde vor allem die Geschwindigkeit. Besonders auffällig war ein Roller. Statt der erlaubten 45 fuhr er 90 Stundenkilometer. Außerdem erwischten die Beamten einen Fahrer ohne Führerschein und einen, der unter dem Einfluss von Amphetamin und Cannabis stand. Farbenfrohe Glücksmomente, das ist das Motto der diesjährigen Chrysanthema in Lahm. Das zweiwöchige Blumen- und Kulturfestival startet am 24. Oktober und gilt als wichtiger Wirtschaftsfaktor für Lahm. Nur hat die Stadt auch soeben vor vergangener Woche mit sofortiger Wirkung eine Haushaltssperre verhängt. Oberbürgermeister Markus Ibert, wirkt sich das auch auf die Chrysantheme aus?
4: Der Wirtschaftsfaktor der Chrysantheme unbestritten, belegt und allseits anerkannt. Zum Thema Haushaltssperre, ja, die gilt seit dem letzten Donnerstag. Aber Sie müssen sich vorstellen, bei der Chrysantheme, da wurde zum Beispiel für den Grünbereich sind so sämtliche Aufträge schon vor langer Zeit erteilt worden. Das ist klar, die Chrysantheme, die ist schon lange gesetzt.
3: Nach Angaben der Stadt wird alleine durch die Chrysantheme ein Bruttoumsatz von 10 Millionen Euro generiert. 8 zerkratzte Autos und 15.000 Euro Schaden und bislang keine Spur von den Tätern. Unbekannte haben zwischen Mittwochabend und Donnerstagmorgen im Lahrer Süden viel Chaos angerichtet und in der Straße im Sulzbachfeld parkende Fahrzeuge beschädigt. Die nahezu identischen Kratzer deuten auf ein systematisches Vorgehen hin. Das Polizeirevier Lahr sucht jetzt Zeugen. Baden-Baden bekommt bald eine neue Website, übersichtlicher und einfacher zu bedienen. Mit dabei ist ein digitaler Chatbot, der bei Fragen rund um die Stadtverwaltung helfen soll. Einen Namen hat er noch nicht, den dürfen die Menschen selbst wählen. Zur Auswahl steht Leo, Baden Assistant oder Oscar wegen der O's. Abstimmen kann man über einen Link auf hitradio.de.
0: Oscar. Ja. Oh je.
2: Yeah. 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
0: Nicht von Chatbots oder von der KI gemacht, sondern von ganz vielen Hitradio-Hörern,

0: die uns regelmäßig die Meldungen reinschicken. Danke dafür. Gibt natürlich auch 20 Orbits von uns als Merci. Und da haben wir beispielsweise momentan die A8 gemeldet. Karlsruhe Richtung Stuttgart zwischen Pforzheim West und Pforzheim Ost. 5 Kilometer Stau. B28, der Oberkircher Tunnel, ist heute und morgen wegen Wartungsarbeiten von 8 bis 17 Uhr jeweils in beide Richtungen gesperrt. Und B33, Gutach Richtung Hornberg. Stau durch Bauarbeiten. Hier müsste, ja, bis zu einer Stunde mehr einplanen.
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0: Abstandskontrolle auf der A5 Basel Richtung Karlsruhe zwischen Rastatt und Karlsruhe Höhe Malsch. Dann in Haslach neuer Blitzer am Kino, hat Mike entdeckt, 30 erlaubt. Neuer Blitzer auch in Kenzingen auf der Landstraße bei den Ziegelhöfen Höhe Firma Hug, 70 erlaubt, danke Ufuk. Kehl-Sundheim stehen sie weiterhin in der Vogesenallee, eine Laserkontrolle 30 erlaubt. Und Herbolzheim Richtung Oberhausen auf der Herbolzheimer Straße dürfte 70 fahren. Und wo die Anhängerblitzer stehen, gibt es zum Nachlesen bei uns online und in der kostenlosen App. Gute Fahrt.
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0: Passend zu den Temperaturen heute extra viele Sommerhits auf der Playlist. Nach 36 Grad eben jetzt Sommermusik von alle Farben.

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1: 18. Juni 1990. Neu in den Charts, Roxette. It must have been love. It must have been. Es ist Herbst 1987. Roxette sind in Schweden schon ein Name, im Rest der Welt noch nicht so wirklich. Aber die Kenner in der Szene wissen, da kommt bald was. Ein deutsches Label fragt an, ob Roxette für Weihnachten einen Song beisteuern könnten. Einen intelligenten Weihnachtssong. Nicht die nächste nichtssagende Christmas-Nummer, sondern wieder mal was Schlaues mit Herz. Also schreiben Roxette, It Must Have Been Love, Christmas for the Broken Hearted. Aber da lehnt das Label dankend ab. In Schweden kommt der Song trotzdem raus und landet dort sogar auf Platz 4 der Charts. Sonst hört man die Nummer aber nirgends. 3 Jahre später kennt jeder Roxette. Und als dann der Film Pretty Woman gedreht wird, fragt man auch Roxette, ob sie einen Song beisteuern können. Da der Terminplan aber schon ziemlich voll ist, greifen sie einfach einmal in die Trickkiste bzw. in die Schublade. Schreiben den Text von vor 3 Jahren nochmal um, streichen das Wort Christmas und bringen It Must Have Been Love neu raus und landen damit ihren größten Hit.

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2: Das Wetter kommt heute Nachmittag direkt aus den Freibädern der Region in Oberhammersbach. Am Beckenrand haben wir 31 Grad, 32 Grad sind es in Kappelrodig am Bad und 33 Grad sogar in Durbach am Freibad. Bis zu 34, maximal 35 Grad sind heute drin. Es gibt viel Sonne und übers Wochenende dann sogar bis 37 Grad, dann auch vereinzelt Hitzegewitter möglich.
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2: Um 15 Uhr mit Daniel Bierich.
3: Drohende Schulden von 139 Millionen Euro bis 2029 bringen Kehls Stadtfinanzen unter Druck. Während erste Gemeinderäte Großprojekte wie das Kombibad in Frage stellen, hält Oberbürgermeister Britz bislang an allen geplanten Vorhaben fest. 8 zerkratzte Autos, 15.000 Euro Schaden und bislang keine heiße Spur. Unbekannte haben zwischen Mittwochabend und Donnerstagmorgen in Lahr parkende Fahrzeuge beschädigt. 45 Betriebe in der Taxi- und Mietwagenbranche hat der Zoll in der Region überprüft. Dazu wurden mehr als 90 Mitarbeiter zu ihren Arbeitsbedingungen befragt. In mehreren Fällen wird jetzt unter anderem wegen Verstößen beim Mindestlohn und Sozialabgaben ermittelt. 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
4: Die Bundesregierung will das Heizungsgesetz der Ampel kippen, doch es gibt verfassungsrechtliche Bedenken. Das zeigt ein Gutachten der wissenschaftlichen Dienste des Bundestags. Es geht um die Frage, ob durch das neue Gebäudemodernisierungsgesetz Klimaschutzpflichten auf die Zukunft verschoben werden. Auch mehrere Umweltverbände halten den Gesetzentwurf der Bundesregierung für verfassungsrechtlich höchst zweifelhaft. Immer wieder werden Kommunalpolitikerinnen und Politiker angegriffen, sei es verbal oder auch körperlich. Seit ungefähr 2 Jahren gibt es eine Anlaufstelle für die Politiker und da gibt's jetzt eine erste Bilanz. Demnach haben sich 320 Kommunalpolitiker beraten lassen, vor allem wegen Beleidigungen, übler Nachrede und Verleumdungen. Sachsens Ministerpräsident Kretschmer warnt vor einem Durchbrennen der Brandmauer gegen die AfD. Der CDU-Politiker sagte dem Spiegel, die Brandmauer verschaffe nur Zeit, löse aber kein Problem. So sei die AfD bereits an Orten, wo sie über 50% der Stimmen bekäme, nicht mehr auf andere Parteien angewiesen. Brisant, erst gestern hatten konservative und rechte EU-Abgeordnete für Abschiebezentren in Drittstaaten gestimmt. Wie können Fußballspiele im Stadion sicherer werden? Dafür haben die Innenminister der Länder verschiedene Lösungsansätze. Sachsens Innenminister Schuster vertritt zum Beispiel die umstrittene Position, dass die Tickets personalisiert werden sollten, zunächst als Pilotprojekte mit einzelnen Vereinen. Sein hessischer Kollege Posek lehnt das ab. Einig sind sich die Minister aber in dem Punkt, dass stärker gegen Pyrotechnik vorgegangen werden soll. Die Schweiz will das Neubauverbot für Atomkraftwerke aufheben. Dafür haben sich die Parlamentskammer und der Nationalrat ausgesprochen. Die Grünen haben schon ein Referendum gegen die Pläne angekündigt. Direkte Konsequenzen gibt es erstmal nicht, da es bislang keine Pläne für den Neubau von Atomkraftwerken in der Schweiz gibt.
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2: Unfall im Industriegebiet Elgersweier an der Kreuzung beim Subway von Printus kommt Richtung B3. Hier vorsichtig fahren, schreibt Maxim. In Offenburg hat es auch gekracht und zwar direkt vom Obi. Dann haben wir die B28, da ist der Oberkircher Tunnel ja heute und morgen wegen Wartungsarbeiten von 8 bis 17 Uhr in beide Richtungen gesperrt. Dadurch kann es in Oberkirch, also auf der Umleitungsstrecke durch die Stadt, stauen. Und B33 Gutach Richtung Hornberg, Stau durch Bauarbeiten in diesem Bereich.
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2: Die Blitzer um 3:03 stehen in Freiburg. Der ist neu. Hermann-Mitt-Straße beim IKEA. Danke Michael fürs Melden. 50 darf man hier fahren. Herbolzheim Richtung Oberhausen. Auf der Herbolzheimer Straße wird geblitzt. 70 erlaubt. 70 auch in Kenzingen auf der Landstraße bei den Ziegelhöfen. Höhe Firma Hug. Und eine Abstandskontrolle noch auf der A5 Basel Richtung Karlsruhe. Zwischen Rastatt und Karlsruhe. Höhe Malsch. Und eure Meldungen schickt ihr mir gerne per WhatsApp rein. 0173 104 33 11. Gute Fahrt.
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2: Hallo, einen schönen heißen Nachmittag euch.

0: Achtung auf der B3. Zwischen Lahr und Friesenheim steht ein Bus mit einer Panne direkt hinter der Kurve. Hier bitte vorsichtig fahren. Danke, Markus, fürs Melden.
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0: Ach, wenn man so überlegt im Nachhinein. Das war schon cool am Sonntagabend. Dieses 7:1 für Deutschland.
2: Traumstart für die deutsche Mannschaft. Felix Metscher. Da ist es. Schlotterbeck. Man muss es nur herbeireden.
0: Und einer hatte da ordentlich Spaß in seiner Kommentatorenkabine. Man hat es eben gehört. Tom Bartels durfte für die ARD das erste Deutschlandspiel dieses Jahr kommentieren. Und ich habe ihn im Hitradio-Interview gefragt, was schätzt du, wie weit kommt Deutschland dieses Jahr bei der WM?
3: Für mich ist es ein Erfolg, wenn die Deutschen das Viertelfinale erreichen. Dann müssten sie nämlich wahrscheinlich im Achtelfinale Frankreich schlagen und dann steht ihnen eigentlich das Turnier offen. Aber nach diesen beiden großen Enttäuschungen in Russland und Katar wäre für mich Viertelfinale schon klasse. Dann wäre das Turnier aus meiner Sicht auf jeden Fall okay.
0: 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Mensch, da hätte ich eigentlich gleich noch Tom Bartels beim Interview anhauen können, dass der zu mir in die Tippgemeinschaft kommt. So als großer Fußballexperte. Denn die beste Tippgemeinschaft bekommt zum Schluss der WM nochmal fette Extrapreise. Ach ja, wie immer, erst danach kommen einem die besten Ideen.

0: Mein Lieblingshit von Bruce Springsteen aus dem Jahr 1985. Glory Days. Wir feiern die Klassiker hier bei Hitradio. Und wir hatten es eben über das Interview mit ARD-Fußballkommentator Tom Bartels. Und der hat ja einen der prägendsten WM-Momente für viele kommentiert.
1: Der kommt an! Mach ihn! Mach ihn! Er macht ihn! Mario Götze! Das ist doch Wahnsinn!
0: Geil. Das Finale und damit der WM-Sieg für Deutschland 2014. So klang es damals. Und genau um diese besonderen Fußballmomente geht's auch morgen früh bei dir, Andi, in der Hitradio Morning Show.
2: Ja, und zwar wollen wir von euch mal wissen, was sind eigentlich eure schönsten WM-Erinnerungen? Fällt dir da gerade spontan was ein?
0: Ja, 2006, das Viertelfinale gegen Argentinien mit diesem legendären Elfmeterschießen. Leco mio, war das spannend.
2: Und der legendäre Zettel aus Jens Lehmanns Stutzen.
0: Genau, das war für mich das allererste Mal Public Viewing. Das ist damals ja erst aufgekommen.
2: Ja.
0: Und das war in der Stadt, in der ich in die Schule gegangen bin, so zu Abi-Zeiten. Die ganze Stufe hat die Hälfte von diesem Public Viewing, von diesen Tischen reserviert gehabt. Und das war eine Riesenfeiererei. Ich glaube, nachmittags war ja das Spiel.
2: Ja.
0: Und ich bin am nächsten Morgen um 8 oder so heimgekommen.
2: Schön, alles richtig gemacht, ja. Super. Ja, ich erinnere mich noch an das Finale 1990. Ich saß da nämlich als 10-jähriger Bub vorm Fernseher und als Franz Beckenbauer nach dem Sieg mit der Medaille um den Hals ganz allein durchs Stadion in Rom gestromert ist, da habe ich noch zu meinen Eltern gesagt, warum ist denn der so traurig? Und dann haben die noch gesagt, der freut sich gerade so arg, dass er das erstmal kurz mit sich selber ausmachen muss. Aber da kann ich mich noch sehr gut dran erinnern.
0: Und was sind eure Geschichten, eure schönsten WM-Momente? Sagt sie uns jetzt per WhatsApp-Sprachnachricht 0173 104 3311. Und die Storys hören wir dann morgen früh ab 5:30 in der Hitradio Morning Show.
2: Und an dieser Stelle schon mal eine kleine Warnung. Morgen ist die Teilzeit-Regina wieder am Start, also hoffen wir aufs Beste.

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2: Viel Sonne und heiß. So sieht dieser Donnerstag aus bei bis zu 34 Grad. Die haben wir schon erreicht bei Lisa in Wolfach und auch bei Sarah in Offenburg. Lars hat noch 33 Grad. Bei Wolfgang leicht bewölkt ist es hier momentan. Morgen dann bis zu 37 Grad und auch schon erste einzelne Hitzegewitter gegen Abend möglich.
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2: Um 3:30 mit Daniel Bierich.
3: Wie viel kann sich Kehl noch leisten und wer trägt die Verantwortung? Diese Frage spaltet zurzeit den Gemeinderat. Einbrechende Gewerbesteuereinnahmen und bis 2029 drohende Gesamtschulden von rund 139 Millionen Euro zwingen die Stadt zum Umdenken. Erste Stadträte fordern, Großprojekte wie das Kombibad oder das neue Verwaltungsgebäude auf den Prüfstand zu stellen. Oberbürgermeister Wolfram Britz hält bislang an der beschlossenen Vorhaben fest. 8 zerkratzte Autos, 15.000 Euro Schaden und keine Spur von den Tätern. Unbekannte haben zwischen Mittwochabend und Donnerstagmorgen im Lara Süden viel Chaos angerichtet und in der Straße im Sulzbachfeld parkende Fahrzeuge beschädigt. Die nahezu identischen Kratzer deuten auf ein systematisches Vorgehen hin. Baden-Baden bekommt bald eine neue Website, übersichtlicher und einfacher zu bedienen. Mit dabei ist ein digitaler Chatbot, der bei Fragen rund um die Stadtverwaltung helfen soll. Einen Namen hat das Ding noch nicht, den dürfen die Menschen selbst wählen. Zur Auswahl stehen Leo, Badenassistent und Oskar. Abstimmen kann man über den Link auf hitradio.de. Ein aufmerksamer Vermieter hat in Offenburg-Albersbüsch eine illegale Prostitution in seiner Wohnung aufgedeckt. Er hatte die Wohnung an drei Frauen vermietet. Erst ein Hinweis aus dem Umfeld brachte ihn dazu, die Polizei einzuschalten. Die entdeckte vor Ort die drei Frauen im Alter zwischen 18 und 24 Jahren sowie einen Kunden. Da die Wohnung in einem Sperrbezirk liegt, wurde ein Strafverfahren eingeleitet.
2: Und zack, bumm, habe ich einen Ohrwurm. Skandal im Sperrbezirk.
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2: 15:33 Uhr, folgende Meldungen für euch. B3 zwischen Lahr und Friesenheim steht ein Bus mit einer Panne direkt hinter einer Kurve. Hier aufpassen. B33 Gutach Richtung Hornberg, Stau durch die Bauarbeiten in dem Bereich. Und B28, da ist der Tunnel in Oberkirch heute und morgen wegen Wartungsarbeiten von 8 bis 17 Uhr jeweils gesperrt. Das Ganze in beide Richtungen. Dadurch Stau auf der Umleitungsstrecke durch Oberkirch durch.
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2: Freiburg, Hermann-Mitt-Straße wird geblitzt beim IKEA. Also nicht zu schnell fahren, wenn ihr da Teelichter kaufen wollt für die Grillparty heute Abend. 50 erlaubt. Kenzingen auf der Landstraße stehen sie bei den Ziegelhöfen. Höhe Firma Hug 70 dürft ihr hier fahren. Und der letzte für den Moment steht in Rastatt auf dem Leopoldring kurz vor der JVA. Also auch für alle Gefängnisinsassen, die da ausbrechen wollen, nicht zu schnell fahren.
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2: Mit extra viel Sommermusik heute, passend zu den Temperaturen in der Region. Jetzt von DJ Snake und Justin Bieber, Let Me Love You.

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1: In Mundelfingen im Schwarzwald, das ist in der Nähe von Donaueschingen, hat der Förderverein des SV Mundelfingen eine ganz besondere Lotterie erfunden. Der Sportplatz wird dazu in 500 nummerierte Felder aufgeteilt. Jedes Los bekommt per Zufall ein Feld zugeteilt und dann entscheiden Kühe durch ihre, nennen wir es Hinterlassenschaften, über die Gewinner. Mitorganisator Leander Jäck. Warum das Ganze?
2: Wir bauen jetzt im Sommer bei uns den Rasenplatz auf den Kunststraßenplatz um. Und entsprechend sind wir jetzt zusammengesessen, haben ein bisschen überlegt, wie man da ein bisschen Geld einnehmen könnte. Mhm. Und da ist das Ganze dann entstanden, das Kusches Lotto.
1: Die drei Kühe heißen Heidi, Hilde und Hanni. Was sagt das bitteschön über euer Dorf aus, dass ihr monatelang gemeinsam auf Kuhfladen hinarbeitet?
2: Dass wir ein sehr humorvolles Örtchen sind und auf jeden Fall immer wieder für eine Sensation gut sind.
1: Ja, ich habe gesehen, bei euch im Ort dreht sich ganz viel irgendwie um Kühe. Das Theater im Ort ist ein Wortspiel, heißt Amphitheater.
2: Ja, genau.
1: Gibt's da so eine Schissstatistik, welche Kuh am häufigsten da, weißt du?
2: Ja, das war tatsächlich so, und zwar die Hanni hat zweimal. Also die war tatsächlich die Vorreiterin von den drei.
1: Und wer war der Schissrichter und wie hat man strittige Fälle geklärt? Also wenn beispielsweise der Fladen auf der Feldgrenze landet?
2: Also bei uns war es so, wir haben einen unabhängigen Schiedsrichter gehabt. Und zwar war der vom Landwirtschaftsamt aus Freiburg unten.
1: Okay.
2: Hat zusätzlich nochmal zwei Assistenten gekriegt. Also das ist tatsächlich so wie beim richtigen Fußball, kann man sich das vorstellen. Er hat zwei Linienrichter gehabt.
1: Mhm.
2: Die haben dann ganz genau gesagt, hey, das ist jetzt hier in der Linie oder hier in der Spalte drinne.
1: Wie haben denn die Kühe auf den ganzen Rummel reagiert? Sind Heidi, Hilde und Hanni inzwischen Dorfprominente bei euch?
2: Kann man schon so sagen, ja. Also die haben es super gemacht, die waren ganz entspannt auf dem Platz, die haben überhaupt keinen Stress gehabt, haben sich eher noch von den Zuschauern, ja, ich sag vielleicht sogar schon ein bisschen auch angetan. Also denen hat es überhaupt gar nicht schlecht getan, so muss man sagen.
1: Ja, plant ihr sowas mal wieder zu machen?
2: Ist jetzt schwierig durch das, dass halt unser Sportplatz jetzt auf den Kunststraßen umgebaut wird.
1: Ja.
2: Da können wir natürlich nicht hingehen und nächstes Jahr nochmal drei Kühe da draufstellen.
1: Mhm. Sonst müsst ihr quasi aus dem Kunstrasen, wenn der dann vollgeschissen ist, wieder normalen Rasen draus machen.
2: Könnte man sagen, ja.
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0: gute Nachrichten vom Team aus Ortenberg. Er schreibt, der Tunnel in Oberkirch ist wieder offen. Also erst morgen ab 8 Uhr laufen da wieder die Arbeiten. Sind sie ein bisschen früher heute fertig. Früher Feierabend gemacht, wahrscheinlich bei der Hitze. Apropos Hitze. Irene, du hast mir eben geschrieben, wir stehen hier schon seit über einer Stunde im Stau in Gutach auf der B33. Ja, da ist einiges los durch die Bauarbeiten da zwischen Gutach und Hornberg. 42 Grad im Auto. Keine Klimaanlage. Könnt ihr was machen zum Abkühlen? Wie wäre es musikalisch mit was ganz Entspanntem? Ich hätte Raymond im Angebot mit Sunshine Baby. Vielleicht kühlt das so ein bisschen von innen raus ab. Spiele ich dir gleich hier bei Hitradio.
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2: Mensch, das ist doch mal eine Top-Schlagzeile für das Wetter heute. Von der mittelbadischen Presse eben über unseren News-Ticker reingekommen. Bei uns im Ortenaukreis liegen die ersten Messwerte der 20 offiziellen EU-Badegewässer bei gut.

0: ist ausgezeichnet. Also dann mal viel Spaß heute beim sorgenfreien Baden.
1: Achtung, Arschbombe!
0: So schaut's aus. Mehr zu dem Thema morgen früh ganz ausführlich in euren Tageszeitungen der Mittelbadischen Presse. Wenn ihr heute an den See geht, braucht ihr auch keine Gedanken euch machen wegen Gewitter. Die kommen frühestens morgen Abend. Heute bis 34, morgen und auch am Wochenende bis 37 Grad.
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3: Drohende Schulden von 139 Millionen Euro bis 2029 bringen Kehls Stadtfinanzen unter Druck. Während erste Gemeinderäte schon Großprojekte wie das Kombibad in Frage stellen, hält Oberbürgermeister Britz bislang an allen geplanten Vorhaben fest. Die Volksbank Bühl kann sich über ein starkes Geschäftsjahr 2025 freuen und gibt einen Teil davon direkt an ihre Mitglieder weiter. Bei der Vertreterversammlung im Bürgerhaus Neuer Markt wurde eine Dividende von 4% beschlossen. In Friesenheim und Orschweier hat die Polizei gestern Nachmittag kontrolliert. Spitzenreiter war ein Autofahrer, der mit 54 km/h bei erlaubten 30 gemessen wurde. 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
4: Der bekannt gewordene Entwurf zur Arbeitszeitreform sorgt für Ärger. Das SPD-geführte Arbeitsministerium will am 8-Stunden-Tag festhalten, aber Ausnahmen per Tarifvertrag erlauben. Bis zu 48 Stunden pro Woche sollen möglich sein. Die CDU-Politikerin Konnemann nennt den Entwurf in der Neuen Osnabrücker Zeitung einen Gegenentwurf zum Koalitionsvertrag. Arbeitgeberpräsident Dulger fordert eine komplette Überarbeitung. Preppen für den Notfall. Die Innenminister der Länder empfehlen einen Notfallrucksack für jeden Haushalt. Immer griffbereit neben der Haustür. Darin sollen Lebensmittel, Medikamente, Dokumente und eine Taschenlampe stecken. Hintergrund: Im Katastrophenfall könne der Staat nicht garantieren, dass Supermärkte alles Wichtige vorrätig haben. Geplante Kürzungen beim Wohngeld könnten vor allem Rentnerinnen und Rentner treffen. Nach Regierungszahlen, die die Grünen angefragt hatten, haben 2024 rund 1,2 Millionen Menschen Wohngeld bezogen. Mehr als die Hälfte davon waren Rentnerinnen und Rentner. Bauministerin Huberts will beim Wohngeld 1 Milliarde Euro einsparen. Nachdem die USA und der Iran das Friedensabkommen unterschrieben haben, soll die Straße von Hormuz schnell wieder geöffnet werden und Deutschland könnte helfen. Verteidigungsminister Pistorius sagt, Truppen der deutschen Marine seien unterwegs, um dabei zu helfen, die Wasserhandelsstraße von Minen zu befreien. Ob es zum Einsatz kommt, ist aber noch nicht klar. Wer morgen einen Abstecher zu IKEA machen will, könnte vor verschlossenen Türen stehen. Die Gewerkschaft Verdi hat in den laufenden Tarifverhandlungen im Handel wieder zu Warnstreiks aufgerufen. In mehr als der Hälfte der IKEA-Filialen werden die Beschäftigten ihre Arbeit niederlegen. Verdi fordert unter anderem 7% mehr Lohn.
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0: Vorsicht zwischen Zimmern und Zusenhofen, da läuft ein Feuerwehreinsatz. Ein Flächenbrand wurde hier gemeldet. Danke Steffi für die Info. A8 Karlsruhe Richtung Stuttgart. Vorsicht zwischen Pforzheim Ost und Süd, steht ein defektes Auto auf der rechten Spur. B33 Gutach Richtung Hornberg, Stau durch Bauarbeiten. Dauert wirklich in diese Richtung circa eine Stunde, bis ihr da durch seid. Und B294 bei Freiburg, da steht zwischen der Autobahnauffahrt Freiburg Nord und der B3 ein Bus mit einer Panne. Dadurch Stau, dauert circa 15 Minuten länger, hat mir Dominik gemeldet.
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0: Die Blitzer um 4 nach 4 sind genau 4 Stück. Das passt ja. B33 Hasler Richtung Offenburg unter der Fußbacher Brücke. Der ist neu, 100 erlaubt. Danke Benny für die Info. Freiburg-Hermann-Mitt-Straße dürfte 50 fahren beim IKEA. Ja, da ist morgen vielleicht nicht viel los, haben wir eben in den News gehört. Kenzingen auf der Landstraße bei den Ziegelhöfen. Höhe Firma Hug 70 erlaubt. Und Rastatt auf dem Leopoldring kurz vor der JVA, also vom Gefängnis, dürfte 30 fahren. Und wo die Anhängerblitzer stehen, könnt ihr nachlesen bei uns online auf hitradio.de und in unserer Kosten.

0: Kennt ihr die hier?
1: Es soll Menschen geben, die mögen dich. Genauso wie du bist. Wenn ihr nichts Nettes zu sagen habt.
2: Halt die Fresse.
1: Ja, und ich stelle einiges in Frage. Was die Gesellschaft so von mir erwartet. Weil, ganz ehrlich, da scheiße ich drauf.
0: 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Und morgen Abend, da gibt sie ihr Heimspiel. Hier im Freiraum bei uns in Offenburg.
1: Es wird mega. Wir werden lachen, dass wir vom Stuhl fallen und parallel aber auch unser Herz berühren und das ein oder andere mitnehmen dürfen, was dann so nachschwingt. Mhm. Wo man so beim Frühstück am nächsten Morgen denkt, Alter, die hat ja recht mit dem, was sie da sagt. Diese Menschen, die durch die Gegend laufen und sagen, ah, du musst einfach morgens um 3:30 aufstehen, 43 Liegestützen machen, kaltes Wasser über deinen Kopf schütten, warmes Wasser trinken, 4 Liter Apfelessig und danach eine Avocado und dann bist du geheilt. Das glaube ich halt nicht. Und das ist so mein Thema, wo ich sage, ja, das ist super. Also du kannst das alles tun, aber vielleicht musst du mal losgehen und gucken, was dir gut tut und nicht, was die anderen sagen, was dir gut tut.
0: Und ich habe immer für euch geschaut. 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

0: 16:19 Uhr.
1: Servus, ich wollte euch melden, auf der A5 Fahrt Richtung Basel zwischen Appenweier und Offenburg liegt auf der mittleren Spur liegen Reifenteile. Bitte aufpassen.
0: Dankeschön, Patrick. 20 Orbits für dich. Und in Ettenheim an der Ampel Richtung Innenstadt hat ein LKW seine Ladung verloren. Dadurch Stau, hat mir Martina gemeldet. Die komplette Übersicht gleich wieder um kurz nach halb hier im Radio und immer aktuell für euch bei uns online und in der App auf hitradioohr.de.
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2: Auf dem Heimweg beim Einsteigen waren es gerade 42,5 Grad im Auto, schreibt Wetterwächter Patrick aus Aachen. Ja, ich hoffe, du hast eine gute Klimaanlage, die das schnell abkühlt. Und ich packe dir zum Abkühlen auch gleich noch Coldplay auf die Sommerplaylist mit Viva la Vida. Gibt's direkt nach den Nachrichten. Ich glaube, das passt ganz gut. Viel Sonne heute und es ist sehr heiß, bis zu 34 Grad im Schatten. Momentan sind wir bei genau 34 Grad bei Andi in Kehl. Und auch bei Markus in La Sulz und bei Sarah in Schutterzell. Ihr seid euch da einig. Morgen bis zu 37 Grad und gegen Abend erste vereinzelte Hitzegewitter möglich.
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2: Um 16.31 Uhr mit Daniel Bierich.
3: Wie viel kann sich Kiel noch leisten und wer trägt die Verantwortung? Diese Frage spaltet zurzeit den Gemeinderat. Einbrechende Gewerbesteuereinnahmen und bis 2029 drohende Gesamtschulden von rund 139 Millionen Euro zwingen die Stadt zum Umdenken. Erste Stadträte fordern, Großprojekte wie das Kombibad oder das neue Verwaltungsgebäude auf den Prüfstand zu stellen. Oberbürgermeister Wolfram Ritz hält bislang an den beschlossenen Vorhaben fest. Graffiti an Hauswänden, zerstochene Reifen. In Theningen häufen sich die Sachbeschädigungen. Die Polizei ermittelt jetzt zu vielen Vorfällen aus den vergangenen Wochen und Monaten. Ob dahinter dieselben Täter stecken, wird auch geprüft. Zeugen sollen sich bei der Polizei melden. Ein aufmerksamer Vermieter hatte in Offenburg-Albersbüsch eine illegale Prostitution in seiner Wohnung aufgedeckt. Er hatte die Wohnung an drei Frauen vermietet. Erst ein Hinweis aus dem Umfeld brachte ihn dazu, die Polizei einzuschalten. Die entdeckte vor Ort die drei Frauen im Alter zwischen 18 und 24 Jahren sowie einen Kunden. Da die Wohnung in einem Sperrbezirk liegt, wurde ein Strafverfahren eingeleitet. Die Volksbank Bühl kann sich über ein starkes Geschäftsjahr 2025 freuen und gibt einen Teil davon direkt an ihre Mitglieder weiter. Bei der 62. Vertreterversammlung im Bürgerhaus Neuer Markt wurde eine Dividende von 4% beschlossen. Die Bilanzsumme wuchs auf 1,44 Milliarden Euro. Das betreute Kundenvolumen überstieg die Marke von 3 Milliarden Euro.
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4: Vom IFO-Institut haben uns heute ausnahmsweise mal gute Nachrichten erreicht. Nach deren Prognose steht der deutschen Wirtschaft eine kleine Atempause bevor. Die Ökonomen haben ihre Wachstumsprognose für dieses Jahr auf 0,8% angehoben. Auch nächstes Jahr könnte das deutsche Bruttoinlandsprodukt um 0,8% zulegen. Allerdings werden die Nachwirkungen des Iran-Kriegs noch länger zu spüren sein. Die Bundesbank geht davon aus, dass die Inflation in den nächsten Monaten auf über 3% steigen dürfte. Das Ende des Tankrabatts wird vor allem Energie wieder verteuern. Dafür überwiegen an der Börse heute die Gewinne. Der DAX steht am späten Nachmittag aber nur noch leicht im Plus und kommt auf 24.960 Punkte. Einfach näher dran am Börsengeschehen. Raphael Gensert für Hitradio OR.
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2: Achtung, auf der A5 Karlsruhe Richtung Basel zwischen Appenweier und Offenburg Höhe Parkplatz Gotzwald liegen Reifenteile auf der mittleren Spur und neu reingekommen B415. Unfall mit zwei Autos zwischen La Reichenbach und Seelbach direkt am Kreisverkehr. Dadurch Stau in beide Richtungen. Danke an Christiane und Jenny fürs Melden. Ettenheim an der Ampel Richtung Innenstadt hat ein LKW seine Ladung verloren. Es staut sich auch hier. Und zwischen Zimmern und Susenhofen aufpassen, da läuft ein Feuerwehreinsatz wegen eines Flächenbrands. Dann A8 Karlsruhe Richtung Stuttgart. Vorsicht zwischen Pforzheim Ost und Süd. Ein defektes Auto auf der rechten Spur. B33 Stau durch Bauarbeiten zwischen Gutach und Hornberg. Müsst ihr eine Stunde mehr einplanen oder das Ding umfahren. B294 bei Freiburg steht zwischen der Autobahnauffahrt Freiburg Nord und der B3 ein Bus mit einer Panne. Dadurch Stau dauert ca. 15 Minuten länger hier.
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2: B33 hat

0: Kassler Richtung Offenburg unter der Fußbacher Brücke wird mal wieder geblitzt, 100 erlaubt. Freiburg-Hermann-Mitt-Straße beim Ikea dürfte 50 fahren. Kenzingen auf der Landstraße bei den Ziegelhöfen Höhe Firma Hug 70 erlaubt. Und Rastatt auf dem Leopoldring kurz vorm Gefängnis 30 erlaubt. Staus, Blitzer gerne melden 0800 504 33 11. Gute Fahrt.
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0: Wie versprochen gibt's jetzt zum Abkühlen für Hitradio-Hörer Patrick im heißen Auto bei 42,5 Grad Musik von Coldplay. Wobei, Claudia aus Mühlenbach, du hast da zum Abkühlen eine andere Idee.
2: Also wenn der musikalische Abkühlung möchtest, dann wäre eigentlich nur Let It Snow der richtige Titel hierfür. Von dem her kannst du mal überlegen, ob du den bringst. Schönen Mittag euch.
0: Puh, also wenn ich das spiele, dann packt mich unsere Musikredaktion direkt auf den Grill. Und zwar zu Recht. Nee, dann lieber Coldplay.

0: Drei Menschen schwimmen im Rhein zwischen Kehl und Straßburg um ihr Leben. Rettet sie niemand, treibt die Strömung sie vielleicht in den Tod. Genau um dieses Szenario geht's am 10. Juli bei einer Großübung von THW, Feuerwehr und den Lebensrettern der DLRG. Thorsten Huber, Vorstand der DLRG-Ortsgruppe Schutterwald. Was habt ihr da genau geplant?
1: Ja, wir wollten die Aufnahme von Personen ins Rettungsboot aus der Strömung rausüben. Das machen wir eigentlich relativ regelmäßig. Aber an diesem Tag werden wir tatsächlich auch den Rhein schwimmerisch queren. Also die Personen im Wasser sind tatsächlich Profis. Das sind Strömungsretter, also ausgebildete Rettungsschwimmer mit einer Zusatzqualifikation und auch mit einer speziellen Ausrüstung. Weil tatsächlich das Schwimmen im Rhein, gleich mal vorweg, ist an der Stelle verboten und ist auch lebensgefährlich.
0: Also dein Rat, ja, nicht bei uns in den Rhein reingehen.
1: Auf gar keinen Fall.
0: Gibt es da Stellen, wo das erlaubt ist? Weil du jetzt gesagt hast, zwischen Kehl und Straßburg ist es verboten in diesem Bereich.
1: Das ist bei uns prinzipiell verboten hier am Oberrhein. Man hört ja immer wieder in Basel, tatsächlich wie so eine Art Volkssport im Rhein schwimmen zu gehen. Auch da ist es gefährlich. Da hat es eine gewisse Tradition. Da haben die Leute auch tatsächlich, ich will jetzt nicht sagen, mehr Ahnung als bei uns, aber die bereiten sich auch vor. Die nehmen Schwimmhilfen mit. Da ist ganz klar definiert, wo kann man rein, wo kann man raus. Ja. Aber bei uns ist der Rhein eine reine Wasserschifffahrtsstraße. Also da ist es wirklich verboten zu schwimmen.
0: Das Schwierige ist ja für mich, sich das vorzustellen, wenn man so am Rhein entlang spaziert oder Fahrrad fährt, da sieht es ja aus, wie wenn der fast keine Strömung hätte. Und da denkt man sich ja, was soll da jetzt so gefährlich da dran sein?
1: Also es beginnt schon mal mit der Strömungsgeschwindigkeit. Im Bereich der drei Brücken haben wir eine Strömungsgeschwindigkeit von 2 Meter pro Sekunde.
0: Okay.
1: Da kann man überhaupt nicht dagegen anschwimmen. Da wird man komplett abgetrieben. Es fängt schon mal damit an, dass man nur mit einer bestimmten Technik in einem bestimmten Winkel überhaupt aus dieser Strömung herausqueren kann. Mit noch vertretbarem Kraftaufwand.
0: Und das können eben, wenn dann nur wirklich so Profischwimmer wie da jetzt im Einsatz sind bei
1: der Übung. Ja, also es gehört eine Ausbildung dazu.
0: Am 10. Juli gibt es eine Großübung von THW, Feuerwehr, DLRG und dem Roten Kreuz zwischen Kehl und Straßburg auf dem Rhein. Da geht es darum, Menschen aus dem Rhein zu retten. Und wir von Hitradio sind für euch einfach näher dran. 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

Ach ja, da wäre ich jetzt auch gern. Chris Rea on the Beach. Sommerhit aus dem Jahr 1988. Guter Jahrgang übrigens. Also nicht nur Weihnachten.

0: Technisch auch sonst.
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3: Hä? Ich hab grad gedacht, 27 Grad und wolkenlos ist die Nacht bei Heike. Aber okay, sie hört uns in Ladique. Das ist auf den Seychellen. Puh, 27 Grad in der Nacht. Ich hoffe, es kühlt bei uns doch noch ein bisschen mehr ab. Wir haben momentan in Diersburg 34 Grad und vor lauter Hitze hat der Wetterwächter seinen Namen vergessen, in unser Formular reinzuschreiben. Sonne auch in Gengenbach, auch hier 34 Grad bei Tanja und auch bei Miriam in Aachen. Und das ist auch das Maximum, was heute drin ist. Morgen und dann auch übers Wochenende bis zu 37 Grad. Es bleibt weiter grundsätzlich sehr sonnig. Vereinzelt kann es aber ab morgen Abend dann erste Hitzegewitter geben.
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4: Graffiti an Hauswänden und zerstochene Reifen. In Thieningen häufen sich die Sachbeschädigungen. Die Polizei Emmendingen ermittelt jetzt zu mehreren Vorfällen aus den vergangenen Wochen und Monaten. Die Chrysanthema in Lahr startet am 24. Oktober und soll trotz der städtischen Haushaltssperre wie geplant laufen. Sie gilt mit einem Bruttoumsatz von rund 10 Millionen Euro als wichtiger Wirtschaftsfaktor für die Stadt. Die Volksbank Bühl kann sich über ein starkes Geschäftsjahr freuen und es gibt einen Teil davon direkt an ihre Mitglieder weiter. Es wurde eine Dividende von 4% beschlossen. Einfach näher dran an der Region. Jetzt Deutschland und die Welt mit Joshua Heise.
5: Das EU-Parlament hat für neue Regeln für Altfahrzeuge gestimmt. Demnach müssen neue Autos künftig so gebaut sein, dass möglichst viele Teile leicht ausgebaut und recycelt werden können, darunter etwa Aluminium, Kupfer und seltene Erden. Außerdem sollen Hersteller für die Kosten der Entsorgung von Altfahrzeugen aufkommen. Bevor die Regeln in Kraft treten können, müssen noch die Mitgliedstaaten zustimmen. Arbeitgeberpräsident Dulger hat einen ersten Entwurf zur Arbeitszeitreform strikt abgelehnt. Das Konzept müsse völlig überarbeitet werden. Es erfülle nicht die Anforderungen einer flexiblen Arbeitswelt. Der Entwurf lässt den 8-Stunden-Tag grundsätzlich unangetastet, will aber Ausnahmen per Betriebsvereinbarung oder Tarifvertrag erlauben. Die Wochenarbeitszeit soll dann maximal 48 Stunden betragen dürfen. Die Corona-Pandemie ist zwar vorbei, aber die Nachwehen hallen noch nach. Zum Beispiel, wenn es um die Maskenkäufe des Bundes geht. Der muss jetzt 220 Millionen Euro nachzahlen plus 100 Millionen Euro Zinsen. Das hat das Kölner Oberlandesgericht geurteilt. Ein Maskenhändler hatte geklagt, weil der Bund seine Lieferung wegen angeblicher Mängel und Fristversäumnissen nicht abgenommen hatte. Das Urteil ist noch nicht rechtskräftig. Der Iran-Krieg scheint auf das Ende zuzugehen. Trotzdem hat er auch in der deutschen Wirtschaft Spuren hinterlassen. Das IFO-Institut hat berechnet, dass Deutschland durch teurere Energieimporte in diesem und im nächsten Jahr 34 Milliarden Dollar verliert. Pro Kopf macht das ungefähr 400 Euro. Immerhin, die Experten erwarten, dass die Wirtschaft nun wieder leicht wächst. Bei der Fußball-WM in Nordamerika will die Schweiz heute ihren Patzer aus dem ersten Spiel vergessen machen. Nach dem 1:1 gegen Katar steht die Schweiz unter Druck. Um 21 Uhr trifft unser Nachbarland auf Bosnien-Herzegowina. Davor bekommt es noch Tschechien ab 18 Uhr mit Südafrika zu tun.
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0: Und folgende Meldungen um 17.04 Uhr. B415 gab es einen Unfall mit zwei Autos zwischen Lahr-Reichenbach und Seelbach direkt am Kreisverkehr. Dadurch Stau. Ettenheim an der Ampel Richtung Innenstadt hat ein LKW seine Ladung verloren. Hier staut sich's auch. Und wir haben die A5 Karlsruhe Richtung Basel zwischen Rastatt Nord und Rastatt Süd. Mehrarbeiten rechter Fahrstreifen gesperrt, dadurch stockender Verkehr. Da stand ich heute Morgen auch schon drin. A8 Karlsruhe Richtung Stuttgart zwischen Pforzheim West und Süd. 7 Kilometer Stau. Dauert bis zu 25 Minuten länger. Und B33 Gutach Richtung Hornberg. Stau durch Bauarbeiten. Ja, weil
3: weiterhin eine Stunde Verzögerung hier.
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0: B33 Haslach Richtung Offenburg unter der Fußbacher Brücke 100 erlaubt. Freiburg-Hermann-Mittstraße dürfte 50 fahren. Kenzingen auf der Landstraße bei den Ziegelhöfen. Ortenberg neu dazugekommen. Offenburger Straße gegenüber vom Netto. Ja, der geht doch zu Netto, aber fahr nicht schneller als 50. Und Rastatt auf dem Leopoldring kurz vorm Gefängnis dürfte 30 fahren. Danke, Kerstin, für den neuen Blitzer aus Ortenberg. Und eure Meldungen schickt

0: Immer rein, verdient damit 20 Orbits. Per WhatsApp-Sprachnachricht zum Beispiel 01731043311.
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0: Ja, die Cowboys in der Region freuen sich. Die Silver Lake City, der Westernbereich des Europaparks in Rust, ist seit heute noch größer. Was da alles neu eröffnet hat, das hört ihr gleich in unserem Thema des Tages in 7 Minuten bei mir in der Show.

0: so Country-Vibes, dieser neue Song Second Chance. Passt perfekt zu dem Thema, das jetzt kommt.
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0: Also passenderes Wetter hätte man sich nicht aussuchen können dafür.
2: Es ist eine eigene Erlebniswelt geworden. Es ist der dritte Themenpark, kann man fast sagen, nach Volantica Europapark.
0: Roland Mack spricht da über die Westernstadt im Europapark Silver Lake City. Die hat sich nochmal ordentlich vergrößert. Moritz Hepting aus der Hitradio-Redaktion.
3: Ja, hallo, oder soll ich sagen? Howdy, Partner.
0: Howdy, hast dich schon gut eingelebt. Du warst da und konntest dir das mal anschauen.
3: Ja, richtig. Was?
0: Ja, und?
3: Ja, wer schon mal da war, der weiß, man fühlt sich wirklich so in diese Zeit versetzt, als wäre man in so einem Western. Mhm. Und das war vorher schon so, aber ist jetzt nochmal echt krasser geworden.
0: Wie das?
3: Da sind einfach nochmal 119 Zimmer dazu gekommen in einem Riesengebäude. Und davor, da konnte man ja nach hinten weg den Campingbereich noch sehen, mhm, mit Wohnmobilen und so weiter. Das war jetzt nicht ganz so westernmäßig. Und das neue Gebäude, das hat jetzt so eine L-Form und umschließt quasi den Bereich, der davor noch offen war. Und von außen könnte man meinen, das sind so ganz viele kleine Westernhäuser, sind aber tatsächlich ein zusammenhängendes Ding, das von außen so ganz viele verschiedene Fassaden bekommen hat. Geplant wurde das unter anderem von Ann-Kathrin Mack.
4: Es ist immer die Schwierigkeit, dass alles am Ende nicht wie eine Kulisse aussieht. Da muss auch alles dazu passen, sei es die Außenanlagen, die Fassaden, die Materialien. Wenn man da ein Stück weit abweicht, dann wird es gleich unauthentisch. Es ist unglaublich detailreich, facettenreich. Selbst ich, wenn ich bei jetzt durchlaufe, sehe ich immer noch das ein oder andere Detail. Und das ist auch das Schöne, dass es eigentlich so ein eigener Themenbereich, eine eigene Destination geworden ist.
3: Ja, mitten in der Stadt steht zum Beispiel auch eine Kapelle, in der man auch heiraten kann.
0: Okay.
3: Und ich weiß, du bist ja ein großer Bierfan.
0: Ja.
3: Eine eigene Brauerei gibt es jetzt auch.
0: Nee.
3: Doch auch mitten in der Stadt. Und das Bier gibt es auch nur in der Silver Lake City. Und ich durfte es schon mal gemeinsam mit Thomas Mack probieren.
5: Ich finde, es zeigt auch, dass wir da auch hier bis ins letzte Detail gehen und schauen, dass wir sogar das Bier dann selbst machen. Ein Herzensprojekt von mir mit einem Freund hier aus Rust, der Braumeister ist und der ein ganz, ganz tolles Bier kreiert hat. So unser eigenes Helles. Das ist ein naturtrübes Helles. Also der Helles ist ja gerade in aller Munde ein sehr leichtes, süffiges Bier, das beim Trinken Durst macht. Und deswegen trinken wir jetzt gleich noch ein zweites.
0: Oh, da hätte ich jetzt auch Bock drauf. Hast du mir eins mitgebracht?
3: Nee, leider nicht.
0: Okay, Sheriff.
6: Hallo.
0: Einmal bitte diesen Mann abführen. Das geht ja mal gar nicht.
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2: Nicht vergessen bei der Hitze, immer viel trinken, schreibt Wetterwächter Yannick aus Schutterwald. Bei ihm hat es aktuell 34 Grad. Ja, am besten aus dem größten Glas, was ihr finden könnt.
3: Ich werde heute Nacht aus diesem Pott saufen.
2: Ja, oder so. Gilt natürlich auch für die nächsten Tage, denn es bleibt heiß bei uns in der Region. Heute bis 34, übers Wochenende um die 37 Grad. Dazu ab morgen Abend vereinzelt erste Hitzegewitter möglich.
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1: Um 17:30 mit Daniel Bierich.
2: Farbenfrohe Glücksmomente, das ist das Motto der diesjährigen Chrysanthema in Lahm. Das zweiwöchige Blumen- und Kulturfestival startet am 24. Oktober und gilt als wichtiger Wirtschaftsfaktor für Lahm. Die Stadt hat vergangene Woche allerdings eine Haushaltssperre verhängt. Oberbürgermeister Markus Ibert, wirkt sich das auch auf die Chrysanthema aus?
3: Der Wirtschaftsfaktor der Chrysanthema unbestritten, belegt und allseits anerkannt. Zum Thema Haushaltssperre, ja, die gilt seit dem letzten Donnerstag. Aber Sie müssen sich vorstellen, bei der Chrysanthema, da wurde zum Beispiel für den Grünbereich sind so sämtliche Aufträge schon vor langer Zeit erteilt worden. Das ist klar, die Chrysanthema, die ist schon lange gesetzt.
2: Nach Angaben der Stadt wird allein durch die Chrysanthema ein Bruttoumsatz von 10 Millionen Euro generiert. Ein aufmerksamer Vermieter hat in Offenburg-Albersbüsch eine illegale Prostitution in seiner Wohnung aufgedeckt. Er hatte die Wohnung an drei Frauen vermietet. Erst ein Hinweis aus dem Umfeld brachte ihn dazu, die Polizei einzuschalten. Die entdeckte vor Ort nicht nur die drei Frauen im Alter von 18 und 24 Jahren, sondern auch einen Kunden. Da die Wohnung in einem Sperrbezirk liegt, wurde ein Strafverfahren eingeleitet. Der Europapark wächst weiter. Mit der Riverside Western Lodge hat die Silver Lake City jetzt 119 neue Zimmer und 532 Betten im Stil des amerikanischen Westens bekommen. Aber die Erweiterung geht weit über Übernachtungen hinaus, mit einer eigenen Hausbrauerei. Thomas Mack aus der Geschäftsführung.
4: Ich finde, es zeigt auch, dass wir da auch hier bis ins letzte Detail gehen und schauen, dass wir sogar das Bier dann selbst machen. Ein Herzensprojekt von mir mit einem Freund hier aus Rust, der Braumeister ist und der ein ganz, ganz tolles Bier, wie er kreiert hat, so unser eigenes helles.
2: Graffiti an Hauswänden, zerbrochene Reifen. In Teningen häufen sich die Sachbeschädigungen. Die Polizei Emmendingen ermittelt jetzt zu mehreren Vorfällen aus den vergangenen Wochen und Monaten. Ob dahinter dieselben Täter stecken, wird auch geprüft. Zeugen soll sich bei der Polizei melden.
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6: Nach 18 europäischen Länderbereichen kommt jetzt das All dazu. Im Europapark Rust entsteht ein komplett neuer Themenbereich rund um den Weltraum. Der Park kooperiert dafür künftig mit der Europäischen Weltraumorganisation ESA. Herzstück des Themenbereichs soll eine neue Achterbahn werden. Die bisherige Euromir, die nach knapp 30 Jahren abgebaut, technisch erneuert und unter neuem Namen in den Weltraumbereich integriert werden soll. Dazu kommen weitere Attraktionen sowie originalgetreue ESA-Ausstellungsstücke. Die Eröffnung des neuen Bereichs ist für 2028 geplant. Die Hochschule Offenburg gehört erneut zu den digitalsten Hochschulen Deutschlands. Im bundesweiten Digital Campus Index 2026 landet das Nektarnet-Mitglied auf Platz 3 und das mit einem besseren Ergebnis als im Vorjahr. Mehr als 18.500 Studenten von rund 180 Hochschulen wurden dafür befragt. Die Auszeichnung gilt als Beleg dafür, dass die Hochschule ihr digitales Angebot kontinuierlich ausbaut. Von KI-Zugängen für alle Studenten bis hin zu modernen Services im Campusalltag. Soweit die Wirtschaftsnachrichten aus der Region. 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
9: A5 Karlsruhe Richtung Basel. Zwischen Rastatt Nord und Rastatt Süd. Mäharbeiten. Rechter Fahrstreifen gesperrt. Dadurch stockender Verkehr. A8 Karlsruhe Richtung Stuttgart. Zwischen Pforzheim West und Süd. 7 Kilometer Stau. Ihr braucht hier 25 Minuten länger. Und B33 Gutach Richtung Hornberg. Stau durch die Bauarbeiten.
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9: Die stehen um 17.35 Uhr an der B33 Haslach Richtung Offenburg. Unter der Fußbacher Brücke. 100 erlaubt. Freiburg-Hermann-Mitt-Straße beim IKEA. Er dürfte 50 fahren, genauso in Ortenberg in der Offenburger Straße gegenüber vom Netto und in Rastatt auf dem Leopoldring. Gilt Tempo 30, geblitzt wird kurz vorm Gefängnis. Euch eine gute Fahrt.
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9: Tag zusammen, schönen Donnerstag.

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2: Die kommt heute aus Baden-Baden. Und das sind beeindruckende Zahlen. 0 Euro Budget, aber das Ergebnis richtig groß. Ein Team aus 5 Azubis hat hier den sehr erfolgreichen Spendenlauf Move It veranstaltet. Mitorganisator Manuel Reister.
3: Wir haben für krebskranke Kinder im Spendenlauf Geld gesammelt und mit einem tollen Rahmenprogramm, einer tollen Festveranstaltung. Ich glaube, wir können von einem großen Erfolg sprechen, weil es sehr gut bei den Personen angekommen ist. Also wir sind mindestens bei 4.500 Euro Spenden. Das wird sich aber in den nächsten Tagen wahrscheinlich nochmal hochkalkulieren, wenn alles fertig berechnet ist. Das exakte Ergebnis veröffentlichen wir dann auf moveit.baden.baden und dort kann man dann nochmal reinschauen.
2: 6 Monate Planung haben sich gelohnt und das Wetter hat auch gestimmt bei Moveit in Baden-Baden.
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2: Okay, ich kann nicht anders bei dem Thema Moveit. Ich habe schon die ganze Zeit diesen Ohrwurm hier im Kopf. Der muss jetzt raus und ihr müsst damit durch.
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0: So klang der Sommer 1994 bei uns in der Ortenau und so klang's im Sommer 2019. I love it when you call me, senorita. Etwas entspannter. Tolles Duett von Shawn Mendes und Camila Cabello. Von der hat man auch schon lange nichts mehr gehört. Hier, Frau Havana und Nana. Muss mal recherchieren. Den Hit gibt's auf jeden Fall gleich auf der Sommerplaylist für die Region. Noch vor 18 Uhr hier bei Hitradio Ohr.
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2: Wir hatten es ja eben vom viel Trinken, sollen wir ja bei dem Wetter. Könnt ihr zum Beispiel heute Abend machen bei der Afterwork auf dem Kehler Marktplatz. Bis 22 Uhr, DJ Sepp legt auf und es gibt viel Leckeres zu trinken und auch ein paar Sachen zu essen. Bis zu 34 Grad bekommen wir aber in den nächsten Stunden noch. Die haben wir zum Beispiel bei Marvin in Seelbach erreicht und auch bei Marcel in Ottenheim und Christian in Fautenbach. Überall genau 34 Grad. Morgen wird es noch ein Tick wärmer, auch übers Wochenende um die 37 Grad am Nachmittag, gegen Abend dann auch vereinzelt Hitzegewitter möglich.
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2: Um 18 Uhr mit Daniel Bierig.
3: Drohende Schulden von 139 Millionen Euro bis 2029 bringen Kehls Stadtfinanzen unter Druck. Während erste Gemeinderäte Großprojekte wie das Kombibad in Frage stellen, hält Oberbürgermeister Britz bislang an allen geplanten Vorhaben

0: ist. Graffiti an Hauswänden und zerstochene Reifen. In Thieningen häufen sich die Sachbeschädigungen. Die Polizei ermittelt zu mehreren Vorfällen aus den vergangenen Wochen und Monaten und sucht Zeugen. Die Volksbank Bühl kann sich über ein starkes Geschäftsjahr 2025 freuen und gibt einen Teil davon direkt an ihre Mitglieder weiter. Bei der Vertreterversammlung wurde eine Dividende von 4% beschlossen. 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
1: Luftige Kleidung, ausreichend trinken, Schatten suchen. So können wir uns bei Temperaturen von fast 40 Grad abkühlen. Aber nicht nur wir ächzen unter der Hitze. Der Deutsche Feuerwehrverband warnt vor Brandgefahr wegen trockener Böden. Deshalb kein offenes Feuer, kein Grillen unterm Baum, keine glimmende Zigarette einfach wegschmeißen. Und an die Autofahrer, bitte nicht auf hohem getrocknetem Gras parken. Die Bundesregierung will das Heizungsgesetz der Ampel kippen, doch es gibt verfassungsrechtliche Bedenken. Das zeigt ein Gutachten der wissenschaftlichen Dienste des Bundestags. Es geht um die Frage, ob durch das neue Gebäudemodernisierungsgesetz Klimaschutzpflichten auf die Zukunft verschoben werden. Auch mehrere Umweltverbände halten den Gesetzentwurf der Bundesregierung für verfassungsrechtlich höchst zweifelhaft. Bundesaußenminister Wadefuhl will nach der gescheiterten Wahl Deutschlands in den UN-Sicherheitsrat eventuell die Beiträge kürzen. Das sorgt für Kritik. Die Grünen-Politikerin Düring sagte dem Spiegel wörtlich, dass sich Union und Wadefuhl wie beleidigte Leberwürste aufführen, ist unwürdig. Statt mit Kürzungen bei Beiträgen zu drohen, müsse Deutschland die UNO gerade jetzt finanziell stärken. In Deutschland besitzen hunderte Extremisten legal Schusswaffen. Das berichtet der Spiegel, der sich dabei auf Zahlen des Vereins Campact beruft. Eine Abfrage bei den Innenministerien hat ergeben, allein in Mecklenburg-Vorpommern entfallen auf 70 Rechtsextreme fast 400 Waffen, im Schnitt mehr als 5 pro Person. Die Innenminister haben sich bislang nicht auf ein gemeinsames Vorgehen zur Entwaffnung von Extremisten einigen können. Ein Transport mit radioaktiven Abfällen ist gestern am Kernkraftwerk Brockdorf in Schleswig-Holstein angekommen. Der Atommüll stammt ursprünglich aus Deutschland und wurde in Sellafield in Großbritannien aufbereitet. Nun wurde er vertragsgemäß zurückgebracht. Es war demnach der vorerst letzte Transport aus Sellafield. Der Atommüll soll so lange in Brockdorf lagern, bis es ein Endlager in Deutschland gibt.
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6: A8 Karlsruhe Richtung Stuttgart. Zwischen Pforzheim West und Süd 7 Kilometer Stau. Ihr braucht 25 Minuten länger in diesem Bereich. Und B33 Gutach Richtung Hornberg. Weiterhin Stau durch die Bauarbeiten.
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6: Es wird noch geblitzt um 4 nach 6 an der B33 Haslach Richtung Offenburg. Unter der Brücke, Fußbacher Brücke wohlgemerkt, 100 erlaubt. Freiburg-Hermann-Mitt-Straße beim IKEA 50. Gilt auch Nortenberg-Offenburger Straße gegenüber vom Netto. Raststadt auf dem Leopoldring, kurz vorm Gefängnis, 30 erlaubt. Und wo die Anhängerblitzer stehen, könnt ihr wie immer nachlesen. 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
6: So, Anpfiff. Jawohl. Ist ja gut jetzt. Was ist denn das für ein aggressiver Schiri? Naja, doppelt hält besser. Also, los geht's mit dem nächsten Spieltag bei der WM. Ab heute dürfen die Mannschaften zum zweiten Mal ran. Und wir starten mit dem Spiel Tschechien gegen Südafrika. Und bei unserem WM-Hit des Tages, also das läuft jetzt schon. Und wir kümmern uns gleich um das Spiel, das dann um 21 Uhr startet. Da spielen nämlich unsere Nachbarn aus der Schweiz gegen Bosnien-Herzegowina. Und bevor ihr gerne noch das Spiel mittippt bei unserer Genuss-WM in der App und im Web, spiele ich euch gleich einen besonderen Song aus der Schweiz. Nach Musik von Kamrad und Clean Bandit.

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1: Immer gegen 7:15 am Nachmittag spiele ich euch einen Song aus einem WM-Teilnehmerland, das heute noch ran darf. Aktuell spielt ja Tschechien gegen Südafrika. Da steht schon 1:0 für Tschechien. Tor eben in der 6. Minute. Und direkt danach dürfen unsere Nachbarn aus der Schweiz das zweite Mal ran. Und die haben ja einiges wieder gut zu machen für ihre Fans. Nach dem 1:1 gegen Katar stehen die Schweizer unter Druck. Um da ein bisschen Luft rauszunehmen, spiele ich euch jetzt einen ganz entspannten Song von der hier.
2: Ihr Lieben, ich bin Stefanie Heinzmann. Ihr hört Hitradio Ohr und ich wünsche auch ganz viel Spaß und einen herrlichen Tag.
1: Also, Stefanie Heinzmann war das für alle, die dem Schweizerdeutsch nicht so mächtig sind. Und apropos Schweizerdeutsch, Steffi Heinzmann hat einen neuen Job an Land gezogen. Das hat sie gerade freudestrahlend auf Instagram verkündet. Ich hoffe, ihr versteht, was sie da sagt.
3: Ich habe ganz, ganz tolle Neuigkeiten. Und zwar, endlich darf ich die mit euch teilen, ich darf ab nächstem Jahr ganz offiziell der neue Host sein von Sing mein Song, Schweizerdeutsch Konzert. Und ich freue mich so fest.
1: Nächstes Jahr wird sie also Gastgeberin in der Schweizer Version von Sing meinen Song, das Tauschkonzert. Genügend Erfahrung für den Job bringt sie ja mit. Sowohl in der deutschen als auch in der Schweizer Version war sie schon als Gast am Start. Und hier ist sie jetzt mit ihrem Sommerhit aus der Schweiz. Wie sich das gehört, natürlich alles schön langsam, oder? Route de Gros.

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2: 32 Grad bei Katja in Kiel-Auenheim, 33 sind es bei Andi in Kappelrodeck und 34 bei Maiko in Offenburg. Heute noch viel Sonne zum Donnerstagfeierabend, morgen noch mehr Sonne. Auch übers Wochenende geht es sehr heiß weiter, bis zu 37 Grad. Vereinzelt erste Hitzegewitter morgen Abend möglich. Das heißt, heute den Abend draußen genießen, wo es geht. Zum Beispiel in Ettenheim beim Weingut Bieselin. Da ist heute Abend Weingarten, also große Afterwork da mitten in den Weinbergen. Also was kann es denn Besseres geben? Und wie sagt ein altes badisches Sprichwort, was du heute kannst entkorken, das verschiebe nicht auf morgen.
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2: Um 18.31 Uhr mit Daniel Bierich.
3: Wie viel kann sich Kiel noch leisten und wer trägt die Verantwortung? Diese Frage spaltet zurzeit den Gemeinderat. Einbrechende Gewerbesteuereinnahmen und bis 2029 drohende Gesamtschulden von rund 139 Millionen Euro zwingen die Stadt zum Umdenken. Erste Stadträte fordern, Großprojekte wie das Kombibad oder das neue Verwaltungsgebäude auf den Prüfstand zu stellen. Oberbürgermeister Wolfram Britz

0: hält bislang an den beschlossenen Vorhaben fest. 8 zerkratzte Autos und 15.000 Euro Schaden und keine Spur von den Tätern. Unbekannte haben zwischen Mittwochabend und Donnerstagmorgen im Lahrer Süden viel Chaos angerichtet und in der Straße im Sulzbachfeld parkende Fahrzeuge beschädigt. Die nahezu identischen Kratzer deuten auf ein systematisches Vorgehen hin. Das Polizeirevier Lahr sucht noch Zeugen. Die Volksbank Bühl kann sich über ein starkes Geschäftsjahr 2025 freuen und gibt einen Teil davon direkt an ihre Mitglieder weiter. Bei der 62. Vertreterversammlung im Bürgerhaus Neuer Markt wurde eine Dividende von 4% beschlossen. Die Bilanzsumme wuchs auf 1,44 Milliarden Euro. Vorsicht vor falschen Pflegeberatern. In Baden-Württemberg rufen derzeit Betrüger an, die sich als Mitarbeitende von Pflegestützpunkten ausgeben. Sie klingen professionell, bauen Druck auf und wollen persönliche Daten oder drängen Betroffene in kostenpflichtige Verträge. Manche versuchen sogar, Hausbesuche zu vereinbaren. Das Seniorenbüro Freiburg stellt klar, echte Pflegestützpunkte rufen nie unangekündigt an und fragen Daten ab.
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4: Auf der B33 gibt es ja den ganzen Tag schon Probleme durch die Bauarbeiten zwischen Gutach und Hornberg. Biggi, du hast eben geschrieben, hallo Tobi, ich bin jetzt 1,5 Stunden in Gutach gestanden. Der Stau begann bereits an der Bahnschranke Anfang Gutach. Völlige Katastrophe in Richtung Hornberg. Habe insgesamt 2 Stunden gebraucht von Zell am Hammersbach bis Hornberg. Nur zur Info, ja. In 2 Stunden bist du normalerweise am Bodensee oder noch weiter. Und der Patrick schreibt dazu, hallo, aufgrund des Rückstaus auf der B33 Richtung Hornberg fahren viele über Kirnbach und das Grafenloch. Leider auch viele Ortsunkundige, welche dann mit den schmalen Straßen und dem Ausweichen nicht zurechtkommen. Da könntet ihr mal darauf hinweisen, dass Ortsunkundige und nicht sichere Autofahrer diese Strecke meiden sollten. Ja, hab immer geguckt. Also Google Maps zeigt auch genau das als Umgehungsstrecke an. Wahrscheinlich dadurch.
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4: Wir haben die B33 Hassler Richtung Offenburg unter der Fußbacher Brücke 100 erlaubt. Freiburg-Hermann-Mitt-Straße dürfte 50 fahren. Beim IKEA Ortenberg-Offenburger Straße gegenüber vom Netto 50 erlaubt. Und Rastatt gleich 2 Blitzer. Einer auf dem Leopoldring kurz vorm Gefängnis und der andere am Leopoldplatz. Ganz viel Leopolde da. Und wenn ihr noch was gesehen habt, sagt mir gerne Bescheid. 0800 504 3311.
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0: Hitradio ist hier und wer ist da? Hallo?
1: Hallo, ich bin der Alfons Dremel und ich wünsche mir meinen besten Kumpels Arkadius Wannert und Dennis Pfeifert, wünsche ich mir das Lied God is a DJ.
0: Oh, geil. Warum der Song?
1: Ja, halt, weil das beides Jesus Freaks sind. Der Pol ist halt ein Ultra-Katholik und betet immer zu Gott auf katholische Art und Weise. Mhm. Und der Dennis ist halt ein Evangelikaler und ist halt auf der evangelischen Seite. Und die beiden lieben halt Jesus und sind meine Kumpels. Und ich bin auch ein Jesus Freak.
0: Und dieses Lied bringt euch quasi zusammen?
1: Also wir reden fast jeden Tag und so, aber halt, ich habe gedacht, es ist geil, bei Radio Orm, um meine Kumpels grüßen zu lassen. Das war so eine To-Do-Liste, was ich mache, bevor ich halt alt werde.
0: Okay, dann kannst du da schon mal einen großen Haken dran machen, denn dein Wunschhit kommt jetzt hier im Radio.
1: Voll fett, danke, Mann.
0: Liebe Grüße an deine, wie hast du gesagt, Jesus-Freaks?
1: Das sind Jesus-Freaks, ja.
0: Das muss ich mir merken, den Ausdruck habe ich davor auch noch nicht gehört.
1: Okay, dann hopp, ciao.
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1: Vielen Dank, Andi, übrigens noch.
2: Gerne, aber für was?
1: Für die lieben Grüße gestern aus dem Garten.
2: Ah, ja, stimmt. Ich musste ja meine momentane Führung vor dir ausgiebigst feiern.
1: Ja, und das mit einem Weizenbier schön im Schatten. Und ich stehe hier im warmen Studio und die Klimaanlage verreckt. Und muss mir noch anhören, wie schlecht ich bin beim Tippspiel.
2: Ja, das ist so, wie ist die Reihenfolge? Zuerst verreckt die Klimaanlage und dann
1: Ja, genau. Aber ich habe immerhin seit gestern 200 Plätze gut gemacht beim Tippspiel. Ja, aber immer noch deutlich hinter dir. Platz 57.
2: Das ist nicht schlecht. Da ging es noch mal ein bisschen hoch. Gestern war ich, glaube ich, noch schlechter. Da habe ich heute Nacht wohl aus Versehen irgendwas richtig getippt.
1: Ja, da musst du heute 2 Weizenbier trinken zum Feierabend.
2: So ein Mist auch.
1: Aber bei den Tippgemeinschaften. Andi Huppertz auf Platz 16 und meiner einer mit meinem Team auf Platz 13.
2: Ja gut, aber jetzt wissen wir ja, da ich als Einzelspieler vor dir bin, dann ist deine Tippgemeinschaft nicht wegen deinen Tipps so gut, sondern da haben die anderen halt mal ein bisschen mehr Ahnung von Fußball als du. Oder ein bisschen weniger. Ist aber bei dieser WM gar nicht so schlecht, wenn du keine Ahnung von Fußball hast fürs Tippspiel.
1: Das ist wie beim Fußball auch. Es geht nicht um den Einzelspieler, sondern man muss ein gutes Team haben. Und das habe ich und bin jetzt hier momentan das beste Hitradio-Ohr-Team in unserem Tippspiel.
2: Also wenn es nach Tobias Siegwald geht, sollten wir die WM an dieser Stelle sofort beenden und damit auch das Tippspiel und Gratulation an dich. Nee. Also ein paar Wochen haben wir noch und ihr könnt natürlich weiter mittippen. Wenn ihr noch nicht registriert seid, einfach auf die Homepage hitradioohr.de.
1: Und dann gleich ins beste Team der Welt zu mir.
2: Ich sag da jetzt nichts zu.

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2: Das ist noch gut warm in der Region. Wir haben 33 Grad bei Elkenbühlertal und auch 31,8 Grad bei Norbert in Unterhammersbach. Und 32 sind es bei Katja in Kehl-Auenheim. Überall scheint die Sonne, morgen noch mehr Sonne und noch ein Tick wärmer. Um die 37 Grad. Ähnlich auch das Wochenende, vereinzelt aber ab morgen Abend auch Hitzegewitter möglich.
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2: Um 19 Uhr mit Daniel Bierich.
3: Graffiti an Hauswänden, zerstochene Reifen. In Thieningen häufen sich die Sachbeschädigungen. Die Polizei Emmendingen ermittelt jetzt zu mehreren Vorfällen aus den vergangenen Wochen und Monaten. Die Chrysanthema in Lahr startet am 24. Oktober und soll trotz der städtischen Haushaltssperre wie geplant laufen. Die Volksbank Bühl kann sich über ein starkes Geschäftsjahr 2025 freuen. Bei der Vertreterversammlung wurde eine Dividende von 4% beschlossen. 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Jetzt Deutschland und die Welt mit Helen Martin.
4: Das geplante Gesetz der Bundesregierung zur Gebäudemodernisierung ist möglicherweise verfassungswidrig. Zu dieser Einschätzung kommt ein Gutachten des Wissenschaftlichen Dienstes des Bundestags. Die Fachleute kritisieren, dass gelockerte Heizungsvorgaben zu mehr Treibhausgasausstoß führen könnten und damit künftige Generationen stärker bei der Einhaltung der Klimaziele belastet würden. Das Bundesverfassungsgericht hatte das 2021 verboten. Die USA und der Iran haben ein Rahmenabkommen unterzeichnet. Laut Pakistan öffnet damit nun die Straße von Hormus wieder und die USA beenden umgehend die Seeblockade iranischer Häfen. Die Kriegsparteien kommen voraussichtlich morgen in der Schweiz zusammen. Tina Eck berichtet aus den USA.
5: Hier in den USA hagelt es Kritik am Abkommen mit dem Iran. Der Schiffsverkehr durch die Straße von Hormus bleibt verhalten. Der Iran hat mehr Kontrolle über die Meerenge als vor dem Krieg. Das Regime in Teheran ist in neuer Besetzung weiterhin stabil an der Macht. Im Libanon gab es unterdessen erneut israelische Angriffe. Und hier fragen viele, was sollte das Ganze?
4: In Deutschland besitzen hunderte Extremisten legal Schusswaffen. Das berichtet der Spiegel, der sich dabei auf Zahlen des Vereins Camping

0: beruft. Eine Abfrage bei den Innenministerien hat ergeben, allein in Mecklenburg-Vorpommern entfallen auf 70 Rechtsextreme fast 400 Waffen. Die Innenminister haben sich bislang nicht auf ein gemeinsames Vorgehen zur Entwaffnung von Extremisten einigen können. Das EU-Parlament hat für neue Regeln für Altfahrzeuge gestimmt. Demnach müssen neue Autos künftig so gebaut sein, dass möglichst viele Teile leicht ausgebaut und recycelt werden können, darunter etwa Aluminium, Kupfer und seltene Erden. Außerdem sollen Hersteller für die Kosten der Entsorgung von Altfahrzeugen aufkommen. Jetzt müssen noch die Mitgliedstaaten zustimmen.
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4: Sag mal, Stimme weg, kurz vor Feierabend. Nochmal, A5, Basel Richtung Karlsruhe. Geht doch zwischen Achern und Bühl liegen Fahrzeugteile auf der linken Spur. Dann haben wir die A8, Karlsruhe Richtung Stuttgart, zwischen Pforzheim West und Pforzheim Süd. 5 Kilometer stockender Verkehr und immer noch alles rot da auf der B33. Gutach Richtung Hornberg, Stau durch Bauarbeiten. Hier müsst ihr weiterhin eine Stunde mehr einplanen. Und dann kam noch eine Sprachnachricht rein von dir, Michael.
5: Servus, hi. Ich weiß nicht, ob es schon gemeldet worden ist. An der Ampel Freiburger Straße, Burda, Kinzigbrücke, auf der Abbiegespur Freiburger Straße kommt Richtung Offenburg rein, steht ein Pannenfahrzeug. Schönen Abend euch, frohe Schmitzen. Ciao.
4: Danke gleichfalls.
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4: Gibt's auch noch und zwar an folgenden Stellen. Moment, jetzt habe ich hier das Ding wäre weggemacht, Mensch, du Trottel. So, jetzt haben wir's. B33 Hassler Richtung Offenburg unter der Fußbacher Brücke. 100 erlaubt. Freiburg-Hermann-Mitt-Straße. Beim Ikea dürfte 50 fahren. Das gilt auch in Ortenberg. Gegenüber vom Netto stehen sie da in der Offenburger Straße. Und in Rastatt noch ein Blitzer übrig geblieben. Am Leopoldsplatz hier 30 erlaubt. Anhängerblitzer gibt's bei uns online. Und euch jetzt eine gute Fahrt in den Donnerstagabend rein.
6: Wir sagen Dankeschön.
7: Und auf Wiedersehen.
6: Die Schau muss weitergehen.
7: Auf Wiedersehen.
4: Zeit für Feierabend jetzt für mich. Ich bin Tobi Siegwart, bleibt gesund und breite Nudler.

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1: Ich bin Daniel, das waren die wichtigsten Themen von heute. Der Ortenauer Landrat Thorsten Erni ist zum Präsidenten des Eurodistrikt Straßburg-Ortenau gewählt worden. In seiner Antrittsrede hat Erni die besondere Bedeutung des Eurodistrikts für die gemeinsame Entwicklung der deutsch-französischen Grenzregion betont.
2: Erni will sich in seiner Amtszeit als Ratspräsident vor allem für eine bessere grenzüberschreitende Mobilität und die Förderung der Zweisprachigkeit einsetzen. Geplant sind unter anderem weitere Schritte für einfachere Tarife im Nahverkehr zwischen Deutschland und Frankreich sowie neue Projekte für Jugendliche. Der Eurodistrikt Straßburg-Ortenau verbindet Kommunen auf beiden Seiten des Rheins und fördert die Zusammenarbeit in Bereichen wie Verkehr, Bildung und Klimaschutz. Yvonne Stolz, Elsass-Redaktion.
1: Früh um kurz nach vier hat die Polizei in Oppenau eine illegale Party im Freibad beendet. Das Tor war verschlossen, die Beamten mussten über den Zaun klettern. Drinnen fanden sie zwei nackte und offenbar betrunkene Männer in einem der Schwimmbecken. Eine Mitarbeiterin, die gerade ankam, erkannte die beiden, 23 und 28 Jahre alt. Sie bekamen einen Platzverweis und eine Anzeige wegen Hausfriedensbruch. Der Zoll hat Taxi- und Mietwagenunternehmen in der Ortenau, Freiburg und Lörrach unter die Lupe genommen. 60 Beamte kontrollierten. 45 Betriebe wurden kontrolliert. In vielen Fällen wird jetzt wegen Verstößen beim Mindestlohn und bei den Sozialabgaben ermittelt. In der Ortenau fiel außerdem ein Mann auf. Der Iraker hatte keinen gültigen Aufenthaltstitel mehr. Eine Verlängerung war ihm verweigert worden. Gegen ihn läuft jetzt ein Strafverfahren. Im Februar war bekannt geworden, dass der Nah- und Gutmarkt Straub in Kielkork schließen muss. Ende Juli ist Schluss. Dann gibt es im Ort keinen Einkaufsladen mehr. Das war jetzt auch Thema im Ortschaftsrat. Es gäbe zwar Interessenten, die einen neuen Supermarkt in Kork eröffnen wollen. Das Problem sei aber, dass das mindestens 2 Jahre dauern werde. Für die

0: Zeit wäre unter anderem die Einrichtung eines Wochenmarkts auf dem Schulhof möglich. Hier sei man mit verschiedenen Stellen im Gespräch.
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1: Ich bin Helen Martin. Das Bundesarbeitsgericht hat entschieden, wer Elternzeit in mehreren Abschnitten nimmt, hat für jeden Abschnitt einen eigenen Kündigungsschutz, auch wenn alle Abschnitte mit nur einem Schreiben beantragt worden sind. Der Schutz gilt ab dem Zeitpunkt, an dem die Elternzeit verlangt wird, frühestens 8 Wochen vor Beginn. Auch während der Elternzeit darf der Arbeitgeber den Beschäftigten nicht kündigen. Mit ihrem umstrittenen Sparpaket will die Bundesregierung für stabile Krankenkassenbeiträge sorgen. Die Abstimmung darüber im Bundestag wird jetzt aber auf die letzte Sitzungswoche vor der Sommerpause verschoben, also zwischen dem 6. und dem 10. Juli. Jan-Henner Reitzel berichtet aus Berlin.
2: Bei so einer wichtigen Entscheidung gehe Sorgfalt vor Schnelligkeit, heißt es von Union und SPD. Damit bleibt aber auch mehr Zeit für das Gezerre um die Reform, mit der eigentlich niemand zufrieden ist. Die Pharmabranche droht, weniger in Deutschland zu investieren. Ärzte klagen, ihre Arbeit würde sich noch weniger lohnen. Patienten sollen mehr zuzahlen, die Mitversicherung von Ehepartnern soll eingeschränkt werden.
1: Das Bundeskriminalamt hat 2025 deutlich mehr Anschläge auf Verkehrswege registriert als im Vorjahr. Das zeigt eine Auswertung der Rechercheplattform Korrektiv. Demnach hat das BKA 93 Fälle gezählt, nach 58 im Jahr 2024. 12-mal ist erstmals das Delikt Agententätigkeit zu Sabotagezwecken in der Statistik aufgetaucht, also Anschläge im Auftrag einer ausländischen Macht. Wer jetzt zur Fußball-WM Panini-Sticker sammelt, schaut gerade möglicherweise in die Röhre. Die sind nämlich in vielen Läden ausverkauft, weil die Nachfrage so hoch ist. Laut Panini liegt das aber nicht an einer Fehlplanung des Unternehmens. Schuld sei die FIFA, weil die Qualifikationsspiele so spät angesetzt hatte, dass die Produktion erst kurz vor dem Verkaufsstart abgeschlossen werden konnte.
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1: Ich bin Daniel, das waren die wichtigsten Themen von heute. Der Ortenauer Landrat Thorsten Erni ist zum Präsidenten des Eurodistrikt Straßburg-Ortenau gewählt worden. In seiner Antrittsrede hat Erni die besondere Bedeutung des Eurodistrikts für die gemeinsame Entwicklung der deutsch-französischen Grenzregion betont.
2: Erni will sich in seiner Amtszeit als Ratspräsident vor allem für eine bessere grenzüberschreitende Mobilität und die Förderung der Zweisprachigkeit einsetzen. Geplant sind unter anderem weitere Schritte für einfachere Tarife im Nahverkehr zwischen Deutschland und Frankreich sowie neue Projekte für Jugendliche. Der Eurodistrikt Straßburg-Ortenau verbindet Kommunen auf beiden Seiten des Rheins und fördert die Zusammenarbeit in Bereichen wie Verkehr, Bildung und Klimaschutz. Yvonne Stolz, Elsass-Redaktion.
1: Früh um kurz nach vier hat die Polizei in Oppenau eine illegale Party im Freibad beendet. Das Tor war verschlossen, die Beamten mussten über den Zaun klettern. Drinnen fanden sie zwei nackte und offenbar betrunkene Männer in einem der Schwimmbecken. Eine Mitarbeiterin, die

0: gerade ankamen, erkannte die beiden, 23 und 28 Jahre alt. Sie bekamen einen Platzverweis und eine Anzeige wegen Hausfriedensbruch. Der Zoll hat Taxi- und Mietwagenunternehmen in der Ortenau, Freiburg und Lörrach unter die Lupe genommen. 60 Beamte kontrollierten. 45 Betriebe wurden kontrolliert. In vielen Fällen wird jetzt wegen Verstößen beim Mindestlohn und bei den Sozialabgaben ermittelt. In der Ortenau fiel außerdem ein Mann auf. Der Iraker hatte keinen gültigen Aufenthaltstitel mehr. Eine Verlängerung war ihm verweigert worden. Gegen ihn läuft jetzt ein Strafverfahren. Im Februar war bekannt geworden, dass der Nah- und Gutmarkt Straub in Kielkork schließen muss. Ende Juli ist Schluss. Dann gibt es im Ort keinen Einkaufsladen mehr. Das war jetzt auch Thema im Ortschaftsrat. Es gäbe zwar Interessenten, die einen neuen Supermarkt in Kork eröffnen wollen. Das Problem sei aber, dass das mindestens 2 Jahre dauern werde. Für die Zwischenzeit wäre unter anderem die Einrichtung eines Wochenmarkts auf dem Schulhof möglich. Hier sei man mit verschiedenen Stellen im Gespräch.
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1: Ich bin Helen Martin. In Brüssel hat am Abend der zweitägige EU-Gipfel begonnen. Es geht zum Beispiel um Haushaltsfragen, aber auch um den Ukraine-Krieg. Unter anderem beraten die 27 Staats- und Regierungschefs über die weitere Unterstützung der Ukraine und ein neues Sanktionspaket gegen Russland. Als Gast ist auch der ukrainische Präsident Selenskyj dabei. Derweil hat die sogenannte Ukraine-Kontaktgruppe der Ukraine weitere Militärhilfe in Milliardenhöhe zugesagt. Das Bundesarbeitsministerium hat einen ersten Entwurf zur Reform der Arbeitszeit vorgelegt. Und der stößt auf Kritik bei der Union und auch bei der Wirtschaft. Arbeitgeberpräsident Dulger nennt den Entwurf zum Beispiel eine Ansammlung gewerkschaftlicher Maximalpositionen. Jan-Henner Reitze berichtet.
2: Nach dem ersten Entwurf soll die maximale Arbeitszeit von 8 Stunden pro Tag grundsätzlich bestehen bleiben, es für Arbeitgeber und Gewerkschaften aber einfacher werden, stattdessen tariflich eine maximale Wochenarbeitszeit zu vereinbaren. Neben der Arbeitgeberseite geht das auch der Union nicht weit genug. Tenor auch in Berufen ohne Tarifbindung müsse mehr Flexibilität her.
1: Nach dem mutmaßlichen Brandanschlag auf ein Umspannwerk in Reutlingen in Baden-Württemberg prüfen Ermittler jetzt Hinweise auf weitere Sabotageversuche an Stromanlagen in der Region. Das hat die Generalstaatsanwaltschaft Stuttgart bestätigt. Anfang Juni hatte es in dem Umspannwerk gebrannt. Schnell hatten sich die Hinweise auf Brandstiftung verdichtet. Wer dahinter stecken könnte, ist unklar. Die Ermittler prüfen Verbindungen zur linksextremen Szene. Und wir schauen noch zur Fußball-WM. Da haben sich Tschechien und Südafrika 1:1 getrennt. Die Tschechen waren früh in Führung gegangen, in der 83. Minute dann der Ausgleich von Südafrika durch einen Handelfmeter. Sowohl Tschechien als auch Südafrika hatten ihre Auftaktspiele bei dieser WM verloren.
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1: Ich bin Daniel, das waren die wichtigsten Themen von heute. Der Ortenauer Landrat Thorsten Erni ist zum Präsidenten des Eurodistrikt Straßburg-Ortenau gewählt worden. In seiner Antrittsrede hat Erni die besondere Bedeutung des Eurodistrikts für die gemeinsame Entwicklung der deutsch-französischen Grenzregion betont.
2: Erni will sich in seiner Amtszeit als Ratspräsident vor allem für eine bessere grenzüberschreitende Mobilität und die Förderung der Zweisprachigkeit einsetzen. Geplant sind unter anderem weitere Schritte für einfachere Tarife im Nahverkehr zwischen Deutschland und Frankreich sowie neue Projekte für Jugendliche. Der Eurodistrikt Straßburg-Ortenau verbindet Kommunen auf beiden Seiten des Rheins und fördert die Zusammenarbeit in Bereichen wie Verkehr, Bildung und Klimaschutz. Yvonne Stolz, Elsass-Redaktion.
1: Früh um kurz nach vier hat die Polizei in Oppenau eine illegale Party im Freibad beendet. Das Tor war verschlossen, die Beamten mussten über den Zaun klettern. Drinnen fanden sie zwei nackte und offenbar betrunkene Männer in einem der Schwimmbecken. Eine Mitarbeiterin, die gerade ankam, erkannte die beiden, 23 und 28 Jahre alt. Sie bekamen einen Platzverweis und eine Anzeige wegen Hausfriedensbruch. Der Zoll hat Taxi- und Mietwagenunternehmen in der Ortenau, Freiburg und Lörrach unter die Lupe genommen. 60 Beamte kontrollierten. 45 Betriebe wurden kontrolliert. In vielen Fällen wird jetzt wegen Verstößen beim Mindestlohn und bei den Sozialabgaben ermittelt. In der Ortenau fiel außerdem ein Mann auf. Der Iraker hatte keinen gültigen Aufenthaltstitel mehr. Eine Verlängerung war ihm verweigert worden. Gegen ihn läuft jetzt ein Strafverfahren. Im Februar war bekannt geworden, dass der Nah- und Gutmarkt Straub in Kiel-Kork schließen muss. Ende Juli ist Schluss. Dann gibt es im Ort keinen Einkaufsladen mehr. Das war jetzt auch Thema im Ortschaftsrat. Es gäbe zwar Interessenten, die einen neuen Supermarkt in Kork eröffnen wollen. Das Problem sei aber, dass das mindestens 2 Jahre dauern werde. Für die Zwischenzeit wäre unter anderem die Einrichtung eines Wochenmarkts auf dem Schulhof möglich. Hier sei man mit verschiedenen Stellen im Gespräch.
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1: Ich bin Moritz Einzel. Deutschland begrüßt die Vereinbarung zwischen den USA und dem Iran. Bundeskanzler Merz hat das Abkommen als großen Schritt nach vorn bezeichnet. Es sieht ein Ende der Kämpfe und die freie Durchfahrt durch die Straße von Hormuz vor. Mehr dazu von Dirk Zeitler.
2: Und damit das auch so bleibt, kann Deutschland einen Beitrag leisten, etwa bei der Minenräumung. Dazu braucht es ein Mandat des Bundestags, betont Merz. Nach der Verkündung des Abkommens zwischen den USA und dem Iran hat US-Vizepräsident Vance den offiziellen Beginn der nächsten Verhandlungsphase verkündet. Innerhalb von 60 Tagen sollen Streitpunkte wie die Zukunft des iranischen Atomprogramms geklärt werden.
1: Das geplante Gesetz der Bundesregierung zur Gebäudemodernisierung ist möglicherweise verfassungswidrig. Zu dieser Einschätzung kommt ein Gutachten des Wissenschaftlichen Dienstes des Bundestags. Die Fachleute kritisieren, dass gelockerte Heizungsvorgaben zu mehr Treibhausgasausstoß führen könnten und damit künftige Generationen stärker bei der Einhaltung der Klimaziele belasten würden. Das Bundesverfassungsgericht hatte das 2021 verboten. Mehr als die Hälfte aller jungen Europäer hat schon Hassnachrichten im Netz erhalten. Das zeigt eine aktuelle Eurostat-Auswertung. Betroffen sind vor allem 16- bis 34-Jährige. Hauptgrund für die Anfeindungen waren demnach politische oder soziale Ansichten. Frauen und Mädchen sind dabei öfter betroffen als Männer. Ein Handelfmeter sorgte für den späten Ausgleich. Bei der Fußball-WM haben sich Tschechien und Südafrika 1:1 getrennt. Dadurch haben beide Teams noch die Chance aufs Weiterkommen. In der Partie Schweiz gegen Bosnien-Herzegowina ist gerade Halbzeit. Tore sind noch keine gefallen. Es steht 0:0. Um Mitternacht trifft Gastgeber Kanada auf Katar und ab 3 Uhr ist der nächste Gastgeber im Einsatz. Mexiko spielt gegen Südkorea.
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1: Ich bin Daniel, das waren die wichtigsten Themen von heute. Der Ortenauer Landrat Thorsten Erni ist zum Präsidenten des Eurodistrikt Straßburg-Ortenau gewählt worden. In seiner Antrittsrede hat Erni die besondere Bedeutung des Eurodistrikts für die gemeinsame Entwicklung der deutsch-französischen Grenzregion betont.
2: Erni will sich in seiner Amtszeit als Ratspräsident vor allem für eine bessere grenzüberschreitende Mobilität und die Förderung der Zweisprachigkeit einsetzen. Geplant sind unter anderem weitere Schritte für einfachere Tarife im Nahverkehr zwischen Deutschland und Frankreich sowie neue Projekte für Jugendliche. Der Eurodistrikt Straßburg-Ortenau verbindet Kommunen auf beiden Seiten des Rheins und fördert die Zusammenarbeit in Bereichen wie Verkehr, Bildung und Klimaschutz. Yvonne Stolz, Elsass-Redaktion.
1: Früh um kurz nach vier hat die Polizei in Oppenau eine illegale Party im Freibad beendet. Das Tor war verschlossen, die Beamten mussten über den Zaun klettern. Drinnen fanden sie zwei nackte und offenbar betrunkene Männer in einem der Schwimmbecken. Eine Mitarbeiterin, die gerade ankam, erkannte die beiden, 23 und 28 Jahre alt. Sie bekamen einen Platzverweis und eine Anzeige wegen Hausfriedensbruch. Der Zoll hat Taxi- und Mietwagenunternehmen in der Ortenau, Freiburg und Lörrach unter die Lupe genommen. 60 Beamte kontrollierten. 45 Betriebe wurden kontrolliert. In vielen Fällen wird jetzt wegen Verstößen beim Mindestlohn und bei den Sozialabgaben ermittelt. In der Ortenau fiel außerdem ein Mann auf. Der Iraker hatte keinen gültigen Aufenthaltstitel mehr. Eine Verlängerung war ihm verweigert worden. Gegen ihn läuft jetzt ein Strafverfahren. Im Februar war bekannt geworden, dass der Nah- und Gutmarkt Straub in Kiel-Kork schließen muss. Ende Juli ist Schluss. Dann gibt es im Ort keinen Einkaufsladen mehr. Das war jetzt auch Thema im Ortschaftsrat. Es gäbe zwar Interessenten, die einen neuen Supermarkt in Kork eröffnen wollen. Das Problem sei aber, dass das mindestens 2 Jahre dauern werde. Für die Zwischenzeit wäre unter anderem die Einrichtung eines Wochenmarkts auf dem Schulhof möglich. Hier sei man mit verschiedenen Stellen im Gespräch.
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1: Ich bin Moritz Einzel. In Brüssel hat am Abend der zweitägige EU-Gipfel begonnen. Es geht zum Beispiel um Haushaltsfragen, aber auch um den Ukraine-Krieg. Unter anderem beraten die 27 Staats- und Regierungschefs über die weitere Unterstützung der Ukraine und ein neues Sanktionspaket gegen Russland. Als Gast ist auch der ukrainische Präsident Selenskyj dabei. Derweil hat die sogenannte Ukraine-Kontaktgruppe der Ukraine weitere Militärhilfe in Milliardenhöhe zugesagt. Das Abkommen zwischen den USA und dem Iran könnte zur Folge haben, dass Deutschland sich an der Sicherung der Straße von Hormuz beteiligt. Zwei Minenräumschiffe sind jedenfalls schon mal unterwegs Richtung Rotes Meer. Das sagte Verteidigungsminister Pistorius beim Treffen mit seinen NATO-Amtskollegen in Brüssel.
2: Vieles hängt jetzt davon ab, wie die Verhandlungen zwischen dem Iran und den USA in den nächsten 60 Tagen verlaufen. Sehr zu begrüßen ist jedenfalls der Fortschritt, den es jetzt mit der Verabredung darüber gibt, die Kampfhandlungen sofort einzustellen. Wir sind jedenfalls ready. Wenn es soweit ist, sind wir bereit.
1: Für den Einsatz bräuchte es ein Bundestagsmandat. Einer internationalen Mission sollen außerdem alle Konfliktparteien zustimmen, auch der Iran. Das Bundesarbeitsgericht hat entschieden, wer Elternzeit in mehreren Abschnitten nimmt, hat für jeden Abschnitt einen eigenen Kündigungsschutz, auch wenn alle Abschnitte mit nur einem Schreiben beantragt worden sind. Der Schutz gilt ab dem Zeitpunkt, an dem die Elternzeit verlangt wird, frühestens 8 Wochen vor Beginn. Bei der Fußball-WM hat der zweite Gruppenspieltag begonnen. Tschechien und Südafrika trennten sich am frühen Abend 1:1. Damit haben beide Teams noch die Chance aufs Weiterkommen. Nach dem Spiel Schweiz gegen Bosnien-Herzegowina trifft um Mitternacht Kanada auf Katar. Und um 3 Uhr ist Anstoß der Partie Mexiko gegen Südkorea.
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1: Ich bin Daniel, das waren die wichtigsten Themen von heute. Der Ortenauer Landrat Thorsten Erni ist zum Präsidenten des Eurodistrikt Straßburg-Ortenau gewählt worden. In seiner Antrittsrede hat Erni die besondere Bedeutung des Eurodistrikts für die gemeinsame Entwicklung der deutsch-französischen Grenzregion betont.
2: Erni will sich in seiner Amtszeit als Ratspräsident vor allem für eine bessere grenzüberschreitende Mobilität und die Förderung der Zweisprachigkeit einsetzen. Geplant sind unter anderem weitere Schritte für einfachere Tarife im Nahverkehr zwischen Deutschland und Frankreich sowie neue Projekte für Jugendliche. Der Eurodistrikt Straßburg-Ortenau verbindet Kommunen auf beiden Seiten des Rheins und fördert die Zusammenarbeit in Bereichen wie Verkehr, Bildung und Klimaschutz. Yvonne Stolz, Elsass-Redaktion.
1: Früh um kurz nach vier hat die Polizei in Oppenau eine illegale Party im Freibad beendet. Das Tor war verschlossen, die Beamten mussten über den Zaun klettern. Drinnen fanden sie zwei nackte und offenbar betrunkene Männer in einem der Schwimmbecken. Eine Mitarbeiterin, die gerade ankam, erkannte die beiden, 23 und 28 Jahre alt. Sie bekamen einen Platzverweis und eine Anzeige wegen Hausfriedensbruch. Der Zoll hat Taxi- und Mietwagenunternehmen in der Ortenau, Freiburg und Lörrach unter die Lupe genommen. 60 Beamte kontrollierten. 45 Betriebe wurden kontrolliert. In vielen Fällen wird jetzt wegen Verstößen beim Mindestlohn und bei den Sozialabgaben ermittelt. In der Ortenau fiel außerdem ein Mann auf. Der Iraker hatte keinen gültigen Aufenthaltstitel mehr. Eine Verlängerung war ihm verweigert worden. Gegen ihn läuft jetzt ein Strafverfahren. Im Februar war bekannt geworden, dass der Nah- und Gutmarkt Straub in Kielkork schließen muss. Ende Juli ist Schluss. Dann gibt es im Ort keinen Einkaufsladen mehr. Das war jetzt auch Thema im Ortschaftsrat. Es gäbe zwar Interessenten, die einen neuen Supermarkt in Kork eröffnen wollen. Das Problem sei aber, dass das mindestens 2 Jahre dauern werde. Für die Zwischenzeit wäre unter anderem die Einrichtung eines Wochenmarkts auf dem Schulhof möglich. Hier sei man mit verschiedenen Stellen im Gespräch.
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1: Ich bin Moritz Einzel. In Brüssel hat der EU-Gipfel begonnen. Ein großes Thema ist natürlich die Ukraine, mit der ja trotz des Krieges Beitrittsverhandlungen geführt werden. Dazu sagte EVP-Fraktionschef Weber von der CSU bei Phoenix:
2: Die Ukraine wird auch in Europa stärker wahrgenommen, nicht nur als jemand, dem wir gerne unterstützen und helfen wollen, sondern als jemand, der uns einen echten Vorteil bringt, weil er militärisch einfach Kapazitäten einbringt, gerade bei der Drohnenabwehr, die Europa dringend braucht. Also Ukraine ist für uns auch ein Vorteil.
1: Eine Entscheidung haben die Staats- und Regierungschefs schon getroffen. Die Sanktionen gegen Russland wurden erstmals nicht nur um 6, sondern gleich um 12 Monate verlängert. Das Bundeskriminalamt hat 2025 deutlich mehr Anschläge auf Verkehrswege registriert als im Vorjahr. Das zeigt eine Auswertung der Rechercheplattform Korrektiv. Demnach hat das BKA 93 Fälle gezählt, nach 58 im Jahr 2024. In Niedersachsen war ein Mörder bei einem begleiteten Freigang geflohen. Nun ist er in Italien festgenommen worden. Die Polizei fand den zu lebenslanger Haft verurteilten Mann in einem Krankenhaus. Er war in einen Unfall verwickelt und wurde in der Klinik behandelt. Der 42-Jährige war am Dienstag in Peine auf einem Motorrad geflohen. Bei der Fußball-WM hat die Schweiz einen großen Schritt Richtung K.O.-Runde gemacht. Die Eidgenossen gewannen ihr zweites Gruppenspiel gegen Bosnien.

0: Bosnien-Herzegowina klar mit 4:1. Mann des Spiels war Doppeltorschütze Johann Mansambi vom SC Freiburg. Er sagte bei Magenta TV:
1: Das ist wie ein Traum, dass ich WM spielen kann, zwei Tore zu schießen und dann Player of the Match. Ja, heute bin ich ganz sicher nicht schlafen.
0: Schon am frühen Abend hatten sich Tschechien und Südafrika 1:1 getrennt. In diesen Minuten trifft Gastgeber Kanada auf Katar. Und ab 3 Uhr spielt der nächste Gastgeber Mexiko gegen Südkorea.
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1: Ich bin Moritz Einzel. Die EU verlängert ihre Sanktionen gegen Russland und zwar erstmals nicht nur um 6, sondern gleich um 12 Monate. Das haben die Staats- und Regierungschefs bei ihrem Gipfel in Brüssel entschieden. Auch der ukrainische Präsident Selenskyj nimmt an dem Treffen teil. Weiteres Thema des Gipfels ist der Umgang mit China. Die EU wirft der Führung in Peking vor, den eigenen Unternehmen mit Staatshilfen einen unfairen Vorteil zu verschaffen. Die wochenlange US-Seeblockade iranischer Häfen ist nach Angaben des US-Militärs aufgehoben. Die Durchfahrt von Schiffen mit Start oder Ziel im Iran werde auf Anweisung von Präsident Trump nicht mehr verhindert, teilte das zuständige Regionalkommando auf X mit. Die Entscheidung ist Teil der Umsetzung des Rahmenabkommens zwischen den USA und dem Iran. Mehr als die Hälfte aller jungen Europäer hat schon Hassnachrichten im Netz erhalten. Das zeigt eine aktuelle Eurostat-Auswertung. Betroffen sind vor allem 16- bis 34-Jährige. Hauptgrund für die Anfeindungen waren demnach politische oder soziale Ansichten. Frauen und Mädchen sind dabei häufiger betroffen als Männer. Die Schweizer Fußballer, die waren ja ziemlich unzufrieden nach dem Start in die WM. Im ersten Spiel gab es nur ein 1:1 gegen Katar. Jetzt nach dem zweiten Spiel hat die Schweiz aber beste Aussichten auf die K.O.-Phase. Die Eidgenossen besiegten Bosnien-Herzegowina mit 4:1. Kapitän Granitschaka bei Magenta TV.
2: Wir sind für jeden Ball gegangen. Wir haben guten Fußball gespielt, das, was uns stark gemacht hat, aber auch ohne Ball. Wir haben die nötigen Zweikämpfe gewonnen. Wir sind gelaufen und vor allem die Spieler, die reingekommen sind, haben den Unterschied heute gemacht.
1: Gerade ist Halbzeit in der Partie der Kanadier gegen Katar und Co-Gastgeber Kanada ist da klar auf Siegkurs und liegt zur Pause 3:0 in Führung. Katar spielt nur noch mit 10 Mann. Schon am frühen Abend trennten sich Tschechien und Südafrika 1:1 und um 3 Uhr trifft noch Mexiko auf Südkorea.
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1: 19. Juni 2002. Sascha ist mit This Is My Time neu in den Charts. 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Anfang der Nullerjahre läuft es bei Sascha richtig rund. Die ersten drei Alben sind nicht nur in Deutschland super erfolgreich. Gold- und Platin-Auszeichnungen gehören förmlich dazu, wenn Sascha was veröffentlicht. National und international räumt Sascha die Musikpreise ab und sogar der Papst lädt ihn ein, im Vatikan zu spielen. Ganz anders läuft's bei der deutschen Fußballnationalmannschaft. Nach einer desaströsen EM 2000 hofft man für die WM 2002 auf ein besseres Turnier. Vielleicht lässt sich Nationaltrainer Rudi Völler ja bei Sascha inspirieren, denn er stellt eine junge, hungrige Mannschaft zusammen, die sich beweisen will. Oli Kahn im Tor, der durch seine fantastische Leistung sogar Spieler des Turniers wird. Michael Ballack, der Mittelfeldmotor, und Miro Klose im Sturm sorgen dafür, dass das Fußballfieber wieder wächst. Und Sascha liefert mit This Is My Time den passenden Soundtrack. Darin singt er: Genau dann, wenn du das Gefühl hast, dass du am Boden bist, denk dran, jetzt kommt deine Zeit. Mit dieser Botschaft im Rücken schafft es das DFB-Team fulminant bis ins Finale der WM 2002.

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1: Ich bin Moritz Einzel. In Brüssel hat der EU-Gipfel begonnen. Ein großes Thema ist dabei natürlich die Ukraine. Auch Präsident Selenskyj ist mit dabei. EVP-Fraktionschef Weber äußerte sich bei Phoenix zu den Beitrittsambitionen des Landes zur Europäischen Union.
2: Wir müssen jetzt arbeiten. Je engagierter in Kiew gearbeitet wird, umso besser. Aber nach wie vor haben wir Krieg. Und deswegen weiß auch Präsident Selenskyj, dass das Ambition da ist, aber dass wir auch realistisch auf die nächsten Wege schauen müssen.
1: Die EU profitiere aber auch militärisch von der Ukraine, zum Beispiel was die Drohnentechnik angeht, so Weber. Die Staats- und Regierungschefs verlängerten unterdessen die Sanktionen gegen Russland, und zwar erstmals nicht nur um 6, sondern gleich um 12 Monate. Nach der Unterzeichnung des Rahmenabkommens zwischen den USA und dem Iran ist die US-Seeblockade iranischer Häfen aufgehoben worden. Das hat das US-Militär mitgeteilt. Die Streitkräfte würden aber weiter in der Region stationiert bleiben, um die Einhaltung der Vereinbarung zu überwachen. In Niedersachsen war ein Mörder bei einem begleiteten Freigang mit einem Motorrad geflohen. Nun ist der zu lebenslanger Haft verurteilte Mann in Italien festgenommen worden. Die Polizei fand ihn dort in einem Krankenhaus. Dort wurde er nach einem Unfall behandelt. Das geplante Gesetz der Bundesregierung zur Gebäudemodernisierung ist möglicherweise verfassungswidrig. Zu dieser Einschätzung kommt ein Gutachten des Wissenschaftlichen Dienstes des Bundestags. Die Fachleute kritisieren, dass gelockerte Heizungsvorgaben die Klimaziele gefährden könnten. Bei der Fußball-WM in den USA, Mexiko und Kanada hat die Schweiz gute Aussichten, die K.O.-Runde zu erreichen. Die Eidgenossen haben ihr zweites Gruppenspiel gegen